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1: Ich bin Tine Klimach. Seit Herbst 2024 werden Menschen an den Grenzen zu Deutschland kontrolliert. Die Kontrollen wurden seitdem immer wieder verlängert. Kritik daran kommt von der EU-Kommission.
2: Nach EU-Recht haben die Mitgliedstaaten das Recht, ausnahmsweise und vorübergehend stationäre Grenzkontrollen einzuführen. Doch in Deutschland haben sie sich zu einer Art Dauereinrichtung entwickelt. Innenminister Dobrindt hat die Kontrollen wiederholt gegen Kritik verteidigt. Sie hätten kriminellen Schleuserbanden einen erheblichen Schlag versetzt, so seine Begründung. Brüssel sieht dagegen bessere Alternativen, etwa selektive Polizeikontrollen. Außerdem seien bei der Kommission zahlreiche Beschwerden von Bürgern und Unternehmen eingegangen. Aus Berlin, Dirk Zeitler.
1: Die Zahl der zivilen Todesopfer in der Ukraine nach dem verheerenden russischen Angriff in der vergangenen Nacht ist nach Behördenangaben auf mehr als 20 gestiegen. Es gab 130 Verletzte. Präsident Zelensky warnte erneut vor einer großen Attacke. Noch in dieser Nacht könne es zu einem massiven Angriff kommen, sagte er unter Berufung auf Geheimdienstinformationen in seiner abendlichen Videobotschaft. Die Antidiskriminierungsstelle des Bundes verzeichnet so viele Fälle wie nie zuvor. Über 13.000 Menschen wandten sich im vergangenen Jahr an die Beratung, weil sie sich wegen ihrer Hautfarbe, Religion, wegen Geschlecht, Alter oder anderen Merkmalen benachteiligt sahen. Das waren 15% mehr als im Jahr davor.
3: Am häufigsten, bei mehr als 40% der Fälle, ging es um Rassismus. Registriert wurden etwa fremdenfeindliche Beleidigungen und Abwertungen. Oder die Menschen sahen sich wegen ihrer Herkunft benachteiligt, etwa im Bewerbungsprozess, bei der Wohnungssuche oder bei Arztterminen. Rassistische Einstellungen verfestigen sich und führen zu deutlich heftiger erlebter Diskriminierung, sagte die Antidiskriminierungsbeauftragte Attermann. Mehr als ein Viertel der Fälle bezog sich auf Benachteiligungen wegen einer Behinderung oder Krankheit. Mehr als jeder fünfte Fall drehte sich um Diskriminierung wegen des Geschlechts. Ursula Winkler, Nachrichtenredaktion.
1: Der Kölner Dom wird für Besucher ab Juli 12 Euro Eintritt kosten. Damit sollen die gestiegenen Kosten für Pflege, Schutz und den laufenden Betrieb des Doms gedeckt werden. Das teilte die Leitung des Doms mit. Für Gottesdienstbesucher bleibt der Dom aber kostenfrei. Außerdem soll der Dom jährlich an bestimmten Tagen kostenfrei für alle sein, beispielsweise am Tag der Deutschen Einheit.
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1: Ich bin Tine Klimach. Nach einem schweren russischen Angriff mit vielen Toten und Verletzten in der vergangenen Nacht warnt der ukrainische Präsident Selenskyj erneut vor einer großen Attacke. Noch in dieser Nacht könne es zu einem massiven Angriff kommen, sagt er unter Berufung auf Geheimdienstinformationen in seiner abendlichen Videobotschaft. Erst in der vergangenen Nacht hatte Russland die Ukraine mit schweren Luftangriffen überzogen. Selenskyj sprach von 22 Toten und 130 Verletzten. Bundesinnenminister Alexander Dobrindt sieht gute Chancen, in einigen Monaten mit Drittstaaten konkrete Vereinbarungen zur Errichtung sogenannter Rückführungszentren zu schließen. Bis sie dann tatsächlich errichtet seien, werde es aber voraussichtlich noch etwas dauern.
2: Es ist ein rechtsstaatliches Verfahren und ein notwendiges Verfahren, um eben gegen kriminelle Schleuser und Schlepperbanden vorzugehen, die diese Regelungen bisher genau kennen und mit dem Versprechen, wir bringen dich nach Europa, du wirst dauerhaft hier bleiben können, weil man dich nicht zurückführen kann, ihr Geschäftsmodell betreiben. Genau dieses Geschäft der kriminellen Schleuserbanden muss durchbrochen werden, wenn wir die Migrationspolitik neu ordnen wollen.
1: Die EU hat den Weg freigemacht für die Errichtung sogenannter Rückführungszentren in Drittstaaten und die Verschärfung weiterer Asylregeln. Immer mehr Menschen in Deutschland arbeiten in Teilzeit. In den ersten 3 Monaten dieses Jahres stieg ihre Zahl sogar auf einen Rekordwert. Das hat das Institut für Arbeitsmarkt- und Berufsforschung ermittelt. Gleichzeitig sank die Zahl der Vollzeitbeschäftigten.
3: 40% aller Beschäftigten arbeiten Teilzeit und sie arbeiten sogar noch mehr Stunden pro Woche als bisher. Vollzeitjobs dagegen sind gesunken um rund 270.000 Stellen. Und nicht nur das. Es gibt weniger Krankmeldungen als noch im Vorjahr. Über angebliche Faulheit, Work-Life-Balance und 8-Stunden-Tag wird gerade heftig diskutiert, auch in der Regierung. Kanzler Merz sagt, um unseren Wohlstand zu erhalten, müssen wir mehr arbeiten. Claudia Wächter, Nachrichtenredaktion.
1: Zum Sport. Tennisprofi Alexander Zverev ist dem ersehnten ersten Grand-Slam-Titel einen Schritt näher gekommen. Zverev gewann bei den French Open in Paris das Viertelfinalduell mit Spaniens Jungster Rafael Jodar in 3 Sätzen. Im Halbfinale trifft der Weltranglisten-Dritte am Freitag auf den 20-jährigen Tschechen Jakub Mečnik.
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1: Ich bin Tine Klimach. Ein Mann hat in Dortmund auf einen Polizisten geschossen und sich dann in eine Wohnung mit seinen drei Kindern verschanzt. Erst am frühen Morgen hat er sich ergeben. Den Kindern gehe es den Umständen entsprechend gut, sagte ein Polizeisprecher. Der 51-Jährige hatte am Abend im Stadtteil Höchsten auf einen Polizisten geschossen und war danach in seine Wohnung geflüchtet. Der Beamte wurde nur leicht verletzt. Innenminister Alexander Dobrindt sieht gute Chancen, in einigen Monaten mit Drittstaaten konkrete Vereinbarungen zur Einrichtung sogenannter Rückführungszentren zu schließen. Die EU hatte den Weg frei gemacht für die Errichtung sogenannter Rückkehrzentren in Drittstaaten und die Verschärfung weiterer Asylregeln.
2: Wer ausreisen muss, aber nicht in sein Herkunftsland gebracht werden kann, soll dann in einen sogenannten Return Hub kommen, also in ein Rückkehrzentrum außerhalb der EU. Unionspolitiker erwarten viel von der EU-Verordnung, etwa geordnetere Prozesse und möglicherweise auch eine abschreckende Wirkung. Die Grünen werfen der EU vor, Verantwortung auszulagern, nach dem Motto aus den Augen, aus dem Sinn. Ursula Winkler, Nachrichtenredaktion.
1: Angesichts klammer Staatskassen sollen aus Sicht des Deutschen Gewerkschaftsbundes die Superreichen hierzulande mehr zum Gemeinwesen beitragen. Unter anderem über eine Vermögensteuer. Statt für die Breite der arbeitenden Menschen den Rotstift anzusetzen, muss die Bundesregierung endlich die Nutznießer der ungleichen Verteilung in die Pflicht nehmen, sagte der stellvertretende DGB-Vorsitzende Körzel dem Redaktionsnetzwerk Deutschland. Nach einem neuen DGB-Konzept soll jeder Euro besteuert werden, der über ein Nettovermögen von 1 Million Euro hinausgeht. Zum Sport. Mit einem netten Gruß aus dem Flughafentower ist die Fußballnationalmannschaft in Amerika angekommen. Welcome to the German team, hätten die Fluglotsen gesagt, so der Lufthansa-Kapitän über Bordlautsprecher nach Ankunft. Das WM-Team landete am späten Abend deutscher Zeit im Nordwesten von Chicago.
3: Das noble Teamhotel liegt etwas nördlich der Innenstadt mit Blick auf den Lake Michigan. Rund 20 Minuten sind es von dort bis zum Trainingszentrum von Chicago Fire. Hier will Bundestrainer Nagelsmann den Feinschliff vornehmen in den kommenden Tagen für das XXL-Turnier. Einen letzten Test gibt's dann am Samstag gegen die USA, bevor es ins WM-Quartier in die Südstaaten geht. Thomas Bremser, Redaktion.
1: Viel Zeit zum Verschnaufen gibt es für die deutsche Nationalmannschaft nicht. Schon am Vormittag startet das erste Training.
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1: Der erste Computervirus der Welt, namens Creeper, wurde 1971 von Bob Thomas entwickelt und war eigentlich gar nicht böswillig. Er sollte lediglich demonstrieren, wie sich selbst replizierende Programme verhalten.
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1: Ich bin David Riemer. Im deutschen Rentensystem muss sich etwas ändern, damit es finanziell nicht zusammenbricht. Die Bundesregierung bereitet eine Reform vor. Eine Berechnung im Auftrag der Bertelsmann Stiftung zeigt jetzt, pro Rentnerjahrgang können 9,5 Milliarden Euro eingespart werden, wenn die Rente mit 63 abgeschafft werden würde.
2: Wer 45 Jahre lang gearbeitet und in die Rentenkasse eingezahlt hat, darf ohne Abzüge in Rente gehen, auch wenn das Regeleintrittsalter noch nicht erreicht ist. Das hatte die SPD zu Zeiten von CDU-Kanzlerin Merkel durchgesetzt. Etwa 250.000 Menschen nutzt die Regelung pro Jahr. Sie abzuschaffen würde nicht nur Milliarden sparen, so die Studie. In Zeiten des Fachkräftemangels ständen rechnerisch auch 125.000 Vollzeitarbeitskräfte mehr zur Verfügung. Klar ist, dass Einschnitte bei der Rente kommen müssen. Schwerfallen werden sie vor allem der SPD. Aus Berlin Jan-Henner Reitze.
1: Ein Mann hat in Dortmund auf einen Polizisten geschossen und sich danach in eine Wohnung mit seinen drei Kindern verschanzt. Erst am frühen Morgen hat er sich der Polizei ergeben.
3: Den Kindern geht es den Umständen entsprechend gut, sagte ein Polizeisprecher. Der 51-jährige Mann hatte am Abend im Stadtteil Höchsten auf einen Polizisten geschossen und war danach in seine Wohnung geflüchtet. Dort verschanzte er sich mit seinen drei Kindern. Der Beamte wurde nur leicht verletzt. Eine Schussweste habe Schlimmeres verhindert, so die Polizei. Angesichts der schwierigen Lage rückte neben Spezialeinsatzkräften auch eine Verhandlungsgruppe der Polizei an, die Kontakt zu dem Täter aufnehmen konnte. Am frühen Morgen folgte schließlich die Entwarnung. Die genauen Hintergründe des Vorfalls sind unklar. Tine Klimach, Nachrichtenredaktion.
1: Die EU plant für diesen Sommer ihren bisher größten Einsatz gegen Waldbrände. Angesichts der zunehmenden Waldbrandgefahr in ganz Europa werden fast 800 Feuerwehrleute aus 14 Ländern an besonders gefährdeten Gegenden in Zypern, Griechenland, Italien, Frankreich, Spanien und Portugal stationiert. Das teilte EU-Kommissionspräsidentin von der Leyen mit. Mit einer Grußbotschaft aus dem Flughafen Tower ist die Fußballnationalmannschaft in Amerika angekommen. Nach einem 8-stündigen Flug landete Bundestrainer Nagelsmann mit seinem Team am späten Abend deutscher Zeit in Chicago. Welcome to the German Team begrüßten die Fluglotsen den DFB-Tross nach der Landung. Das letzte Testspiel für die WM findet am kommenden Samstag gegen Co-Gastgeber USA statt.
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5: Seid ihr früh unterwegs? Schönen guten Morgen, frühe Vögel auf den Straßen. Ja, ihr seid fast die Einzigen. Denn im Augenblick, also Blitzer sind da keine zu finden, heute Morgen in den frühen Morgenstunden. Die Sonne ist schon da. Hängt noch niedrig über dem Horizont, deswegen lasst das Licht lieber noch an, ne, falls der Gegenverkehr geblendet ist. Aber ansonsten gibt es im Augenblick nichts zu befürchten. Solltet ihr irgendwas entdeckt haben, ruft bitte an 0671 920 88 88 0 und wir wünschen eine gute Fahrt.
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5: Ja, so ganz niederschlagsfrei ist diese Woche ja nicht. Also auch heute kann es immer mal wieder einen leichten Regenschauer geben. Deswegen nehmt einen Regenschirm mit und vielleicht auch die Sonnenbrille, denn auch Sonnenschein gibt es heute. Sonne, Wolken, hin und wieder Regen, es ist alles mit dabei. Das Ganze allerdings auch bei bis zu 22 Grad. Das sind ganz angenehme Temperaturen. Nicht zu heiß, aber auch nicht zu kalt. Im Augenblick ist es ganz erfrischend mit 10 Grad. Die haben wir in Kirchenbollenbach am Kirchberg, aber auch in Bad Kreuznach auf der Pfingstwiese. In Albig am Bahnhof und in Idar-Oberstein an der Burg Bosselstein sind es jeweils 11 Grad. Und in den nächsten Tagen, da werden die Temperaturen ungefähr in diesem Bereich bleiben, wo sie jetzt sind.
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5: Kriege ich es morgens nochmal hin, dran zu denken, dass ich Thorsten Subert bin und ich Max Wischermann. Also, perfekt geweckt. Mit Thorsten Subert jetzt bei den Radioweckern. Und gleich, da hören wir auch noch die Geschichte zu Billy Idols. Sweet 16, denn das hängt mit dem 3. Juni zusammen. Und das ist das Datum heute. Insofern wird das die Seite werden in unserem Tagebuch der großen Hits. Nach Roxette und nach Leonie starten wir hinein in den Mittwochmorgen.
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1: 3. Juni 1987. Billy Idol ist mit Sweet 16 neu in den Charts. Es war einmal ein Bildhauer namens Edward, irgendwo in einem kleinen Dorf in Lettland. Er ist verliebt in das Nachbarsmädchen Agnes. Die beiden wollen heiraten. Er ist Anfang 20, sie 16. Scherzhaft nennt er sie seine Sweet 16. Der Termin für die Hochzeit steht fest, die Vorbereitungen für das Fest laufen auf Hochtouren, aber dann, kurz vor knapp, verlässt ihn Agnes. Edward ist verletzt. So sehr, dass er es in Lettland nicht mehr aushält. Er muss weg. Weit weg. So weit weg, dass er nie mehr an Agnes denken muss und ihr vor allem nicht zufällig auf der Straße begegnet. Er zieht nach Amerika, ins Land der unbegrenzten Möglichkeiten. Er findet dort Arbeit und baut sich ein neues Leben auf, aber so richtig loslassen kann er die Vergangenheit nicht. Also fängt er an, seiner Wut und seiner Verzweiflung, aber vor allem auch seiner großen Liebe Agnes, ein Denkmal zu bauen. 28 Jahre lang arbeitet er am sogenannten Coral Castle, ein Schloss, das aus 1100 Tonnen Korallenfelsen besteht. Experten vergleichen die bauliche Leistung mit der von Pyramiden. Mit dem kleinen, aber feinen Unterschied, dass Edward alleine gearbeitet hat. Was klingt wie ein Märchen, ist tatsächlich eine wahre Geschichte, die sich in den 20er Jahren abgespielt hat. Noch heute kann man das Coral Castle in Florida besichtigen. Von vielen wird es sogar das 8. Weltwunder genannt. Als Billy Idol Mitte der 80er dort ist, ist er so fasziniert vom Schloss, dass er beschließt, die Geschichte von Edward und seiner Sweet 16 nochmal zu erzählen. Und zwar in diesem Song.

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1: Guten Morgen. Eine Studie der Bertelsmann Stiftung kommt zu dem Ergebnis, dass die Abschaffung der Rente mit 63 pro Jahrgang Milliarden einsparen und dem Arbeitsmarkt zusätzliche Fachkräfte bringen könnte. Die geplante Rentenreform dürfte politisch umstritten sein, da besonders die SPD an der bisherigen Regelung festhält. In Nahe Dran ist heute die Waldhilfe Bad Kreuznach zu Gast. Dieser Verein hat sich jetzt gerade erst nochmal umgestellt und blickt in eine ganz neue Zukunft. Dazu ist Hans-Jörg Rehbein heute im Studio zu Gast, ab 8:30 in Nahe Dran, unserem Talk aus der Region. Und in Bad Kreuznach steht morgen das 71. Knabenhockeyturnier des VfL Bad Kreuznach an. Im Fokus stehen die enge Zusammenarbeit mit dem Kreuznacher HC sowie das Gedenken an den verstorbenen Hockeyfunktionär Martin Lipp, nach dem künftig ein Turnierpokal benannt wird. Thema auch in unseren Lokalnachrichten, jetzt gleich um 9:30. 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
1: Ich bin Marco Blechschmidt. Guten Morgen. In Bad Kreuznach beginnt morgen das 71. Knaben-Hockey-Turnier des VfL Bad Kreuznach. Das traditionsreiche Turnier soll auch in diesem Jahr wieder zahlreiche Mannschaften, Trainer, Eltern und Gäste ins Stadion Salintal locken. Im Mittelpunkt der Veranstaltung stehen Gemeinschaft, Zusammenarbeit und einige sportliche Neuerungen. Besonders sichtbar wurde dabei die erfolgreiche Kooperation zwischen dem VfL Bad Kreuznach und dem Kreuznacher HC. In mehreren Altersklassen treten die Nachwuchsspieler inzwischen in gemeinsamen Spielgemeinschaften an. Statt in den bisherigen Vereinsfarben Blau und Rot spielen die Teams dabei nun gemeinsam in Weiß mit einem einheitlichen Logo. Und auch abseits des Spielfelds werde diese Zusammenarbeit gelebt. Bei der Eröffnungsfeier des morgigen Knaben-Hockey-Turniers werden zahlreiche Ehrengäste erwartet. Zudem erinnert der VfL Bad Kreuznach an den verstorbenen Hockeyfunktionär Martin Lipp. Zu seinem Gedenken wird der bisherige Fedi Cup künftig den Namen Martin Lipp Cup tragen. Die Kreisverwaltung Birkenfeld hat vor unseriösen Händlern und Dienstleistern im Landkreis gewarnt. Im vergangenen und laufenden Jahr kontrollierte die Verwaltung mehrere Ankaufstellen für Gold, Silber, Schmuck, Uhren, Pelze und Antiquitäten sowie Betriebe, die handwerkliche Dienstleistungen wie Dach-, Fassaden- oder Terrassenreinigungen und Reparaturen anboten. Dabei stellten die Behörden Verstöße gegen das Geldwäschegesetz, die Handwerksordnung und die Gewerbeordnung fest. In einigen Fällen wurden Auflagen erteilt, teilweise untersagten die Behörden den Weiterbetrieb sogar vollständig. Besonders kritisch bewertete die Birkenfelder Kreisverwaltung kurzfristige Werbeaktionen in Zeitungen oder auf Flyern. Diese würden häufig mit zeitlich begrenzten Sonderangeboten, kostenlosen Schätzungen, Gutscheinen oder Sofortbarzahlungen locken. Oft handele es sich dabei aber nicht um dauerhaft ansässige Unternehmen. Die Verwaltung rät deshalb, keine Wertsachen ohne Nachweise zu übergeben und keine Hausbesuche zuzulassen. Verdächtige Angebote oder bereits gemachte Erfahrungen sollen umgehend der Kreisverwaltung Birkenfeld gemeldet werden. Die Stadt Bingen hat gestern zum 10. Mal ihr internationales Kinder- und Jugendfest gefeiert. Nach einer längeren Corona-Pause kehrte die Veranstaltung an die Rundsporthalle in Büdesheim zurück und zog zahlreiche Besucher an. Bingens Oberbürgermeister Thomas Faeser eröffnete das Fest und betonte die Bedeutung von Vielfalt, Gemeinschaft und ehrenamtlichem Engagement in der Stadt. Besonders würdigte er die Arbeit des Beirats für Migration und der Stadtjugendpflege. Auf der Bühne präsentierten die deutsch-russische Folkloregruppe Talisa aus Alzey, der Taekwondo-Club Bingen, eine Bauchtanzgruppe, die Trommel AG sowie die Schulchöre der Grundschulen an der Burg Klopp und Peters Ackerhof ein abwechslungsreiches Programm. Rund um die Halle luden zahlreiche Stände zu Mitmachaktionen, internationalen Speisen und Begegnungen ein. Für das leibliche Wohl sorgten unter anderem der türkisch-islamische Kulturverein, der internationale Freundeskreis und der Stadtteiltreff. Unterstützt wurde Bingens internationales Kinder- und Jugendfest von mehreren Sponsoren sowie dem Deutschen Roten Kreuz, das eine Erste-Hilfe-Station bereitstellte. In Bingerbrück hat erstmals eine Vereinskonferenz der Stadt Bingen stattgefunden. Wie die Stadtverwaltung mitteilt, trafen sich ehrenamtliche Engagierte am vergangenen Samstag im Stadtteilzentrum 2.2, um sich dort über aktuelle Herausforderungen und Entwicklungen in der Vereinsarbeit auszutauschen. Bingens Oberbürgermeister Thomas Faeser eröffnete die Veranstaltung und begrüßte neben den Teilnehmern auch Vertreter der Staatskanzlei Rheinland-Pfalz. Im Mittelpunkt standen Informationen zu Fördermöglichkeiten für das Ehrenamt sowie ein Fachvortrag zu aktuellen Neuerungen im Vereinsrecht. Darüber hinaus nutzten die Vereinsvertreter die Gelegenheit, sich untereinander zu vernetzen und Erfahrungen auszutauschen. Faeser zeigte sich mit der Resonanz sehr zufrieden. Viele Vereine stünden vor ähnlichen Herausforderungen, weshalb der gegenseitige Austausch besonders wertvoll sei. Die Vereinskonferenz ist ein Förderangebot der Leitstelle Ehrenamt und Bürgerbeteiligung der Staatskanzlei Rheinland-Pfalz. Die Stadt Bingen hatte sich auf Initiative der Bingerbrücker Vereine um die Ausrichtung beworben. Mitorganisiert wurde die Veranstaltung im Rahmen des Städtebauförderprojekts Soziale Stadt Bingerbrück.
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3: Einen wunderschönen guten Morgen. Habt ihr irgendwas entdeckt? Irgendwelche Blitzer, von denen wir jetzt noch nichts wissen? Denn ich weiß nur von dem Blitzer auf der A61. Das ist immer noch der Blitzerhänger zwischen Rheinböllen und Stromberg. Solltet ihr noch mehr gesehen haben, ruft bitte an. 0671 920 88 88 0.
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3: In den nächsten Tagen bleibt es unstet. Ja, wir werden doch immer mal wieder so leichte Regenschauer bekommen. Morgen drohen uns sogar Gewitter. Heute ist es ein Sonnen-Wolken-Regen-Mix. Also da ist alles mit dabei. Ich meine, wir sehen ja die dicken, dunklen Wolken im Augenblick, die hier über die Nahe ziehen. Und die ein oder andere Wolke bringt eben auch Regen mit sich. Aber dazwischen auch große Lücken, durch die die Sonne scheinen kann. So ist es heute doch ein bisschen abwechslungsreich. Die Temperaturen werden ihre Spitze erst im Nachmittag erreicht haben mit ungefähr 21, 22 Grad, die wir ungefähr bekommen werden. Und ein bisschen windig wird es auch im Laufe des Tages, vor allen Dingen über Mittag. Da werden wir über 44 km/h Windgeschwindigkeit haben hier bei uns in der Region. Also wird ein bisschen windig. Die aktuellen Werte schauen wir auf die Thermometer bei euch vor der Tür. In Schmidt-Hachenbach am Dorfplatz sind es 10 Grad. 11 haben wir an den Crucenia-Thermen Bad Kreuznach. In Idar-Oberstein am Edelsteinmuseum 12. Und in der Hindenburgstraße in St. Johann sind es 13 Grad.
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3: In Bad Münstereifelstein-Ebernburg. Da gab es eine offizielle Neugründung der Jugendfeuerwehr und auch einen Tag der offenen Tür. Wird gleich Thema werden im Programm der Antenne. Auf geht's hinein in den Mittwochmorgen. Wir haben es jetzt 6:06. 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

0: Schön, dass ihr da seid. Wir sind auch da. Eure Antenne, das Lokalradio hier an der Nahe. Ein erfolgreicher und auch richtungsweisender Tag der offenen Tür liegt hinter dem Löschbezirk West der Freiwilligen Feuerwehr Bad Kreuznach. Ein besonderer Schwerpunkt lag am vergangenen Sonntag auf der offiziellen Neugründung der Jugendfeuerwehr im Stadtteil Bad Münster am Stein-Ebernburg. Max Wischermann hat dazu einen Einblick vom Pressesprecher der Freiwilligen Feuerwehr Bad Kreuznach, Alexander Jodeleit, erhalten.
1: Am vergangenen Sonntag, gelungener Tag der offenen Tür, glaube ich, kann man sagen, beim Löschbezirk West. Ein wichtiger Punkt war ja die Neugründung der Jugendfeuerwehr. Was können Sie uns dazu verraten?
2: Ja, richtig. In Bad Münster wurde eine eigene neue Jugendfeuerwehr gegründet. Es hat sich herausgestellt, wir haben ja schon eine Jugendfeuerwehr quasi in der Stadt Bad Kreuznach, dass es aber doch ein bisschen weit weg ist mit Hin- und Herfahren und so von den Kindern für die Eltern. Und dass der Bedarf einfach da war, hier ortsnah eine Jugendfeuerwehr zu gründen. Das hat man vorher getestet, das wurde sehr gut angenommen. Und jetzt in der Konsequenz wurde eine eigene Jugendfeuerwehr mit einem eigenen neuen Wimpel gegründet.
1: Dass wir uns da so ein bisschen ein Bild machen können, Jugendfeuerwehr, was genau kann man sich darunter vorstellen? Also wie alt sind die Kinder und Jugendlichen, die da mitmachen und was genau erwartet die dann da?
2: In der Jugendfeuerwehr kann ich eintreten mit 10 Jahren. Vorher haben wir eine Babini-Gruppe, auch in Bad Münster und Bad Kreuznach. Das geht ab 6 Jahren schon los. Ab 10 Jahren bin ich dann in der Jugendfeuerwehr bis zum 16. Lebensjahr. Und dann wechsle ich in die aktive Abteilung quasi in den aktiven Dienst. In der Jugendfeuerwehrzeit, das baut sich so auf, dass man natürlich einmal ausgebildet wird an den ganzen Ausrüstungsgegenständen. Aber das ist halt auch spielerisch und wettkampfmäßig. Es gibt also einen Bundeswettbewerb oder die Abnahme der Leistungsspange, werden die Kinder herangeführt. Der Spaß darf also nicht zu kurz kommen. Es gibt Wandertage, es gibt Zeltläger, Ausbildungsdienst, wo auch mal eine Wasserschlacht gemacht wird. Also wird schon einiges geboten, um einfach das Interesse der Jugendlichen zu wecken, weil aus der Jugendarbeit schöpfen wir unsere Aktiven dann später. Die Vielzahl dieser Jugendlichen wechseln dann tatsächlich in die aktive Abteilung und unterstützen dann in der Feuerwehr.
1: Das heißt also, ich höre daraus, aus so Jugendfeuerwehrteilnehmern kann dann tatsächlich eine lebenslange Feuerwehrkarriere entstehen?
2: Auf jeden Fall. Manchmal ist es natürlich so, durch Wegzug, Umzug, Arbeitsplätze, dass man dann nochmal irgendwo einen Ortswechsel vornimmt. Das ist natürlich schlecht für uns, aber für eine andere Feuerwehr natürlich sehr, sehr gut. So profitieren auch wir immer wieder von Feuerwehrleuten, die nach Bad Kreuznach ziehen oder nach Bad Münster ziehen. Die sich dann bei uns melden, sagen, hier, ich habe eine gewisse Ausbildung, ich würde bei euch mitmachen. Ja. Und wichtig ist halt, dass wir in der Feuerwehrfamilie halt schauen, dass wir da zusätzliche Kräfte bekommen, einmal aus der Jugendarbeit, aber auch Quereinsteiger natürlich. Ja, wenn jemand sagt, ich bin jetzt Anfang 20, habe aber keine Jugendfeuerwehr gemacht, interessiert mich aber trotzdem, die sind gerne gesehen, ja.
1: Gibt es dafür mögliche Quereinsteiger oder Leute, die Lust haben, sich das auch nur mal anzugucken, irgendwie einen Kontakt oder irgendwas, wo man sich da melden kann?
2: Ja, auf jeden Fall. Zentral würde ich empfehlen, dass man sich beim Wehrleiter meldet, also auf der Wache tagsüber unter der Telefonnummer 8620. Dann wird geschaut, wo derjenige, der Interessent wohnt, weil wir ja 4 Löschbezirke haben. Dann wird der zuständige Zugführer informiert, setzt sich mit dem Interessenten in Verbindung, macht einen Termin aus quasi und dann schaut er sich das direkt an. Dann wird er ein paar Dienste besuchen, um zu schauen, ist das was für mich? Ja, wie läuft das so? Was wird erwartet? Man tauscht sich aus. Und dann kann es direkt losgehen. Und jeder kann da mitmachen. Ja, also gibt es auch keine Altersbeschränkungen oder so. Oder dass man super sportlich sein muss. Es gibt so viele Bereiche, in denen man tätig sein kann. Man muss ja nicht immer an vorderster Front irgendwie Brandbekämpfung machen oder Leute aus dem Auto schneiden. Sondern es gibt viele, viele Dinge, die auch im Background funktionieren müssen, damit es vorne auch richtig klappt.
0: Neben der neuen Jugendfeuerwehr standen beim Tag der offenen Tür aber auch zahlreiche Beförderungen und Auszeichnungen für den langjährigen Feuerwehrdienst auf dem Plan. Genau das ist jetzt auch gleich Thema hier auf eurer Antenne in ungefähr einer halben Stunde. Morgen!

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1: Ich bin Marco Blechschmidt. Guten Morgen. Im Bad Kreuznacher Salinental ist erneut eine Zeltstadt errichtet worden. Das traditionelle Knabenhockeyturnier des VfL 1848 Bad Kreuznach steht an. Außerdem in unseren Lokalnachrichten um 20:30. Kreisverwaltung Birkenfeld warnt vor unseriösen Händlern und Dienstleistern. Und 10. internationales Kinder- und Jugendfest bringt Menschen zusammen.
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2: Ich bin David Riemer. Die Abschaffung der abschlagsfreien Frührente für besonders langjährig Versicherte könnte die Staatskasse laut einer Berechnung um 9,5 Milliarden Euro pro Rentnerjahrgang entlasten. Das berichtet die Bertelsmann Stiftung. Jährlich nutzen bis zu 280.000 Beschäftigte die Möglichkeit, nach 45 Beitragsjahren vor dem regulären Rentenalter ohne Abschläge in Ruhestand zu gehen. Der Iran-Krieg hat Deutschlands Solarfirmen zu einem unverhofften Auftragsboom verholfen. Der kriegsbedingte Anstieg der Öl- und Gaspreise hat die Nachfrage privater Hausbesitzer nach Photovoltaikanlagen auf dem Dach sprunghaft steigen lassen. Das berichten der Bundesverband Solarwirtschaft und einige Unternehmen.
3: In manchen Wohnstraßen gibt es kaum noch Häuser ohne die großen Solarmodule auf dem Dach. Nach einer schwachen Nachfrage zu Jahresbeginn hat die kriegsbedingte Energiekrise der Branche neuen Schub gegeben. Auch die Kürzungspläne von Wirtschaftsministerin Reiche bei der Solarförderung haben einen Effekt. Die Neuaufträge für PV-Anlagen und Wärmepumpen türmen sich bei den Firmen. Auch große Konzerne wie E.ON sprechen von einer Verdopplung der privaten Kundenanfragen seit Beginn des Iran-Kriegs, sowohl im Vergleich zu den Vormonaten als auch zum Vorjahr. Das sei mit rein saisonalen Effekten nicht zu erklären. Ursula Winkler, Nachrichtenredaktion.
2: Vertreter von EU-Staaten und Europäischem Parlament haben sich noch nicht auf neue Fluggastrechte einigen können. Das Parlament lehnt einen Kompromiss ab, der die Rechte der Passagiere verwässert. Die Verhandlungen sollen fortgesetzt werden. Streitpunkt sind vor allem Entschädigungen bei Verspätungen. Die EU-Staaten wollen Ausgleichszahlungen erst ab 4 Stunden Verspätung. Das Parlament hält an der 3-Stunden-Grenze fest. Mit einer Grußbotschaft aus dem Flughafentower ist die Fußballnationalmannschaft in Amerika angekommen. Welcome to the German Team begrüßten die Fluglotsen den DFB-Tross nach der Landung. Das WM-Team landete am späten Abend deutscher Zeit in Chicago. Dort findet bereits heute die erste Trainingseinheit statt.
4: Sommerlich, windig, aber nicht zu heiß. So präsentiert sich Chicago in den kommenden Tagen. Das noble Teamhotel liegt etwas nördlich der Innenstadt mit Blick auf den Lake Michigan. Rund 20 Minuten sind es von dort bis zum Trainingszentrum von Chicago Fire, dem Ex-Club von Bastian Schweinsteiger. Hier will Bundestrainer Nagelsmann den Feinschliff vornehmen in den kommenden Tagen für das XXL-Turnier. Thomas Bremser, Sportredaktion.
2: Ein letztes Testspiel vor der WM gibt es am kommenden Samstag gegen Co-Gastgeber USA.
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6: Guten Morgen und aufgepasst in Niederoberstein. In der Kurbachstraße ist inzwischen ein Blitzer aufgebaut worden und kontrolliert, dass ihr da nicht zu schnell fahrt. Und vielleicht entdeckt ihr den nächsten Blitzer, dann seid ihr hoffentlich da auch nicht zu schnell unterwegs. Und meldet ihn uns dann bitte über die 0671 920 88 88 0. Egal wo es für euch hingeht, wir wünschen gute Fahrt, kommt gut ans Ziel.
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6: Die aktuellen Werte. In Breitental an der Jammereiche zeigt das Thermometer 11 Grad. 12 sind es in Idar-Oberstein an der Weiherschleife. Genauso wie am Rade und Stollen in Bad Kreuznach. Und in Ockenheim am Kloster Jakobsberg messen wir 13 Grad. Im Laufe des Tages werden es etwa 22 Grad. Da ist also noch ein bisschen Luft nach oben. Und über der Luft, da sind Wolken. Ja, wir haben heute wirklich reichlich Wolken bei uns am Himmel. Und einige davon bringen auch Regen mit. Vor allen Dingen jetzt am Vormittag und Mittag kann es vereinzelt leichte Regenschauer geben. Allerdings nicht mit besonders großen Mengen. Ja, das sind hier 0,2, 0,3 Millimeter. Also da kommt kaum was runter, aber ist nicht ganz ausgeschlossen. Nehmt einen Regenschirm vorsichtshalber mal mit. Außerdem kann es über Mittag auch noch ein kleines bisschen windig werden. Darauf können wir uns schon mal einstellen. Aber dazwischen immer wieder Sonnenschein.
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6: Feuerwehr ist hier bei uns in der Region überwiegend Ehrenamt. Deswegen sprechen wir auch immer von der Freiwilligen Feuerwehr. Und die Freiwillige Feuerwehr Bad Kreuznach, die hat jetzt gerade erst beim Tag der offenen Tür einige ihrer Feuerwehrkameraden ausgezeichnet für ihr langjähriges Engagement. Wird jetzt gleich noch Thema werden, hier bei den Radioweckern. Schön, dass ihr uns eingeschaltet habt. Wir haben es 5:05.
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0: So klingt sie, eure Antenne. Schön, dass ihr uns eingeschaltet habt. Beim Tag der offenen Tür des Löschbezirks West der Freiwilligen Feuerwehr Bad Kreuznach wurde eine Jugendfeuerwehr im Stadtteil Bad Münster-Amstein-Ebernburg offiziell neu gegründet. Ein weiterer Schwerpunkt der Veranstaltung jetzt am Sonntag waren die Auszeichnungen für langjährigen Feuerwehrdienst. Max Wischermann hat darüber mit dem Pressesprecher der Freiwilligen Feuerwehr Bad Kreuznach, Alexander Jodeleit, gesprochen.
1: Ja, also der Tag der offenen Tür beim Löschbezirk West, das ist natürlich, stand die Jugendfeuerwehr im Fokus, aber aus dieser Jugendfeuerwehr soll sich dann ja bestenfalls eine lebenslange Feuerwehrkarriere bilden. Und ich finde, das ist das perfekte Stichwort, um über den Kollegen Jörg Volz zu sprechen. Der ist nämlich für 35 Jahre im Dienst der Feuerwehr geehrt worden. Was ist das für ein unglaublicher Meilenstein?
2: Genau, die Auszeichnung hat Jörg Volz erhalten für 35 Jahre Tätigkeit in der Feuerwehr. Das ist quasi das goldene Feuerwehr-Ehrenzeichen von Rheinland-Pfalz, das verliehen worden ist. Und er hat seine Karriere in der Verbandsgemeinde Bad Kreuznach begonnen damals, hat verschiedene Führungsaufgaben sowohl dort in der Verbandsgemeinde als auch später in der Stadt Bad Kreuznach übernommen. Also hat frühzeitig Verantwortung übernommen. Und momentan ist er als Gruppenführer im Löschbezirk West eingesetzt und ist dafür, wie ich finde, auch entsprechend ausgezeichnet worden, ja.
1: Und also es ist ja nicht der einzige Kamerad, der ausgezeichnet oder befördert worden ist. Wie wichtig sind solche Anerkennungen auch für die Motivation in der gesamten Feuerwehr?
2: Ja, es sind halt Meilensteine, die man erreicht. Da ist man auch stolz drauf, wenn man gewisse Lehrgänge absolviert. Es gibt ja, da sagen wir mal, so einen Beförderungsplan, wo man dann gewisse Voraussetzungen erfüllen muss. Engagement, Lehrgänge, Dienstbesuche und so weiter. Und wenn man die dann erreicht hat mit Beförderung, gibt das einem schon ein gutes Gefühl. Und es ist natürlich auch so, die Feuerwehr ist ja in Dienstgrade aufgeteilt. Das heißt, je größer der Dienst oder je höher der Dienstgrad ist, umso mehr Verantwortung kriege ich auch übertragen, umso mehr habe ich auch zu sagen oder führe dann immer mehr Kameraden unter mir, die ich dann sicher durch den Einsatz führen muss. Ja.
1: Vielleicht zu guter Letzt, um noch einmal auf so dieses Ehrenamt und auch das Engagement einzugehen, was dahinter steckt. Also es ist ja, die Feuerwehr lebt ja so ein bisschen von dem ganzen Ehrenamt. Ist es für Sie persönlich, was ist da für eine Motivation dahinter, so viel Freizeit dafür aufzuwenden?
2: Naja, meine Motivation ist einfach, anderen Menschen zu helfen, ja. Also, wenn man so will, eine hohe Sozialkompetenz. Und natürlich auch die Kameradschaft untereinander, weil es ist schon ein klasse Gefühl, wenn man mit seinem Team ja einen Einsatz gut bewältigt, vielleicht auch noch jemand retten konnte oder auch den Schaden auf den Brandort quasi begrenzen konnte. Siehe jetzt zum Beispiel letztens vor 3-4 Wochen der Brand in der Badenheimer Straße. Da war ich also sehr, sehr froh, dass wir nebendran die Schreinerei Müller nahezu unversehrt halten konnten, dass sie nicht mit abgebrannt ist. Und auf der anderen Seite, dass niemand verletzt wurde, auch keine Einsatzkraft verletzt wurde. Da bin ich schon stolz und froh drüber, wenn sowas abläuft. Und das gibt mir Motivation.
0: Verrät Alexander Jodeleit, Pressesprecher der Freiwilligen Feuerwehr Bad Kreuznach. Mit dem Tag der offenen Tür wurde am Sonntag jetzt nicht nur ein Zeichen für das ehrenamtliche Engagement der Feuerwehr gesetzt, sondern auch für die erfolgreiche Nachwuchsarbeit und die Zukunft des Löschbezirks West.

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1: Guten Morgen. Eine Studie der Bertelsmann Stiftung kommt zu dem Ergebnis, dass die Abschaffung der Rente mit 63 pro Jahrgang Milliarden einsparen und dem Arbeitsmarkt zusätzliche Fachkräfte bringen könnte. Die geplante Rentenreform dürfte politisch umstritten sein, da besonders die SPD an der bisherigen Regelung festhält. In Nahe Dran ist heute die Waldhilfe Bad Kreuznach zu Gast. Dieser Verein hat sich jetzt gerade erst nochmal umgestellt und blickt in eine ganz neue Zukunft. Dazu ist Hans-Jörg Rehbein heute im Studio zu Gast, ab 8:30 in Nahe Dran, unserem Talk aus der Region. Und in Bad Kreuznach steht morgen das 71. Knabenhockeyturnier des VfL Bad Kreuznach an. Im Fokus stehen die enge Zusammenarbeit mit dem Kreuznacher HC sowie das Gedenken an den verstorbenen Hockeyfunktionär Martin Lipp, nach dem künftig ein Turnierpokal benannt wird. Thema auch in unseren Lokalnachrichten, jetzt gleich um 8:30.

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1: Ich bin Marco Blechschmidt. Guten Morgen. In Bad Kreuznach beginnt morgen das 71. Knaben-Hockey-Turnier des VfL Bad Kreuznach. Das traditionsreiche Turnier soll auch in diesem Jahr wieder zahlreiche Mannschaften, Trainer, Eltern und Gäste ins Stadion Salintal locken. Im Mittelpunkt der Veranstaltung stehen Gemeinschaft, Zusammenarbeit und einige sportliche Neuerungen. Besonders sichtbar wurde dabei die erfolgreiche Kooperation zwischen dem VfL Bad Kreuznach und dem Kreuznacher HC. In mehreren Altersklassen treten die Nachwuchsspieler inzwischen in gemeinsamen Spielgemeinschaften an. Statt in den bisherigen Vereinsfarben Blau und Rot spielen die Teams dabei nun gemeinsam in Weiß mit einem einheitlichen Logo. Und auch abseits des Spielfelds werde diese Zusammenarbeit gelebt. Bei der Eröffnungsfeier des morgigen Knaben-Hockey-Turniers werden zahlreiche Ehrengäste erwartet. Zudem erinnert der VfL Bad Kreuznach an den verstorbenen Hockeyfunktionär Martin Lipp. Zu seinem Gedenken wird der bisherige Fedi Cup künftig den Namen Martin Lipp Cup tragen. Die Kreisverwaltung Birkenfeld hat vor unseriösen Händlern und Dienstleistern im Landkreis gewarnt. Im vergangenen und laufenden Jahr kontrollierte die Verwaltung mehrere Ankaufstellen für Gold, Silber, Schmuck, Uhren, Pelze und Antiquitäten sowie Betriebe, die handwerkliche Dienstleistungen wie Dach-, Fassaden- oder Terrassenreinigungen und Reparaturen anboten. Dabei stellten die Behörden Verstöße gegen das Geldwäschegesetz, die Handwerksordnung und die Gewerbeordnung fest. In einigen Fällen wurden Auflagen erteilt, teilweise untersagten die Behörden den Weiterbetrieb sogar vollständig. Besonders kritisch bewertete die Birkenfelder Kreisverwaltung kurzfristige Werbeaktionen in Zeitungen oder auf Flyern. Diese würden häufig mit zeitlich begrenzten Sonderangeboten, kostenlosen Schätzungen, Gutscheinen oder Sofortbarzahlungen locken. Oft handele es sich dabei aber nicht um dauerhaft ansässige Unternehmen. Die Verwaltung rät deshalb, keine Wertsachen ohne Nachweise zu übergeben und keine Hausbesuche zuzulassen. Verdächtige Angebote oder bereits gemachte Erfahrungen sollen umgehend der Kreisverwaltung Birkenfeld gemeldet werden. Die Stadt Bingen hat gestern zum 10. Mal ihr internationales Kinder- und Jugendfest gefeiert. Nach einer längeren Corona-Pause kehrte die Veranstaltung an die Rundsporthalle in Büdesheim zurück und zog zahlreiche Besucher an. Bingens Oberbürgermeister Thomas Feser eröffnete das Fest und betonte die Bedeutung von Vielfalt, Gemeinschaft und ehrenamtlichem Engagement in der Stadt. Besonders würdigte er die Arbeit des Beirats für Migration und der Stadtjugendpflege. Auf der Bühne präsentierten die deutsch-russische Folkloregruppe Talisa aus Alzey, der Taekwondo-Club Bingen, eine Bauchtanzgruppe, die Trommel AG sowie die Schulchöre der Grundschulen an der Burg Klopp und Petersackerhof ein abwechslungsreiches Programm. Rund um die Halle luden zahlreiche Stände zu Mitmachaktionen, internationalen Speisen und Begegnungen ein. Für das leibliche Wohl sorgten unter anderem der türkisch-islamische Kulturverein, der internationale Freundeskreis und der Stadtteiltreff. Unterstützt wurde Bingens internationales Kinder- und Jugendfest von mehreren Sponsoren sowie dem Deutschen Roten Kreuz, das eine Erste-Hilfe-Station bereitstellte. In Bingerbrück hat erstmals eine Vereinskonferenz der Stadt Bingen stattgefunden. Wie die Stadtverwaltung mitteilt, trafen sich ehrenamtliche Engagierte am vergangenen Samstag im Stadtteilzentrum 2.2, um sich dort über aktuelle Herausforderungen und Entwicklungen in der Vereinsarbeit auszutauschen. Bingens Oberbürgermeister Thomas Feser eröffnete die Veranstaltung und begrüßte neben den Teilnehmern auch Vertreter der Staatskanzlei Rheinland-Pfalz. Im Mittelpunkt standen Informationen zu Fördermöglichkeiten für das Ehrenamt sowie ein Fachvortrag zu aktuellen Neuerungen im Vereinsrecht. Darüber hinaus nutzten die Vereinsvertreter die Gelegenheit, sich untereinander zu vernetzen und Erfahrungen auszutauschen. Feser zeigte sich mit der Resonanz sehr zufrieden. Viele Vereine stünden vor ähnlichen Herausforderungen, weshalb der gegenseitige Austausch besonders wertvoll sei. Die Vereinskonferenz ist ein Förderangebot der Leitstelle Ehrenamt und Bürgerbeteiligung der Staatskanzlei Rheinland-Pfalz. Die Stadt Bingen hatte sich auf Initiative der Bingerbrücker Vereine um die Ausrichtung beworben. Mit organisiert wurde die Veranstaltung im Rahmen des Städtebauförderprojekts Soziale Stadt Bingerbrück.
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3: Und da sind sie wieder, die morgendlichen Staus. Wir haben in Bad Kreuznach auf der Alzeyer Straße stadteinwärts Stau. Hier braucht ihr etwa 6 Minuten vor dem Fleischauer Kreisel im Salinental. aus Richtung Bad Münster am Stein, Richtung Bad Kreuznach. Da dauert es an der Baustelle im Augenblick auch ein bisschen länger. Etwa 7 Minuten solltet ihr hier einplanen. Und auf der Rüdesheimer Straße stadteinwärts, da dauert es auch nochmal etwa 5 Minuten, um da durchzukommen. Es gibt im Augenblick noch den Blitzer auf der A61 zwischen Rheinböllen und Stromberg. Und solltet ihr noch irgendwas anderes entdeckt haben, ruft an 0671 920 88 88 0. Gute Fahrt.
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3: Es ist frisch geworden nach den heißen Tagen, oder? Auch heute werden wir wieder maximal 22 Grad bekommen. Dabei ist das Wetter sehr unterschiedlich. Ja, wir haben teilweise mal schönen blauen Himmel mit ein paar Wolken drumherum. Durch diese Wolkenlücke scheint die Sonne dann wunderbar durch. Dann wiederum kommt die ein oder andere Regenwolke vorbei und bringt ein bisschen Regen mit, wird aber nicht viel. Trotzdem, Regenschirm würde ich heute mal mitnehmen. Ein bisschen windig wird es über Mittag, das lässt dann über den Nachmittag wieder nach. Und die Temperaturen aktuell liegen wirklich im, ja, sehr kühlen Bereich. Wir haben 11 Grad gerade mal im Birkenfeld am Tierpark. 12 Grad sind es in Idar-Oberstein auf der Idar und in Dahlberg in der Gräfenbachstraße. Und in Bad Kreuznach am Radonstollen zeigt das Thermometer 13 Grad.
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3: 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Beim Antenne-Tippspiel. 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Und die Celine aus Bad Münster am Stein-Ebernburg, die nimmt schon am Tippspiel teil und die hat daraus dann auch gleich eine schlaue Frage gedreht, jetzt gleich hier auf der Antenne. Schönen guten Morgen.
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0: Ja, das ist eine indirekte schlaue Frage, die wir dieses Mal bekommen haben aus Bad Münster am Stein-Ebernburg von Selina. Die hatte uns nämlich geschrieben: Hey, toll, dass ihr wieder ein Tippspiel macht, ein Antenne-Tippspiel. Natürlich habe ich mich gleich angemeldet. Daumen hoch für die Aktion. Und dann hat sie dazu geschrieben: Erklärt doch mal, warum es Daumen heißt. Machen wir doch gerne. Also, woher hat der Daumen eigentlich seinen Namen? Eine wirklich schlaue Frage von Selina aus Bad Münster am Stein-Ebernburg. Hier ist die Antwort.
1: Ich habe gar nichts verstanden.
0: Alle Finger haben eindeutige Namen erhalten. Bis auf Anhalter zeigen alle die Richtung mit dem Zeigefinger. Der Mittelfinger befindet sich ganz klar in der Mitte der fünf Finger. Der Ringfinger wird am wenigsten verwendet und trägt deswegen auch meistens die kostbaren Ringe. Dort stören sie nicht und werden dann auch nicht so schnell abgenutzt. Und ein kurzer Blick auf die Hand reicht aus, um auch den Namen des kleinen Fingers zu erklären. Auch der Daumen hat seinen Namen zurecht. Der Name leitet sich nämlich vom althochdeutschen Dume oder Dumo ab. So wurden besonders starke und robuste Menschen genannt. Es heißt also so viel wie der Dicke oder der Starke. Und das ist der Daumen doch auch, der dickste und stärkste Finger an der Hand.
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1: Ich bin Marco Blechschmidt. Guten Morgen. Im Bad Kreuznacher Salinental ist erneut eine Zeltstadt errichtet worden. Das traditionelle Knabenhockeyturnier des VfL 1848 Bad Kreuznach steht an. Außerdem in unseren Lokalnachrichten um 17:30. Kreisverwaltung Birkenfeld warnt vor unseriösen Händlern und Dienstleistern. Und 10. internationales Kinder- und Jugendfest bringt Menschen zusammen.
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2: Ich bin David Riemer. Im deutschen Rentensystem muss sich etwas ändern, damit es finanziell nicht zusammenbricht. Die Bundesregierung bereitet eine Reform vor. Eine Berechnung im Auftrag der Bertelsmann Stiftung zeigt jetzt, pro Rentnerjahrgang können 9,5 Milliarden Euro eingespart werden, wenn die Rente mit 63 abgeschafft werden würde.
3: Wer 45 Jahre lang gearbeitet und in die Rentenkasse eingezahlt hat, darf ohne Abzüge in Rente gehen, auch wenn das Regeleintrittsalter noch nicht erreicht ist. Das hatte die SPD zu Zeiten von CDU-Kanzlerin Merkel durchgesetzt. Etwa 250.000 Menschen nutzt die Regelung pro Jahr. Sie abzuschaffen würde nicht nur Milliarden sparen, so die Studie. In Zeiten des Fachkräftemangels ständen rechnerisch auch 125.000 Vollzeitarbeitskräfte mehr zur Verfügung. Klar ist, dass Einschnitte bei der Rente kommen müssen. Schwerfallen werden sie vor allem der SPD. Aus Berlin Jan-Henner Reitze.
2: In Dortmund hat ein Mann auf einen Polizisten geschossen und sich danach in eine Wohnung mit seinen drei Kindern verschanzt. Erst am frühen Morgen hat er sich der Polizei ergeben.
4: Den Kindern geht es den Umständen entsprechend gut, sagte ein Polizeisprecher. Der 51-jährige Mann hatte am Abend im Stadtteil Höchsten auf einen Polizisten geschossen und war danach in seine Wohnung geflüchtet. Dort verschanzte er sich mit seinen drei Kindern. Der Beamte wurde nur leicht verletzt. Eine Schussweste habe Schlimmeres verhindert, so die Polizei. Angesichts der schwierigen Lage rückte neben Spezialeinsatzkräften auch eine Verhandlungsgruppe der Polizei an, die Kontakt zu dem Täter aufnehmen konnte. Am frühen Morgen folgte schließlich die Entwarnung. Die genauen Hintergründe des Vorfalls sind unklar. Tine Klimach, Nachrichtenredaktion.
2: Die EU plant für diesen Sommer ihren bisher größten Einsatz gegen Waldbrände. Wegen der zunehmenden Waldbrandgefahr in ganz Europa werden fast 800 Feuerwehrleute aus 14 Ländern an besonders gefährdeten Gegenden in Zypern, Griechenland, Italien, Frankreich, Spanien und Portugal stationiert. Das teilt die EU-Kommissionspräsidentin von der Leyen mit. Boomende Aktienmärkte haben den Club der Dollarmillionäre kräftig wachsen lassen. Weltweit verfügten im vergangenen Jahr mehr als 25 Millionen Menschen über ein Vermögen von mindestens 1 Million Dollar, fast 2 Millionen mehr als im Vorjahr. In Deutschland stieg die Zahl der vermögenden Privatpersonen auf fast 1,8 Millionen. Deutschland liegt damit weltweit auf Rang 3 hinter den USA und Japan.
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6: Schön, dass ihr da seid. Auf unseren Straßen ist ein Blitzer gemeldet worden in der Richard-Wagner-Straße in Bad Kreuznach. Ansonsten ist alles im Augenblick frei. Wenn ihr irgendwas entdecken solltet, ruft uns bitte an über die 0671 920 88 880. Es gibt noch zwei Staus in Bad Kreuznach, einmal auf der Alzeyer Straße stadteinwärts. Da braucht ihr insgesamt 8 bis 10 Minuten mehr. Das verteilt sich ja auf zwei Staus stadteinwärts. Außerdem an der Baustelle im Salinental in Richtung Bad Kreuznach dauert es etwa 6 bis 7 Minuten länger. Allen eine gute Fahrt.
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6: Tja, für heute waren einige Regenschauer angekündigt. An der oberen Nahe kann es jetzt im Laufe des Vormittags auch nochmal den einen oder anderen Schauer geben. An der unteren Nahe, rund um Bad Kreuznach vor allem, da bleibt es wohl eher trocken. Über Mittag kann es ein bisschen windig werden, aber ansonsten ist es heute doch ein Sonnen-Wolken-Mix und das bei bis zu 22 Grad. Aktuell haben wir davon 12. Wir haben in Idar-Oberstein an der Mikado-Halle gemessen. In Weitersborn am Dorfgemeinschaftshaus haben wir 13 Grad. Und in Gensing am Pierre-de-Presse-Platz messen wir das gleiche wie am Bad Kreuznacher Radonstollen, nämlich jeweils 14 Grad.
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6: Zwei Stunden, acht 80er-Hits nonstop. Das ist unsere Sendung Back to the 80s. Die ist ja immer Donnerstagabends. Na, da macht jetzt auch gleich unser 80er-Hit nach 8, Human League mit Don't You Want Me, genau auf diese Sendung aufmerksam. Aber die gibt es morgen nicht. Morgen machen wir nicht 2 Stunden 80er-Hits nonstop. Morgen machen wir den ganzen Tag 80er-Hits nonstop. Ab 6 Uhr bei unserem Musikfeiertag feiern wir den gesamten Fronleichnamstag morgen die 80er-Jahre und die 80er-Hits. Also, kommt mit auf eine Zeitreise in die 80er-Jahre morgen hier beim Musikfeiertag auf eurer Antenne. Und wie gesagt, einen Vorgeschmack, den gibt's jetzt mit unserem 80er-Hit nach 8 nach Austis. Schönen guten Morgen.
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1: Guten Morgen. Eine Studie der Bertelsmann Stiftung kommt zu dem Ergebnis, dass die Abschaffung der Rente mit 63 pro Jahrgang Milliarden einsparen und dem Arbeitsmarkt zusätzliche Fachkräfte bringen könnte. Die geplante Rentenreform dürfte politisch umstritten sein, da besonders die SPD an der bisherigen Regelung festhält. In Nahe Dran ist heute die Waldhilfe Bad Kreuznach zu Gast. Dieser Verein hat sich jetzt gerade erst nochmal umgestellt und blickt in eine ganz neue Zukunft. Dazu ist Hans-Jörg Rehbein heute im Studio zu Gast, ab 8:30 in Nahe Dran, unserem Talk aus der Region. Und in Bad Kreuznach steht morgen das 71. Knabenhockeyturnier des VfL Bad Kreuznach an. Im Fokus stehen die enge Zusammenarbeit mit dem Kreuznacher HC sowie das Gedenken an den verstorbenen Hockeyfunktionär Martin Lipp, nach dem künftig ein Turnierpokal benannt wird. Thema auch in unseren Lokalnachrichten, jetzt gleich um 8:30.

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2: Ich bin Marco Blechschmidt, guten Morgen. In Bad Kreuznach beginnt morgen das 71. Knaben-Hockey-Turnier des VfL Bad Kreuznach. Das traditionsreiche Turnier soll auch in diesem Jahr wieder zahlreiche Mannschaften, Trainer, Eltern und Gäste ins Stadion Salintal locken. Im Mittelpunkt der Veranstaltung stehen Gemeinschaft, Zusammenarbeit und einige sportliche Neuerungen. Besonders sichtbar wurde dabei die erfolgreiche Kooperation zwischen dem VfL Bad Kreuznach und dem Kreuznacher HC. In mehreren Altersklassen treten die Nachwuchsspieler inzwischen in gemeinsamen Spielgemeinschaften an. Statt in den bisherigen Vereinsfarben Blau und Rot spielen die Teams dabei nun gemeinsam in Weiß mit einem einheitlichen Logo. Und auch abseits des Spielfelds werde diese Zusammenarbeit gelebt. Bei der Eröffnungsfeier des morgigen Knaben-Hockey-Turniers werden zahlreiche Ehrengäste erwartet. Zudem erinnert der VfL Bad Kreuznach an den verstorbenen Hockeyfunktionär Martin Lipp. Zu seinem Gedenken wird der bisherige Fedi Cup künftig den Namen Martin Lipp Cup tragen. Die Kreisverwaltung Birkenfeld hat vor unseriösen Händlern und Dienstleistern im Landkreis gewarnt. Im vergangenen und laufenden Jahr kontrollierte die Verwaltung mehrere Ankaufstellen für Gold, Silber, Schmuck, Uhren, Pelze und Antiquitäten sowie Betriebe, die handwerkliche Dienstleistungen wie Dach-, Fassaden- oder Terrassenreinigungen und Reparaturen anboten. Dabei stellten die Behörden Verstöße gegen das Geldwäschegesetz, die Handwerksordnung und die Gewerbeordnung fest. In einigen Fällen wurden Auflagen erteilt, teilweise untersagten die Behörden den Weiterbetrieb sogar vollständig. Besonders kritisch bewertete die Birkenfelder Kreisverwaltung kurzfristige Werbeaktionen in Zeitungen oder auf Flyern. Diese würden häufig mit zeitlich begrenzten Sonderangeboten, kostenlosen Schätzungen, Gutscheinen oder Sofortbarzahlungen locken. Oft handele es sich dabei aber nicht um dauerhaft ansässige Unternehmen. Die Verwaltung rät deshalb, keine Wertsachen ohne Nachweise zu übergeben und keine Hausbesuche zuzulassen. Verdächtige Angebote oder bereits gemachte Erfahrungen sollen umgehend der Kreisverwaltung Birkenfeld gemeldet werden. Die Stadt Bingen hat gestern zum 10. Mal ihr internationales Kinder- und Jugendfest gefeiert. Nach einer längeren Corona-Pause kehrte die Veranstaltung an die Rundsporthalle in Büdesheim zurück und zog zahlreiche Besucher an. Bingens Oberbürgermeister Thomas Feser eröffnete das Fest und betonte die Bedeutung von Vielfalt, Gemeinschaft und ehrenamtlichem Engagement in der Stadt. Besonders würdigte er die Arbeit des Beirats für Migration und der Stadtjugendpflege. Auf der Bühne präsentierten die deutsch-russische Folkloregruppe Talisa aus Alzey, der Taekwondo-Club Bingen, eine Bauchtanzgruppe, die Trommel AG sowie die Schulchöre der Grundschulen an der Burg Klopp und Petersackerhof ein abwechslungsreiches Programm. Rund um die Halle luden zahlreiche Stände zu Mitmachaktionen, internationalen Speisen und Begegnungen ein. Für das leibliche Wohl sorgten unter anderem der türkisch-islamische Kulturverein, der internationale Freundeskreis und der Stadtteiltreff. Unterstützt wurde Bingens internationales Kinder- und Jugendfest von mehreren Sponsoren sowie dem Deutschen Roten Kreuz, das eine Erste-Hilfe-Station bereitstellte. In Bingerbrück hat erstmals eine Vereinskonferenz der Stadt Bingen stattgefunden. Wie die Stadtverwaltung mitteilt, trafen sich ehrenamtliche Engagierte am vergangenen Samstag im Stadtteilzentrum 2.2, um sich dort über aktuelle Herausforderungen und Entwicklungen in der Vereinsarbeit auszutauschen. Bingens Oberbürgermeister Thomas Feser eröffnete die Veranstaltung und begrüßte neben den Teilnehmern auch Vertreter der Staatskanzlei Rheinland-Pfalz. Im Mittelpunkt standen Informationen zu Fördermöglichkeiten für das Ehrenamt sowie ein Fachvortrag zu aktuellen Neuerungen im Vereinsrecht. Darüber hinaus nutzten die Vereinsvertreter die Gelegenheit, sich untereinander zu vernetzen und Erfahrungen auszutauschen. Feser zeigte sich mit der Resonanz sehr zufrieden. Viele Vereine stünden vor ähnlichen Herausforderungen, weshalb der gegenseitige Austausch besonders wertvoll sei. Die Vereinskonferenz ist ein Förderangebot der Leitstelle Ehrenamt und Bürgerbeteiligung der Staatskanzlei Rheinland-Pfalz. Die Stadt Bingen hatte sich auf Initiative der Bingerbrücker Vereine um die Ausrichtung beworben. Mitorganisiert wurde die Veranstaltung im Rahmen des Städtebauförderprojekts Soziale Stadt Bingerbrück.
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0: Lasst euch nicht blitzen auf unseren Straßen, wenn ihr da unterwegs seid. Kann es sein, dass ihr Blitzern begegnet? Einige sind uns gemeldet worden. Auf der B41 bei Kirn wird wohl kontrolliert, dass ihr nicht zu schnell fahrt. Auch in Weitersborn in der Hauptstraße wird geblitzt. Hier bitte auch nicht zu schnell fahren. Und solltet ihr noch was entdeckt haben, ruft uns einfach an über die 0671 920 88 88 0. Egal, wo es für euch hingeht, wir wünschen eine gute Fahrt.
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0: Na, nun wird's ja langsam schön in Bad Kreuznach und Umgebung. An der oberen Nahe kann es hier und da noch mal so leichte Regenschauer geben im Laufe des Vormittags, aber der Nachmittag ist dann auch trocken und die Sonne kommt durch die Wolken immer mal wieder durch. Die Temperaturen erreichen dabei 22 Grad und aktuell haben wir 12 in Dörrebach an der Lehnmühle. Es sind 13 Grad in Meckenbach beim evangelischen Pfarrhaus. Auch in Idar-Oberstein am Edelstein-Museum messen wir 13 und in Bad Kreuznach am Michel-Mord-Denkmal sind es 14 Grad.
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0: Ich freue mich, dass Hans-Jörg Rehbein mal wieder im Studio zu Gast ist. Wir haben ja eigentlich immer interessante Themen, wenn du hier bei uns bist. Aber heute bist du gar nicht als Sprecher der Stadt da. Erstmal schönen guten Morgen, Hans-Jörg.
8: Ja, guten Morgen, lieber Thorsten, liebe Hörerin von Antenne Bad Kreuznach und Hörer natürlich auch.
0: Das ist ja jetzt erstmal rum mit Sprecher der Stadt Bad Kreuznach. Ja. Du bist ja jetzt offiziell im Ruhestand. Jetzt mal ganz ehrlich und Hand aufs Herz. Hast du davon schon irgendwas gespürt oder fühlt sich das noch nicht an wie Ruhestand?
8: Ja, Rehbein in Rente ist ein bisschen gewöhnungsbedürftig. Ich komme jetzt so langsam in die Zeit, wo ich sage, ach, das ist ja gar kein Urlaub. Büro ist nicht mehr, aber ich habe ja Gott sei Dank genug Themen, mit denen ich mich befasse. Zu einem Thema kommen wir ja auch gleich, ja.
0: So gesehen habe ich ja auch alle naslang irgendwie in Ruhestand. Immer nur für ein paar Wochen. Der nächste steht schon bevor. Nächste Woche bin ich auch 2 Wochen im Ruhestand.
8: Sei dir gegönnt.
0: Aber tatsächlich nutzt du den wirklich gut. Es geht um die Waldhilfe Bad Kreuznach. Und darüber werden wir jetzt sprechen. Was ist die Waldhilfe und was ist da jetzt gerade erst passiert? All das wird Thema werden hier in Nahe dran. Also bleibt dran.
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1: Heute ist Hans-Jörg Rehbein hier und zwar mit dem Thema der Waldhilfe. Da bist du ja jetzt quasi dann aber nicht für die Stadt hierher gekommen, sondern tatsächlich als Teil der Waldhilfe. Da werden wir jetzt gleich etwas detaillierter drüber sprechen. Aber erstmal müssen wir klären, was ist überhaupt die Waldhilfe in Bad Kreuznach? Das ist ja neu, aber nicht ganz neu. Das ist schon ein älterer Verein.
2: Das ist richtig. Der Verein wurde 1985 gegründet. Motor des Vereines war André Beidner, sehr bekannter und beliebter Gastronom, damals schon Mitte der 80er Jahre.
1: Da gibt es doch eine Nah-Dran-Sendung. Haben wir nicht schon mal eine Nah-Dran-Sendung gemacht zu einer André Beidner-Hütte?
2: Richtig, genau. Ja. Also der André ist ja dann Ehrenvorsitzender, ist leider ja schon seit 1996 tot, hat aber in diesen 10 Jahren von der Gründung bis dahin unglaublich viel Spendengelder akquiriert für Aufforstungsmaßnahmen, für Pflegemaßnahmen. Es gibt sogar Schulbücher über das Thema Wald, alles damals von der Waldhilfe finanziert.
1: Das heißt, hier geht es jetzt nicht in erster Linie darum, dass der André Beidner losgezogen ist und hat den Baum beschnitten und hat hier einen gepflanzt oder sowas, sondern hier geht es vor allen Dingen um Aufklärung und Information.
2: Damals war ja schon das Thema Waldsterben in den Mitte der 80er Jahre und André hat auf dem Kuba gewohnt und ist mit seinem Hund immer im Wald spazieren gegangen, großer Naturfreund, und hat also gesehen, wie sehr der Wald da unter der Trockenheit gelitten hat und hat dann namhafte, auch gut betuchte Leute um sich geschart, die dann auch reichlich Geld gespendet haben für Aufforstung. Ich will nur ein Beispiel nennen, die ehemalige Müllkippe Lohrer Wald wurde aufgeforstet mit 3600 Bäumen.
1: Ach, das war eine Müllkippe?
2: Das war eine Müllkippe, ja. Und das sind beachtlich, sind damals in den 10 Jahren sind 200.000 D-Mark, also heute 100.000 Euro an Spenden Geldern zusammengekommen. Also das sind große, große Fußabdrücke, die uns die Macher von damals quasi hinterlassen haben.
1: Wenn man da jetzt im Augenblick unterwegs ist, kann man jedenfalls von einer Müllkippe, finde ich, überhaupt nichts mehr sehen. Es ist ja wirklich ein wunderschönes Stück Natur geworden.
2: Ja, absolut.
1: Da kann man sehen, was möglich ist, wenn man ein bisschen was reißt. Wie hat sich der Verein dann weiterentwickelt? Also das ging jetzt in den 80ern los, muss man sich überlegen, dass schon in den 80ern klar war, dass der Wald Stress hat.
2: Stress hat, ja. Dann kam leider eine große Zäsur durch Corona. Da ist,
1: das ist ein gewaltiger Sprung. Okay, ist, ja, 80er, also, 90er, 2000er, also, haben wir durch.
2: Ich kann das gerne noch mal kurz zusammenfassen. Bis in die 2000er Jahre hat der Verein immer wieder große Aufforstung und Pflegemaßnahmen finanziert, nicht nur in dem Stadtwald, sondern auch außerhalb des Stadtwaldes. Und damals, am Anfang, war sogar der damalige Landrat Hans Schumm der Schirmherr des Vereins. Also dieser Verein war in der Stadtgesellschaft und darüber hinaus sehr, sehr gut und tief verankert. Also wie gesagt, die haben bis in die 2010er, Anfang 20er Jahre waren die immer wieder mit Spendenaktionen. Die haben große Feste gefeiert, Tombola mit Prominenz, Preiskart war legendär. Also die hatten einiges sich einfallen lassen, um da auch genügend Spendengelder zusammenzubringen.
1: Also ich merke auch, nach der André Beidner Zeit ist da noch viel passiert und sein Geist hat dort weiter mitgewirkt. Jetzt hast du eben schon erwähnt, Corona, das war dann doch schon eine Zäsur.
2: Das war eine Zäsur. Ich muss noch sagen, das ist natürlich nicht nur André Beidner. Der hat natürlich, ist schnell zum Ehrenvorsitzender gewählt worden, weil er geglaubte, als Jude nicht unbedingt in dem Vordergrund stehen. Ich muss also an dieser Stelle noch den Ralf-Dieter Kanzler erwähnen. Der ist auch Ehrenvorsitzender, der sich auch sehr verdient gemacht hat um die Waldhilfe. Ja, dann war klar für mich, wenn ich in Rente gehe, mache ich ein Ehrenamt. Und da ich ja nun auch dem André Beidner sehr verbunden war, war für mich klar, ich engagiere mich für die Waldhilfe.
1: Da werden wir jetzt auch gleich nochmal drüber sprechen, über diese Zeit des Übergangs. Ganz kurz nochmal zusammengefasst, worum geht's dem Verein also jetzt in erster Linie? Um den Erhalt des Waldes?
2: Um den Erhalt und die Pflege des Waldes. Aber, und das ist auch so ein kleiner oder Schwerpunkt von mir, ich möchte Kindern und Jugendlichen die Bedeutung und den Wert des Waldes nahe bringen. Ich nicht selbst, sondern Fachleute, sondern ich will das nur organisieren und koordinieren. Und da haben wir schon vielsagende Kontakte mit Fachleuten, die da oben dann auch ihre Projekte machen können.
1: Wir werden jetzt gleich mal in diese Phase des Übergangs schauen. Und wenn ich sage, der Verein ist neu und nicht neu, dann ist da ganz schön was passiert in letzter Zeit. Und darüber sprechen wir jetzt gleich hier bei Nahe dran.

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1: Man könnte eigentlich fast sagen, die Waldhilfe ist wieder da in Bad Kreuznach. Tatsächlich war sie nie weg, aber es hat sich ein bisschen so angefühlt. Hans-Jörg Rehbein ist heute hier im Studio zu Gast. Wir hatten eben schon darüber gesprochen, was nach der André-Beidner-Zeit da noch alles gewesen war und dass das ja alles ein sehr aktives Vereinsleben auch war. Ja, bis dann irgendwann sehr große Herausforderungen kamen. Du hast eben schon den großen Einschnitt Corona genannt.
2: Also ich weiß noch von den Vorgängern, dass für 2023, 24 nach einer Begehung oder 22 nach einer Begehung mit dem Förster einige Neumaßnahmen geplant waren. Die kamen aber dann aus bekannten Gründen nicht zustande. Und dann muss man sagen, dass die Struktur des Vereins, ich will es mal so formulieren, sehr stark, wie das in anderen Vereinen auch ist, überaltert war. Und dann war nach Corona, das kann man durchaus so sagen, stand der Verein eigentlich kurz vor der Auflösung.
1: Also um es in Waldsprache zu sagen, es fehlte da der junge Spross.
2: Der junge Spross, der ja, nachkommt. Genau. Aber die Saat ist jetzt gelegt.
1: Okay, genau, darüber werden wir jetzt auch gleich sprechen. Zunächst mal, kann ich das behaupten oder ist das zu weit gegriffen, wenn ich sage, das war eine Art Dornröschenschlaf, die dann nach Corona eingesetzt hat?
2: Eigentlich ja. Das Einzige, was von dem Verein dann auch in der Öffentlichkeit bekannt war, diese große Spendenaktion, dafür bedanken wir uns immer noch sehr herzlich, mit dem Bau der großen Schutzhütte auf dem Kuhberg, auf dem Freizeitgelände Kuhberg. Mhm. Da wurden insgesamt 25.000 Euro an Spendengeldern gesammelt. Da wurde der Verein auch ein bisschen in der Öffentlichkeit gehalten. Ja, also deswegen, ich bin auch sehr froh, dass wir die Hütte dann nach dem Ehrenvorsitzenden und dem Mitbegründer André Beidner benannt haben.
1: Und mit der medialen Aufmerksamkeit rund um diese Hütte kam natürlich auch der Wald auch wieder ins Bewusstsein bei vielen.
2: Ja.
1: Ist ja also auch nicht falsch.
2: Ja, also seit ich jetzt da auch mich engagiere, freue ich mich über Regen. Früher habe ich oft über Regen geschimpft, aber mittlerweile weiß ich, bei diesen anhaltenden Trockenheiten, wie wichtig der Regen für die Natur und natürlich auch für den Wald ist.
1: Ich gucke also mal kurz in die Wetterkarte. Morgen wirst du einen

0: Hammertag haben, voller Freude. Da gibt es ganz viel Regen. Aber naja, klar, Pflanzen brauchen das Wasser. Jetzt schauen wir mal, der Verein brauchte auch viel Wasser, kann man sagen, denn der war ziemlich ausgedünnt und dürr. Und jetzt gibt's aber ein Neuaufstehen, einen Neuaufschwung. Was ist jetzt passiert?
1: Ja, man kann das durchaus als Neustart benennen. Wir hatten im Februar jetzt eine Neuwahl. Mhm. Ich wurde zum Vorsitzenden gewählt und bin sehr froh, dass mit Christoph Mades, mein Vorgänger, weiterhin sich in dem Verein engagiert, dass wir von seinen Erfahrungen profitieren. Weiter im Vorstand ist auch geblieben Schatzmeister Olli Holste, der ja nun hier auch sehr bekannt ist über sein Engagement für die SG Eintracht Bad Kreuznach. Und darüber hinaus konnte ich noch zwei gute Freunde überzeugen, im Vorstand mitzuarbeiten. Das ist der Andreas Hoffmann, der hier bekannt ist als CDU-Kommunalpolitiker. Und auch mein Freund Mirko Wien, der ein exzellenter Handwerker und auch Netzwerker ist. Von daher haben wir jetzt 5 Leute, die jetzt die Ärmel hochkrempeln und sich an die Arbeit machen.
0: Das bedeutet aber auch gleichzeitig, wenn wir sagen, also ganz neuer Vorstand, auch ein bisschen verjüngt an der Stelle, hat sich da jetzt an der Vereinsausrichtung was verändert? Nein,
1: er macht
0: genau das, was im Grunde im Sinne von André Beidner, was der Verein immer sollte.
1: Absolut. Wir streben eine sehr enge Zusammenarbeit mit dem Revierförster Lorenz Berger an. Wir haben da schon einiges besprochen, da kann ich daher auch noch was dazu sagen. Wie gesagt, Schwerpunkt soll auch sein, diese waldpädagogischen Projekte mit Kindern und Jugendlichen. Und ich denke, da wird uns eine ganze Menge noch dazu einfallen.
0: Na, dann gucken wir da gleich mal in die Zukunft. Wie sieht es aus um die Zukunft der Waldhilfe und was ist da alles geplant? Gleich Thema hier in Nahe dran.

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1: Ich bin Marco Blechschmidt. Guten Morgen. Im Bad Kreuznacher Salinental ist erneut eine Zeltstadt errichtet worden. Das traditionelle Knabenhockeyturnier des VfL 1848 Bad Kreuznach steht an. Außerdem in unseren Lokalnachrichten um 19:30. Kreisverwaltung Birkenfeld warnt vor unseriösen Händlern und Dienstleistern. Und 10. internationales Kinder- und Jugendfest bringt Menschen zusammen.
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2: Ich bin David Riemer. Die Abschaffung der abschlagsfreien Frührente für besonders langjährig Versicherte könnte die Staatskasse laut einer Berechnung um 9,5 Milliarden Euro pro Rentnerjahrgang entlasten. Das berichtet die Bertelsmann Stiftung. Jährlich nutzen bis zu 280.000 Beschäftigte die Möglichkeit, nach 45 Beitragsjahren vor dem regulären Rentenalter ohne Abschläge in den Ruhestand zu gehen. Die Bundesregierung will bald über ein Reformpaket zur Rente entscheiden. Aufatmen in Dortmund. Ein bewaffneter Gewalttäter, der einen Polizisten angeschossen und sich stundenlang mit seinen Kindern in einer Wohnung verschanzt hat, hat sich am frühen Morgen ergeben. Er wurde festgenommen. Der Beamte sei leicht verletzt worden. Eine Schussweste habe Schlimmeres verhindert. Polizeisprecher Tobias Bokarius sagte:
3: Die Mutter konnte bereits um 21.15 Uhr den Rettungskräften zugeführt werden, wurde da auch intensiv betreut, da sie ziemlich unter dem Eindruck des Geschehens stand. Ob die Mutter sich womöglich auch zwischenzeitlich in dieser Wohnung aufgehalten hat, wissen wir noch nicht. Das müssen jetzt auch die weiteren Ermittlungen zeigen. Im Vordergrund stand erstmal die Betreuung dieser Frau, damit es ihr wieder gut geht. Und danach wird sie selbstverständlich auch durch Polizeikräfte vernommen.
2: Den drei Kindern gehe es den Umständen entsprechend gut, so der Sprecher weiter. Die USA und der Iran haben sich eines der schwersten Feuergefechte seit Beginn der Waffenruhe geliefert. Irans Revolutionsgarden feuerten in der Nacht Raketen und Drohnen auf Kuwait und Bahrain. Das US-Militär griff eine iranische Militäreinrichtung auf einer Insel in der Straße von Hormuz an. Mit jeder neuen Attacke wächst die Furcht vor einer erneuten Eskalation des Kriegs. Mit einer Grußbotschaft aus dem Flughafentower ist die Fußballnationalmannschaft in Amerika angekommen. Welcome to the German Team begrüßten die Fluglotsen den DFB-Tross nach der Landung. Das WM-Team landete am späten Abend deutscher Zeit in Chicago. Dort findet bereits heute die erste Trainingseinheit statt.
4: Sommerlich, windig, aber nicht zu heiß. So präsentiert sich Chicago in den kommenden Tagen. Das noble Teamhotel liegt etwas nördlich der Innenstadt mit Blick auf den Lake Michigan. Rund 20 Minuten sind es von dort bis zum Trainingszentrum von Chicago Fire, dem Ex-Club von Bastian Schweinsteiger. Hier will Bundestrainer Nagelsmann den Feinschliff vornehmen in den kommenden Tagen für das XXL-Turnier. Thomas Bremser, Sportredaktion.
2: Das letzte Testspiel vor der WM gibt es am kommenden Samstag gegen Co-Gastgeber USA.
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6: Guten Morgen auf unseren Straßen. Wir haben heute Morgen schon Blitzer gemeldet bekommen auf der B41 bei Kirn. Solltet ihr auf jeden Fall aufs Tempo achten. Da steht nämlich ein Blitzer und der macht das Gleiche. Aufs Tempo achten. Einen weiteren Blitzer haben wir in Weitersborn in der Hauptstraße. Solltet ihr noch was entdecken, ruft uns bitte an 0671 920 88 88 0. Allen eine gute Fahrt.
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6: 12 Grad sind es im Augenblick in Meckenbach bei Birkenfeld. Wir haben in Idar-Oberstein an der Weiherschleife 13 Grad. In Bad Kreuznach am Bäderhaus sind es 14 Grad. Und in Niedermoschel an der Ruine Levenstein messen wir 15. Im Laufe des Tages werden es noch 22 Grad. Da ist also noch ein bisschen was nach oben hin drin. Oben, da gibt es vor allen Dingen einige Wolken, die über den Himmel ziehen. Und die ein oder andere hat gerade an der oberen Nahe vielleicht auch noch mal ein bisschen Regen dabei, aber nicht viel. Ansonsten bleibt es jetzt aber trocken, gerade nahe abwärts wird es jetzt eher trocken bleiben. Auch wenn die Sonne sich nicht immer blicken lässt, sie ist aber auch immer da und zwischendurch gibt es mal Wolkenlücken und dann gibt es auch ein bisschen Sonnenschein.
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6: Die Waldhilfe in Bad Kreuznach ist zurück. Es ist ein neuer Vorstand gewählt worden und der neue Vorstandsvorsitzende bei der Waldhilfe ist Hans-Jörg Rehbein. Er ist heute bei mir im Studio zu Gast und wir sprechen jetzt über die Zukunft der Waldhilfe. Was haben die Vereinsmitglieder vor und wie können wir das alles unterstützen? All das wird jetzt Thema werden hier bei Nahe dran. Ich bin Thorsten Subert, morgen.
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1: Schauen wir in die Zukunft und zwar mit der Waldhilfe Bad Kreuznach. Ich wollte gerade sagen, mit dem Waldhilfeverein. Das wäre jetzt auch nicht falsch gewesen, wenn ich das so gesagt hätte, oder? Hans-Jörg Rehbein?
2: Kann man so oder so sagen, Waldhilfeverein, Hauptsache es ist Waldhilfe.
1: Der ist ja jetzt wieder neu aufgestellt, es gibt einen neuen Vorstand und jetzt soll es natürlich auch neue Bewegungen geben in diesem Verein. Insofern ist natürlich die Frage, was habt ihr da alles vor? Was ist so der erste Schritt, wo ihr sagt, das ist ganz wichtig für den Verein Waldhilfe?
2: Zunächst ist es ganz wichtig, die Waldhilfe wieder bekannt zu machen und sagen, Freunde, die Waldhilfe ist wieder da, tralala. Wir brauchen unbedingt Mitglieder. Also ich will jetzt nicht verraten, wie viele Mitglieder wir aktuell haben, aber das wird eines
1: ich glaube,
2: der
1: wesentlichen. Wenig kann man
2: ganz
1: sagen.
2: Ganz wenig, ganz wenig. Das wird eines der ersten Ziele sein, durch eine sehr intensive Öffentlichkeitsarbeit Mitglieder zu gewinnen und vor allem natürlich auch Spender und Sponsoren. Weil unsere Vorgänger haben uns zwar ein gutes Konto hinterlassen, sodass wir jetzt auch in der Lage sind, relativ schnell erste Maßnahmen finanziell zu fördern. Mhm. Aber das ist klar, wenn es uns jetzt nicht gelingt, in den nächsten Monaten der Verein wieder auf eine große Plattform zu stellen, dann werden wir spätestens Mitte nächsten Jahres die Probleme haben, die wir jetzt hatten, bevor wir wieder neu angetreten sind.
1: Schauen wir mal, was typische potenzielle Mitglieder sind. Sind das Menschen, die vorwiegend sagen, es muss etwas für die Natur getan werden? Sind es Menschen, die vorwiegend sagen, es muss etwas für Bad Kreuznach getan werden? Oder sind es einfach nur Menschen, die sagen, ich will gerne in den Verein, die brauchen noch?
2: Von allem etwas. Was wir natürlich brauchen, sind Mitglieder. Wir haben einen sehr, sehr moderaten Mitgliedsbeitrag. Der Mindestbeitrag sind 2 Euro im Monat.
1: Oh ja, gut.
2: Plus das, was man freiwillig aufstockt, so eine Art Förderbeitrag. Also wir werden natürlich in erster Linie von Spenden leben. Mitglieder, die kommen, sind herzlich eingeladen. Das können passive Mitglieder sein, die ihren Beitrag leisten. Das können aber auch sein, die sich gerne mit Ideen einbringen. Wir sind gerade dabei, eine Homepage zu erarbeiten, die hoffentlich Ende des Monats online sind, mit allen Kontaktdaten, wo man sich dann bei uns melden können.
1: Ich sehe schon, ich habe mir hier einen Punkt aufgeschrieben, wie wir euch unterstützen können. Da wollte ich nachher noch zu sprechen kommen. Ich merke, vieles davon haben wir jetzt gerade eben schon genannt. Also Mitgliedergewinnung ist schon mal ganz wichtig für euch. Aber du sprachst eben schon einen Stock an, den ihr habt. Das heißt, einige Projekte werden kommen jetzt langsam ins Laufen. Was für Projekte habt ihr schon geplant?
2: Also wir werden voraussichtlich am 1. Juli einen Waldspaziergang mit dem Förster anbieten. Mhm. Der startet am Freizeitgelände Kuhberg, führt zum Huttental und das wird das Schmankerl sein. Der Förster hat uns versprochen, dass er bei dieser Führung ein Gelände öffnet da unten, was bisher noch nicht zugänglich ist. Das ist ein verwunschener Ort. Ich glaube, das könnte Anreiz genug sein, um zu sagen, wir schließen uns diesem Waldspaziergang an. Und zum Abschluss gibt's dann noch ein Glas Wein, eine Bratwurst, Wasser, was auch immer, an unserer André-Beitner-Hütte auf dem Freizeitgelände Kuhberg.
1: Das ist wieder oben.
2: Oben, genau. Wir werden das, Stunden haben wir veranschlagt.
1: Der Weg geht runter, aber auch wieder hoch.
2: Genau, alles zusammen sagt der Förster maximal 2 Stunden mit Aufenthalt. Also jemand, der fußkrank ist, wird da sicherlich ein Problem haben. Aber ich bin ja auch nicht mehr der Allerjüngste. Das ist also locker zu schaffen, nach ins Huttental zu laufen, dort zu bleiben und wieder zurück. Aber wir geben das noch rechtzeitig über die Medien bekannt.
1: Und eine Stelle im Wald zu entdecken unter fachkundiger Führung,
2: genau,
1: die sonst bisher noch nahezu unentdeckt ist. Das ist eine der Möglichkeiten. Dann, wenn wir weiter in die Zukunft schauen, schauen wir auch natürlich auf Bildung und auf Kinder, die nächste Generation.
2: Genau, also aktuell konkret ist geplant, der Förster will auf dem Schäferplacken ein Insektenhotel bauen. Da sind wir jetzt in Verbindung mit einer Schule oder wir werden es gegebenenfalls im Kinderdorfferienprogramm der Stadt unterbringen. Das ist geplant. Was wir persönlich, aber natürlich auch meinen Vorstandskollegen wichtig ist, die Bedeutung des Waldes den Kindern zu vermitteln. Wir stehen da in Kontakt mit Waldpädagoginnen, die dann auch mit Fachleuten den Wald, die Bedeutung des Waldes erklären. Aber was mindestens mittlerweile genauso wichtig ist, leider stehen unsere Kinder auch schon im Kleinkindalter unter ziemlichem Stress.
1: Ja.
2: Wir wollen da auch sozusagen Anti-Stress-Programm anbieten mit Waldpädagogen, mit Waldbaden, dass die Kinder schon frühzeitig lernen, wie erholsam und wohltuend ein Spaziergang durch den Wald ist. Dass die auch lernen, wenn sie jetzt Stress haben, sei es mit den Eltern oder mit der Schule, dann auch einmal in den Wald zu gehen und sich dort auch gut gehen zu lassen.
1: Also ich merke schon, die nächste Generation soll den Wald auf ganz besondere Weise kennenlernen und sich selbst auch mit dem Wald ein bisschen verbinden, könnte man schon fast sagen.
2: Wenn ich überlege, ganz kurz noch, ich habe auch relativ spät erst erkannt, wie gut und erholsam der Wald ist. Und von daher denke ich, wenn die Kinder das schon lernen, das bedeutet natürlich, dass man auch viel rücksichtsvoller und respektvoller mit Flora und Fauna im Wald umgeht.
1: Und ich habe noch einen Vorschlag an die Waldhilfe. Bei dem Insektenhotel bringt dort eine Spendenbox an und schreibt drauf: Bettensteuer für die Waldhilfe.
2: Okay, überlegen wir uns.

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1: Die Waldhilfe. Dieser Verein, den kennen viele sicherlich noch aus den 80er, 90er, 2000ern, der ist dann nach Corona ein bisschen in eine Art Dornröschenschlaf geraten und ist jetzt aber wieder zurück. Ein neuer Vorstand und eine neue Zukunft, die sich hier bietet. Ist natürlich die Frage erst einmal, ein Verein, die müssen ja auch gewisse Absprachen machen, man muss sich auch treffen. Habt ihr überhaupt sowas wie ein Vereinsheim, ein Waldheim, keine Ahnung, wo ihr euch auch treffen könnt?
2: Also das haben wir im klassischen Sinne nicht, ein Vereinsheim. Vorstandssitzungen, wir haben jetzt schon eine gehabt, wird dann privat gemacht. Aber unser Zentrum, und das soll auch so bleiben, ist natürlich die Hütte oben auf dem Freizeitgelände Kuhberg. Da haben wir auch schon gesessen und haben schon Gespräche geführt. Und das ist natürlich auch in der Natur, ich sag mal, Ideen befruchtend.
1: Ja, aber ihr habt also dann regelmäßige Treffen, ja. So einmal im Monat oder wie oft?
2: Ja, alle 6 bis 8 Wochen, weil ich bin im Prinzip der einzige Rentner quasi und die anderen, die müssen alle noch gut für ihr Geld arbeiten.
1: Das ist das Problem, wenn man den Verein verjüngt, gibt es nicht so viele im Ruhestand.
2: Nein, aber das läuft wunderbar. Was wir natürlich brauchen, wir haben es vorhin schon kurz angesprochen, eine vernünftige Basis, das heißt Mitglieder.
1: Ja.
2: Wir wollen nächstes Jahr im Frühjahr unsere erste Mitgliederversammlung nach Neuwahl machen und da hoffen wir, dass wir dann auch da ein paar Mitglieder haben, mit denen wir dann auch das weitere Vorgehen besprechen. Ich bitte nur ein bisschen Geduld, wir sind gerade dabei, eine Homepage zu machen.
1: Sehr schön.
2: Das wird dann www.waldhilfe-kh.de sein. Die machen wir selbst, das heißt, die wird also keine Schnickschnack-Homepage, sondern eine Homepage, die vernünftig informiert, aber auch das dauert seine Zeit. Wir wollen auch Werbeveranstaltungen in der Fußgängerzone machen, deswegen lassen wir gerade einen Roll-up machen und auch Flyer. Das sind halt alles Sachen, die, kann ich auch nachvollziehen, bei unseren Vorgängern noch kein Thema waren, aber heute muss ja, egal was das für ein Verein ist, muss ich ja auch modern in der Gesellschaft präsentieren.
1: Voll klar, ja.
2: Ja, also von daher.
1: Aber, also ich sehe, Domain ist auch schon gesichert, also ihr seid ja schon dran.
2: Genau, genau. Und wer aber schon jetzt zum jetzigen Zeitpunkt Informationen haben will, kann mich gerne direkt anmailen. Das ist dann hjr.rehbein und dann ganz einfach @t-online.de.
1: Okay, der Klassiker. Wer das jetzt nicht mitbekommen hat, der kann natürlich die Sendung von heute auch jederzeit nochmal nachhören. Ich sage sie jetzt schon an der Stelle auf antenne-kh.de. Im Podcast bei Nahe dran wird das ab dem Mittag auch online gestellt sein. So, wie können wir euch also unterstützen? Erstmal als Mitglieder, das haben wir eben schon geklärt. Jetzt mit 2 Euro Mitgliedsbeitrag pro Monat werdet ihr jetzt aber auch nicht reich. Da kann man nicht viele Projekte mit stemmen. Das heißt also, Spenden wären auch nicht schlecht, oder?
2: Ja, genau. Wir hoffen auf Spenden. Das müssen auch keine exorbitanten Summen sein. Wir sind froh über jede 10 Euro oder 50 Euro, weil auch mit diesen Beträgen lässt sich schon einiges machen.
1: Gerade im Wald weiß man, mühsam ernährt sich das Eichhörnchen.
2: Ganz genau.
1: Und wie sieht's aus mit Ehrenamt oder mit helfenden Händen, wenn da ein Handwerker ist, der sagt, Mensch, ist doch kein Thema, ich baue euch eine Umzäunung, einen Baumschutz oder was ihr auch immer braucht. Das würde auch helfen, oder?
2: Handwerker sind natürlich bei uns auch willkommen als Unterstützer. Auch die können sich dann gerne jetzt in dem Fall bei mir melden. Und wir können ja dann auch zusammen Ideen entwickeln, was wir denn da oben zur Unterstützung des Försters, weil das ist für uns eine zentrale Ansprechfigur.
1: Klar.
2: Der Förster, der ohne den geht da natürlich nichts. Und mit dem Lorenz Berger, ein junger Mann, ist auch jemand da, der da sehr engagiert und motiviert ist. Und ich persönlich oder wir eigentlich alle im Vorstand freuen uns auch auf die Zusammenarbeit. Eins will ich noch kurz erwähnen, wo wir auch sehr glücklich sind über das neue Pächter-Ehepaar Carlo. Wir werden auch mit denen eng zusammenarbeiten, was die Vermietung der Hütte ist für waldpädagogische Projekte. Und wir werden natürlich auch dieses Pächter-Ehepaar insofern unterstützen, dass wir, wenn wir da oben Veranstaltungen machen, dann auch Essen und Trinken bei denen nehmen. Denn ich finde, auch die müssen wir unterstützen, weil die leisten für unsere Stadtgesellschaft einen ganz tollen Dienst.
1: Die Waldhilfe ist zurück, wenn auch noch nicht ganz im Internet zu finden. Sobald da die Seite fertig ist, werden wir es selbstverständlich berichten, hier auf der Antenne, damit keiner diesen Punkt verpasst, an dem man sich dann online informieren kann.

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1: Ich bin Geraldine Werner, schönen guten Morgen. Bei einem Verkehrsunfall an der Anschlussstelle Bingen-Mitte sind 4 Menschen leicht verletzt worden. Eine 20-jährige Autofahrerin verlor in der Abfahrt der A61 in Richtung Bingen die Kontrolle über ihren Wagen. Nach Angaben der Polizei kam das Auto auf regennasser Fahrbahn von der Straße ab. Der Wagen überfuhr mehrere Verkehrsschilder und prallte anschließend gegen einen Baum. Neben der Fahrerin wurden auch ihre 20-jährige Beifahrerin sowie 2 Kinder auf der Rückbank leicht verletzt. Alle 4 kamen zur weiteren Behandlung in Krankenhäuser. Am Fahrzeug entstand Totalschaden. Der Sachschaden wird auf rund 20.000 Euro geschätzt. Für die Unfallaufnahme und die Rettungsarbeiten war die Abfahrt Bingen-Mitte zeitweise gesperrt. Neben Polizei und Rettungsdienst war auch die Feuerwehr Bingen im Einsatz. Die Polizeiautobahnstation Gau-Bickelheim bittet Zeugen um Hinweise zum Unfallhergang. Auf der B48 zwischen Münster-Samsheim und Laubenheim ist eine Radfahrerin bei einem Verkehrsunfall leicht verletzt worden. Ein 21-jähriger Autofahrer verlor auf nasser Fahrbahn die Kontrolle über seinen Wagen und kollidierte mit der 22-Jährigen. Nach Angaben der Polizei geriet das Auto in einer Rechtskurve ins Schleudern. Dabei prallte der Wagen mehrfach gegen den Bordstein und erfasste anschließend die Radfahrerin, die in gleicher Richtung unterwegs war. Die 22-Jährige stürzte in einen Graben und wurde leicht verletzt. Ein Rettungswagen brachte sie vorsorglich in ein Krankenhaus. Der Autofahrer blieb unverletzt, am Fahrzeug entstand erheblicher Schaden. Der Gesamtschaden liegt bei rund 6.000 Euro. In Bad Kreuznach beginnt morgen das 71. Knaben-Hockey-Turnier des VfL Bad Kreuznach. Das traditionsreiche Turnier soll auch in diesem Jahr wieder zahlreiche Mannschaften, Trainer, Eltern und Gäste ins Stadion Salinental locken. Im Mittelpunkt der Veranstaltung stehen Gemeinschaft, Zusammenarbeit und einige sportliche Neuerungen. Besonders sichtbar wurde dabei die erfolgreiche Kooperation zwischen dem VfL Bad Kreuznach und dem Kreuznacher HC. In mehreren Altersklassen treten die Nachwuchsspieler inzwischen in gemeinsamen Spielgemeinschaften an. Statt in den bisherigen Vereinsfarben Blau und Rot spielen die Teams dabei nun gemeinsam in Weiß mit einem einheitlichen Logo. Und auch abseits des Spielfeldes werde diese Zusammenarbeit gelebt. Bei der Eröffnungsfeier des morgigen Knaben-Hockey-Turniers werden zahlreiche Ehrengäste erwartet. Zudem erinnert der VfL Bad Kreuznach an den verstorbenen Hockeyfunktionär Martin Lipp. Zu seinem Gedenken wird der bisherige Fedi Cup künftig den Namen Martin Lipp Cup tragen. Die Kreisverwaltung Birkenfeld hat vor unseriösen Händlern und Dienstleistern im Landkreis gewarnt. Im vergangenen und laufenden Jahr kontrollierte die Verwaltung mehrere Ankaufsstellen für Gold, Silber, Schmuck, Uhren, Pelze und Antiquitäten sowie Betriebe, die handwerkliche Dienstleistungen wie Dach-, Fassaden- oder Terrassenreinigungen und Reparaturen anboten. Dabei stellten die Behörden Verstöße gegen das Geldwäschegesetz, die Handwerksordnung und die Gewerbeordnung fest. In einigen Fällen wurden Auflagen erteilt, teilweise untersagten die Behörden den Weiterbetrieb sogar vollständig. Besonders kritisch bewertete die Birkenfelder Kreisverwaltung kurzfristige Werbeaktionen in Zeitungen oder auf Flyern. Diese würden häufig mit zeitlich begrenzten Sonderangeboten, kostenlosen Schätzungen, Gutscheinen oder Sofortbezahlungen locken. Oft handele es sich dabei aber nicht um dauerhaft ansässige Unternehmen. Die Verwaltung rät deshalb, keine Wertsachen ohne Nachweise zu übergeben und keine Hausbesuche zuzulassen. Verdächtige Angebote oder bereits gemachte Erfahrungen sollen umgehend der Kreisverwaltung Birkenfeld gemeldet werden.
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3: Es wird geblitzt. Auf der B41 steht heute ein Blitzer bei Kirn. Das ist auch nicht das erste Mal, dass er da steht. Also auf diesen Klassiker besonders aufpassen. Auch in Weitersborn in der Hauptstraße steht ein Blitzer. Und dann ist der Blitzerhänger auf der A61 weiterhin zwischen Rheinböllen und Stromberg zu finden. Da wird immer noch kontrolliert, dass Dörrebach nicht zu sehr durch Lärm belastet wird. Also, dass ihr das Tempo einhaltet. Wenn ihr noch was gesehen habt, ruft bitte an 0671 920 88 88 0.
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3: Nahe abwärts soll es nun trocken bleiben, auch wenn die Wolken jetzt doch ein bisschen dichter zusammenkamen und die Sonne nicht mehr ganz so viel Freiraum hat. Am Nachmittag wird sogar regelrecht bedeckt werden. So bleibt es doch an der unteren Nahe zumindest erst einmal trocken. An der oberen Nahe dauert es noch ein bisschen, da kann es bis zum Mittag noch vereinzelten Regenschauer geben. Der Nachmittag ist dann eher trocken. Die Temperaturen erreichen heute an der oberen Nahe 18 Grad, an der unteren 22 Grad. Und im Augenblick haben wir davon 13 Grad in Idar-Oberstein an den Edelsteinminen, 14 in Schmidt-Hachenbach am Dorfplatz, genauso wie in Raumbach am Naturlehrpfad. Und in Bad Kreuznach an der Venus auf dem Planetenweg, da sind es 15 Grad.
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3: Ja, und nicht nur Thorsten Subert ist jetzt im Programm, sondern auch Jella. Jella kennt ihr noch nicht, hä? Jella ist eine Katze, die ein neues Zuhause sucht. Und deswegen ist sie gleich der Star in unserem Antenne-Körbchen gesucht. Ich wünsche einen schönen guten Morgen jetzt mit Ügel und I Adore You.
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1: Im Katzenschutzverein Bad Kreuznach wartet eine weitere Katze auf die Vermittlung, die Jella. Und ich habe mir den richtigen Experten dazu geholt. Bei mir ist nämlich Olli. Hallo Olli.
2: Hallo Max.
1: Ja, woher habt ihr Jella und wie alt ist Jella? Dann fangen wir mal mit den Grundlagen an, damit sich die Leute auch ein gutes Bild von ihr machen können.
2: Also Jella ist jetzt ein gutes Jahr alt. Die ist abgegeben worden aus, sag ich mal, finanziellen Gründen. Aus Bad Münster, ist eine saubere Katze, ist ein bisschen zurückhaltend, weil man sich nicht so wirklich drum gekümmert hat. Wir sind gerade dran, sie ein bisschen an Streicheleinheiten und so weiter zu gewöhnen, und das macht auch Fortschritte. Also ich bin da zuversichtlich, dass wir die auch zu einer Schmusekatze umfunktionieren.
1: Verstehe, aber das heißt, wahrscheinlich wäre es dann auch für den potenziellen neuen Haushalt optimal, wenn da Leute sind, die auch viel Zeit mitbringen wollen, auch Lust mitbringen, sich um sie aktiv kümmern zu wollen, oder?
2: Genau, das könnte natürlich uns auch viel Arbeit abnehmen, wenn jemand da entspannt ist und sagt, ja, die Katze ist jetzt noch nicht so schmusig und kommt noch nicht so her, aber das haben wir dann eine Tagesaufgabe und können uns da drum kümmern und uns die selber herziehen, kein Problem. Also ich bin da zuversichtlich, dass das klappt.
1: So ein bisschen getigertes Muster, so ein etwas helleres, was ist, Sandsteinfarben oder wie würde man das nennen?
2: Oh, das läuft bei uns unter Normaltiger. Also ja, hat ein bisschen helleren Touch, ist richtig.
1: Und sonst irgendwas, was man aus dem Alltag erzählen kann oder was man von dem Alltag, dem Arbeitsalltag mit ihr berichten kann, was vielleicht interessant ist für jemanden, der sich die Jella vielleicht mal ansehen möchte?
2: Wie gesagt, sie ist sehr zurückhaltend, weil sie halt wenig Menschenkontakt hatte und von dem her faucht sie halt am Anfang erstmal. Das ist bei uns auch noch so, aber mit der Zeit, wenn man sie ein bisschen puschelt, streichelt oder so, oder mit dem Maul sitzt zwar ein bisschen, aber sie legt sich dann hin und lässt sie über sich ergehen, und ich denke, dass wenn irgendwann mal der Schalter umspringt, dann wird das eine super Katze.
1: Verstehe, also man könnte sagen, sie muss ein bisschen das Lieben neu lernen.
2: Ja, auf alle Fälle, ja.
1: Okay, und wenn ihr sagt, ja, ich möchte ihr das, oder ich sehe das als meine Aufgabe, an ihr das beizubringen, dann könnt ihr gerne hier vorbeikommen nach Bad Kreuznach-Winzenheim zum Bad Kreuznacher Katzenschutzverein und die Jella oder vielleicht eine andere Katze kennenlernen. Wie läuft das dann bei euch ab, wenn man jetzt hier über die Internetseite Kontakt mit euch annimmt oder anruft? Wie geht's dann weiter?
2: Ja, wir machen einen Termin, damit nicht zu viele Leute gleichzeitig da sind, damit auch Ruhe herrscht, wenn die Tiere besucht werden, und Kontaktaufnahme ist ja nur möglich, wenn ruhige Atmosphäre herrscht. Und wenn sich die Leute entscheiden, das muss auch nicht beim ersten Mal sein, beim ersten Besuch, die können auch nochmal kommen. Und dann machen wir, wenn die Entscheidung gefallen ist, einen Vertrag. Und gegen eine Vermittlungsgebühr geben wir dann die Katze ab.
1: Sehr schön, das klingt auch nach einem Plan. Und selbst wenn Jella vielleicht nicht die optimale Katze für euch ist, hier gibt es ganz viele weitere super süße Katzen, die auf ein schönes Zuhause warten.
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1: Ich bin Geraldine Werner, schönen guten Tag. Kunst am Bau an der Kreisverwaltung Mainz-Bingen feierlich eingeweiht. Außerdem in unseren Lokalnachrichten um 3:30. 4 Verletzte nach Unfall an Anschlussstelle Bingen-Mitte. Steffen Jung führt künftig SPD-Fraktion Alzey-Worms. Und Radfahrerin bei Verkehrsunfall auf der B48 bei Laubenheim leicht verletzt.
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2: Ich bin David Riemer. In der von Russland annektierten Region Donetsk sind nach Angaben der Besatzungsbehörden bei einem ukrainischen Drohnenangriff auf einen Reisebus mindestens 7 Menschen getötet worden, 11 weitere wurden verletzt. Die Angaben sind nicht unabhängig überprüfbar. Die Ukraine betont nur militärische Ziele anzugreifen. Bei russischen Angriffen auf ukrainische Städte starben gestern mehr als 20 Menschen, über 100 wurden verletzt. Der Iran-Krieg hat Deutschlands Solarfirmen zu einem unverhofften Auftragsboom verholfen. Der kriegsbedingte Anstieg der Öl- und Gaspreise hat die Nachfrage privater Hausbesitzer nach Photovoltaikanlagen auf dem Dach sprunghaft steigen lassen. Das berichten der Bundesverband Solarwirtschaft und einige Unternehmen.
3: In manchen Wohnstraßen gibt es kaum noch Häuser ohne die großen Solarmodule auf dem Dach. Nach einer schwachen Nachfrage zu Jahresbeginn hat die kriegsbedingte Energiekrise der Branche neuen Schub gegeben. Auch die Kürzungspläne von Wirtschaftsministerin Reiche bei der Solarförderung haben einen Effekt. Die Neuaufträge für PV-Anlagen und Wärmepumpen türmen sich bei den Firmen. Auch große Konzerne wie E.ON sprechen von einer Verdopplung der privaten Kundenanfragen seit Beginn des Iran-Kriegs, sowohl im Vergleich zu den Vormonaten als auch zum Vorjahr. Das sei mit rein saisonalen Effekten nicht zu erklären. Ursula Winkler, Nachrichtenredaktion.
2: Vertreter von EU-Staaten und Europäischem Parlament haben sich noch nicht auf neue Fluggastrechte einigen können. Das Parlament lehnt einen Kompromiss ab. Begründung, die Rechte der Passagiere werden verwässert. Die Verhandlungen sollen fortgesetzt werden. Streitpunkt sind vor allem Entschädigungen bei Verspätungen. Bei der Fußball-WM werden durch die Zeitverschiebung einige Spiele in Deutschland mitten in der Nacht oder am ganz frühen Morgen im Fernsehen zu sehen sein. Viele Fans werden dann wohl nicht vor dem Bildschirm mitfiebern. Das sagten rund 40% in einer YouGov-Umfrage für die Lieferplattform Volt.
4: Bei der WM in den USA, Kanada und Mexiko laufen einige Spiele teils erst um 0 Uhr, 3 Uhr oder sogar 6 Uhr morgens. Eine Mehrheit der Befragten würde dafür nicht länger wach bleiben oder früher aufstehen. Ein gutes Drittel will die Partien aber auch zu Randzeiten verfolgen. Die meisten, die einen WM-Fernsehabend planen, schauen am liebsten mit Freunden oder Familien. Und die gute Nachricht, die Gruppenspiele der deutschen Mannschaft werden schon um 19 Uhr und zweimal um 22 Uhr angestoßen. Katrin Müller, Sportredaktion.
2: Die DFB-Auswahl startet am 14. Juni ins WM-Turnier gegen Außenseiter Curaçao.
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6: Es gibt Blitzer in Weitersborn in der Hauptstraße und auf der B41 bei Kirn, genauer gesagt zwischen Kirn und Kirn-Sulzbach. Ansonsten meldet ihr uns bitte auch alles, was ihr seht. 0671 920 88 88 0. Allen eine gute Fahrt.
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6: Die aktuellen Werte, wir haben 12 Grad in Pfalz-Roth am Marktplatz. 13 sind es auf der Ida in Oberstein. Wir haben in Guldenthal an der Sonnenberghütte 14 und in Bad Kreuznach am Bäderhaus 15 Grad. Im Augenblick gibt es viele Wolken, das wird sogar noch zum Nachmittag hin zunehmen. Größtenteils bleibt es trocken oder es wird noch trockener an der oberen Nahe. Da kann es noch mal einen Restregen geben jetzt im Laufe des Vormittags. Aber nachmittags ist es dann überall trocken. Immerhin bis zu 22 Grad bekommen wir.
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6: Paul Potts kommt nach Bingen. Das wird jetzt am Samstag im Rheintal-Kongresszentrum sein. Ist einer der Ausgetipps, die ich jetzt gleich für euch habe. In wenigen Minuten hier auf eurer Antenne. Ich bin Thorsten Subert. Schönen Vormittag wünsche ich.
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2: Heute Abend gibt es ein besonderes Kabarett und Comedy mit Uwe Spinder. Da lacht der Fußball, heißt es da. Das ist ein besonderes WM-Special, das heute Abend angeboten wird in der Stadtbibliothek Bad Kreuznach. Der Eintritt kostet 13 Euro und Beginn ist um 19 Uhr in der Stadtbibliothek in Bad Kreuznach. 3 Tage Live-Musik bei freiem Eintritt gibt's jetzt am Wochenende in Idar-Oberstein. Die 29. Jazz-Tage verwandeln den Stadtteil Idar wieder in eine große Open-Air-Bühne. Auf 4 Bühnen treten mehr als 20 Bands auf. Das Programm reicht von Jazz über Funk und Soul bis hin zu elektronischen Klängen. Mit dabei sind unter anderem Vincent Pererni, Trio Sense, Nguyen-Le Lightwalks und Fat Cat. Der Eintritt ist an allen Tagen kostenlos. Wer das Festival unterstützen möchte, kann einen Förderbutton für 10 Euro erwerben. Von Freitag bis Sonntag im Stadtteil Idar in Idar-Oberstein. Unforgettable Moments heißt die Konzertreise von Paul Potts. Und da bekommt ihr eben eine Stimme, ein Klavier und unvergessliche Momente. Seit diesem Jahr präsentiert der britische Star-Tenor Paul Potts ein musikalisches Erlebnis voller Emotion, Leidenschaft und Klangmagie. Der Weltstar spielt eine Auswahl an unvergesslichen Melodien von zeitlosen Klassikern wie Time to Say Goodbye bis zu modernen Hits wie Blinding Lights von The Weeknd. Tickets bekommt ihr für 55 Euro, also Paul Potts schenkt euch unvergessliche Momente im Rheintal-Kongresszentrum in Bingen. Los geht's jetzt am Samstag um 20 Uhr.
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1: Ich bin Geraldine Werner, schönen guten Tag. Am neuen Dienstgebäude der Kreisverwaltung Mainz-Bingen ist das Projekt Kunst am Bau abgeschlossen worden. Mit der feierlichen Einweihung der Skulptur Futura Vinea wurde jetzt das zweite und letzte Kunstwerk vorgestellt. Die Skulptur des Künstlers Christian Otzzug greift die Weinbautradition der Region auf und verbindet sie mit moderner Technologie. Das Kunstwerk wurde im 3D-Betondruckverfahren hergestellt und stellt stilisierte Weinrebenknospen dar. Nach Angaben der Kreisverwaltung ist es das weltweit erste Kunstwerk dieser Größe, das mit dieser Technik umgesetzt wurde. Landrat Thomas Barth betonte bei der Einweihung die Bedeutung von Kunst als Ausdruck regionaler Identität und Offenheit. Zusammen mit dem bereits eröffneten Wandkunstwerk Freundschaftstapete bildet Futura Vinea das vollständige Kunstkonzept am neuen Verwaltungsgebäude Mainz-Bingen. Bei einem Verkehrsunfall an der Anschlussstelle Bingen-Mitte sind 4 Menschen leicht verletzt worden. Eine 20-jährige Autofahrerin verlor in der Abfahrt der A61 in Richtung Bingen die Kontrolle über ihren Wagen. Nach Angaben der Polizei kam das Auto auf regennasser Fahrbahn von der Straße ab. Der Wagen überfuhr mehrere Verkehrsschilder und prallte anschließend gegen einen Baum. Neben der Fahrerin wurden auch ihre 20-jährige Beifahrerin sowie 2 Kinder auf der Rückbank leicht verletzt. Alle 4 kamen zur weiteren Behandlung in Krankenhäuser. Am Fahrzeug entstand Totalschaden. Der Sachschaden wird auf rund 20.000 Euro geschätzt. Für die Unfallaufnahme und die Rettungsarbeiten war die Abfahrt Bingen-Mitte zeitweise gesperrt. Neben Polizei und Rettungsdienst war auch die Feuerwehr Bingen im Einsatz. Die Polizeiautobahnstation Gau-Bickelheim bittet Zeugen um Hinweise zum Unfallhergang. Bei der SPD-Kreistagsfraktion im Landkreis Alzey-Worms gibt es einen Wechsel an der Spitze. Steffen Jung aus Alzey ist einstimmig zum neuen Fraktionsvorsitzenden gewählt worden. Hintergrund ist der Wechsel von Katrin Anklam-Trapp in die Landesregierung. Sie wurde zur Staatssekretärin im rheinland-pfälzischen Ministerium für Arbeit, Soziales, Frauen, Familie und Jugend ernannt und hat deshalb ihr Kreistagsmandat niedergelegt. Zum stellvertretenden Fraktionsvorsitzenden wurde erneut Thomas Goller aus Osthofen gewählt. Neue stellvertretende Vorsitzende ist Stefanie Niebuhr aus Saulheim. Die Geschäftsführung der Fraktion übernimmt künftig Isabel Merker aus Gau-Odernheim. Die SPD kündigte an, die Zusammenarbeit mit CDU und FWG im Kreistag fortsetzen zu wollen. Zu den wichtigen Themen zählen nach Angaben der Fraktion unter anderem die Gesundheitsvorsorge, die Zukunft des Kreiskrankenhauses Alzey, Bildung, Mobilität und die Anpassung an den Klimawandel. Auf der B48 zwischen Münster-Samsheim und Laubenheim ist eine Radfahrerin bei einem Verkehrsunfall leicht verletzt worden. Ein 21-jähriger Autofahrer verlor auf nasser Fahrbahn die Kontrolle über seinen Wagen und kollidierte mit der 22-Jährigen. Nach Angaben der Polizei geriet das Auto in einer Rechtskurve ins Schleudern. Dabei prallte der Wagen mehrfach gegen den Bordstein und erfasste anschließend die Radfahrerin, die in gleicher Richtung unterwegs war. Die 22-Jährige stürzte in einen Graben und wurde leicht verletzt. Der Rettungswagen brachte sie vorsorglich in ein Krankenhaus. Der Autofahrer blieb unverletzt, am Fahrzeug entstand erheblicher Schaden. Der Gesamtschaden liegt bei rund 6.000 Euro.
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3: Das Gesamtbild der vergangenen Wochen am deutschen Aktienmarkt setzt sich auch heute fort. Auf hohem Niveau pendelt der DAX auf und ab. Nach Gewinnen gestern geht es nun am Vormittag zunächst einmal wieder abwärts. Der DAX gibt vorerst um 0,8% auf 24.929 Punkte nach. Die italienische Großbank UniCredit hält im Übernahmepoker um die Commerzbank nach eigenen Angaben nun mehr als 30% der Commerzbank-Aktien. Die Commerzbank wehrt sich weiter gegen die Übernahme. Die Commerzbank-Aktie verliert 0,9% bisher. Noch schwächer zeigen sich die Deutsche Bank und die Autowerte. Gegen den Trend verbessern sich jedoch die Versorger E.ON und RWE sowie Zalando. Der Euro zeigt sich am Vormittag mit einem $1,16,20 etwas leichter. Aus Frankfurt, Klaus Bente.
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4: Aufgepasst auf der B41 zwischen Kirn und Kirn-Sulzbach. Da wird im Augenblick kontrolliert, dass ihr da auch nicht zu schnell fahrt. Ein Blitzer steht da. Genauso wie in Weitersborn in der Hauptstraße. Alle Staus, Blitzer, Verkehrsbehinderungen, die ihr seht, meldet ihr uns bitte über die 0671 920 88 88 0.
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4: Heute ein Tag voller Wolken, allerdings auch Wolkenlücken. Immer mal wieder kommt die Sonne da durch. Es wird jetzt ein bisschen enger im Laufe des Nachmittags zum Abend hin. Da wird es sogar bedecken. Aber immerhin wird es jetzt erst einmal trockener zum Abend hin. Die aktuellen Temperaturen. 12 Grad haben wir in Schwollen am Kälteraum, 13 in Idar-Oberstein an der Stadtverwaltung, 14 in Meisenheim an der Schlosskirche und auf der Bad Kreuznacher Pfingstwiese 15 Grad. Wir bekommen heute noch 22 Grad.
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4: In Bad Münstereifel-Ebernburg, da hat sich die Jugendfeuerwehr neu gegründet. Ist gleich ein Thema hier bei Antenne bei der Arbeit. Heute mit Thorsten Subert. Ich wünsche allen einen schönen Mittwoch.
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0: Schön, dass ihr da seid. Wir sind auch da. Eure Antenne, das Lokalradio hier an der Nahe. Ein erfolgreicher und auch richtungsweisender Tag der offenen Tür liegt hinter dem Löschbezirk West der Freiwilligen Feuerwehr Bad Kreuznach. Ein besonderer Schwerpunkt lag am vergangenen Sonntag auf der offiziellen Neugründung der Jugendfeuerwehr im Stadtteil Bad Münster am Stein-Ebernburg. Max Wischermann hat dazu einen Einblick vom Pressesprecher der Freiwilligen Feuerwehr Bad Kreuznach, Alexander Jodeleit, erhalten.
1: Am vergangenen Sonntag, gelungener Tag der offenen Tür, glaube ich, kann man sagen, beim Löschbezirk West. Ein wichtiger Punkt war ja die Neugründung der Jugendfeuerwehr. Was können Sie uns dazu verraten?
2: Ja, richtig. In Bad Münster wurde eine eigene neue Jugendfeuerwehr gegründet. Es hat sich herausgestellt, wir haben ja schon eine Jugendfeuerwehr quasi in der Stadt Bad Kreuznach, dass es aber doch ein bisschen weit weg ist mit Hin- und Herfahren und so von den Kindern für die Eltern. Und dass der Bedarf einfach da war, hier ortsnah eine Jugendfeuerwehr zu gründen. Das hat man vorher getestet, das wurde sehr gut angenommen. Und jetzt in der Konsequenz wurde eine eigene Jugendfeuerwehr mit einem eigenen neuen Wimpel gegründet.
1: Dass wir uns da so ein bisschen ein Bild machen können, Jugendfeuerwehr, was genau kann man sich darunter vorstellen? Also wie alt sind die Kinder und Jugendlichen, die da mitmachen und was genau erwartet die dann da?
2: In der Jugendfeuerwehr kann ich eintreten mit 10 Jahren. Vorher haben wir eine Bambini-Gruppe, auch in Bad Münster und Bad Kreuznach. Das geht ab 6 Jahren schon los. Ab 10 Jahren bin ich dann in der Jugendfeuerwehr bis zum 16. Lebensjahr. Und dann wechsle ich in die aktive Abteilung quasi in den aktiven Dienst. In der Jugendfeuerwehrzeit, das baut sich so auf, dass man natürlich einmal ausgebildet wird an den ganzen Ausrüstungsgegenständen. Aber das ist halt auch spielerisch und wettkampfmäßig. Es gibt also einen Bundeswettbewerb oder die Abnahme der Leistungsspange, wenn die Kinder herangeführt. Der Spaß darf also nicht zu kurz kommen. Es gibt Wandertage, es gibt Zeltläger, Ausbildungsdienst, wo auch mal eine Wasserschlacht gemacht wird. Also wird schon einiges geboten, um einfach das Interesse der Jugendlichen zu wecken, weil aus der Jugendarbeit schöpfen wir unsere Aktiven dann später. Die Vielzahl dieser Jugendlichen wechseln dann tatsächlich in die aktive Abteilung und unterstützen dann in der Feuerwehr.
1: Das heißt also, ich höre daraus, aus so Jugendfeuerwehrteilnehmern kann dann tatsächlich eine lebenslange Feuerwehrkarriere entstehen?
2: Auf jeden Fall. Manchmal ist es natürlich so, durch Wegzug, Umzug, Arbeitsplätze, dass man dann nochmal irgendwo einen Ortswechsel vornimmt. Das ist natürlich schlecht für uns, aber für eine andere Feuerwehr natürlich sehr, sehr gut. So profitieren auch wir immer wieder von Feuerwehrleuten, die nach Bad Kreuznach ziehen oder nach Bad Münster ziehen, die sich dann bei uns melden, sagen, hier, ich habe eine gewisse Ausbildung, ich würde bei euch mitmachen. Ja. Und wichtig ist halt, dass wir in der Feuerwehrfamilie halt schauen, dass wir da zusätzliche Kräfte bekommen, einmal aus der Jugendarbeit, aber auch Quereinsteiger natürlich. Ja, wenn jemand sagt, ich bin jetzt Anfang 20, habe aber keine Jugendfeuerwehr gemacht, interessiert mich aber trotzdem, die sind gerne gesehen, ja.
1: Gibt es dafür mögliche Quereinsteiger oder Leute, die Lust haben, sich das auch nur mal anzugucken, irgendwie einen Kontakt oder irgendwas, wo man sich da melden kann?
2: Ja, auf jeden Fall. Zentral würde ich empfehlen, dass man sich beim Wehrleiter meldet, also auf der Ware tagsüber, unter der Telefonnummer 8620. Dann wird geschaut, wo derjenige, der Interessent wohnt, weil wir ja 4 Löschbezirke haben. Dann wird der zuständige Zugführer informiert, setzt sich mit dem Interessenten in Verbindung, macht einen Termin aus quasi und dann schaut er sich das direkt an. Dann wird er ein paar Dienste besuchen, um zu schauen, ist das was für mich? Ja, wie läuft das so? Was wird erwartet? Man tauscht sich aus. Und dann kann es direkt losgehen. Und jeder kann da mitmachen. Ja, also gibt es auch keine Altersbeschränkungen oder so. Oder dass man super sportlich sein muss. Es gibt so viele Bereiche, in denen man tätig sein kann. Man muss ja nicht immer an vorderster Front da irgendwie Brandbekämpfung machen oder Leute aus dem Auto schneiden. Sondern es gibt viele, viele Dinge, die auch im Background funktionieren müssen, damit es vorne richtig klappt.
0: Neben der neuen Jugendfeuerwehr standen beim Tag der offenen Tür aber auch zahlreiche Beförderungen und Auszeichnungen für den langjährigen Feuerwehrdienst auf dem Plan. Genau das ist jetzt auch gleich Thema hier auf eurer Antenne in ungefähr einer halben Stunde. Morgen!

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1: Ich bin Geraldine Werner, schönen guten Tag. Kunst am Bau an der Kreisverwaltung Mainz-Bingen feierlich eingeweiht. Außerdem in unseren Lokalnachrichten um 15:30. 4 Verletzte nach Unfall an Anschlussstelle Bingen-Mitte. Steffen Jung führt künftig SPD-Fraktion Alzey-Worms und Radfahrerin bei Verkehrsunfall auf der B48 bei Laubenheim leicht verletzt.
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2: Ich bin David Riemer. Die USA haben 60 Volkswirtschaften neue Zölle angedroht, weil diese Importe von Produkten aus mutmaßlicher Zwangsarbeit nicht verhinderten oder bestehende Importverbote nicht genügend überprüften. Das teilte das Büro des US-Handelsbeauftragten mit. Betroffen von neuen US-Zöllen wäre auch die Europäische Union.
3: Auch für die exportstarke deutsche Wirtschaft sind die bisher von der Trump-Regierung verhängten Zölle eine enorme Belastung. Jetzt drohen nach US-Angaben zusätzliche Abgaben zwischen 10% und 12.5% für Produkte aus der EU, Großbritannien, der Schweiz, aber auch aus Staaten in Afrika, Asien und Lateinamerika sowie aus Kanada und China. Die US-Regierung wirft ihnen vor, kein Einfuhrverbot für Waren, die unter Einsatz von Zwangsarbeit hergestellt wurden, erlassen zu haben. Gegen die Zölle können die betroffenen Länder bis Anfang Juli Einwände erheben. Katrin Müller, Nachrichtenredaktion.
2: Vor Beginn des Internationalen Wirtschaftsforums in St. Petersburg haben die Behörden in der Millionenmetropole vor Drohnenangriffen gewarnt. Es bestehe Drohnengefahr, möglich seien Störungen des mobilen Internets, hieß es. In St. Petersburg soll außerdem eine Ölraffinerie in Brand geraten sein. Die russischen Behörden sprachen von einigen verletzten und beschädigten Objekten. Überprüfbar sind die Angaben von unabhängiger Seite nicht. Mehr als jeder dritte Radfahrer verzichtet einer Umfrage zufolge auf einen Helm während der Fahrt. Für eine Helmpflicht spricht sich hingegen die Mehrheit aus. Besonders jüngere Menschen zwischen 18 und 29 Jahren verzichten auf den Kopfschutz. Das ergab eine Forsa-Umfrage im Auftrag von RTL und NTV. Als häufigsten Grund gegen das Tragen nannten die Befragten etwa kurze Fahrstrecken oder unbequeme Helme. Zum Fußball. Nach dem Flug in die USA beginnt Bundestrainer Nagelsmann ab heute mit dem Feinschliff für die WM. Die Mannschaft ist am späten Abend unserer Zeit in Chicago gelandet und hat erstmal versucht, gegen den Jetlag anzukämpfen. Kollege Thomas Bremser, wie sind denn die ersten Stunden verlaufen für die Nationalspieler?
4: Ja, nach dem rund 8-stündigen Flug brauchte das Team nochmal rund 2 Stunden, um mit dem Bus ins Hotel zu kommen. Sie mussten einmal quer durch den Feierabendverkehr. Dann kurz einchecken und dann bat Julian Nagelsmann sein Team noch zum Abendspaziergang am Strand vom Lake Michigan. Beine ausschütteln, Köpfe frei bekommen, Jetlag verhindern. Und dann gab es noch ein Wiedersehen. Kai Havertz kam im Teamhotel an, der ist getrennt in die USA geflogen und wurde in der Hotellobby von allen umarmt.
2: Vielen Dank, Thomas Bremser.
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6: Unsere Verkehrshotline ist die 0671 920 88 88 0 auf der B41 zwischen Kirn und Kirn-Sulzbach. Da wird geblitzt. Auch in Weitersborn in der Hauptstraße steht ein Blitzer. Wir wünschen eine gute Fahrt.
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6: Heute sehr bewölkt bis bedeckt. Es bleibt immerhin trocken am Nachmittag. Jetzt am Vormittag kann es an der oberen Nahen nochmal vereinzelt Regenschauer geben. Und die Temperaturen erreichen 22 Grad. Davon haben wir jetzt 14 in Sonnenschied an der Evangelischen Kirche, in Idar-Oberstein am Mineralienmuseum und in Dahlberg in der Gräfenbachstraße. Und in Bad Kreuznach am Salinenplatz sind es 16 Grad.
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6: Ein Tag der offenen Tür der Freiwilligen Feuerwehr Bad Kreuznach. Da sind auch einige sehr langjährige ehrenamtliche Freiwillige, ein paar ehrenamtliche Feuerwehrleute geehrt worden für ihr Engagement. Das ist gleich nochmal Thema hier bei Antenne bei der Arbeit. Ich bin Thorsten Subert. Mahlzeit.
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0: So klingt sie, eure Antenne. Schön, dass ihr uns eingeschaltet habt. Beim Tag der offenen Tür des Löschbezirks West der Freiwilligen Feuerwehr Bad Kreuznach wurde eine Jugendfeuerwehr im Stadtteil Bad Münster am Stein-Ebernburg offiziell neu gegründet. Ein weiterer Schwerpunkt der Veranstaltung jetzt am Sonntag waren die Auszeichnungen für langjährigen Feuerwehrdienst. Max Wischermann hat darüber mit dem Pressesprecher der Freiwilligen Feuerwehr Bad Kreuznach, Alexander Jodleit, gesprochen.
1: Ja, also der Tag der offenen Tür beim Löschbezirk West, das ist natürlich, stand die Jugendfeuerwehr im Fokus, aber aus dieser Jugendfeuerwehr soll sich dann ja bestenfalls eine lebenslange Feuerwehrkarriere bilden. Und ich finde, das ist das perfekte Stichwort, um über den Kollegen Jörg Volz zu sprechen. Der ist nämlich für 35 Jahre im Dienst der Feuerwehr geehrt worden. Was ist das für ein unglaublicher Meilenstein?
2: Genau, die Auszeichnung hat Jörg Volz erhalten für 35 Jahre Tätigkeit in der Feuerwehr. Das ist quasi das goldene Feuerwehr-Ehrenzeichen von Rheinland-Pfalz, das verliehen worden ist. Und er hat seine Karriere in der Verbandsgemeinde Bad Kreuznach begonnen damals, hat verschiedene Führungsaufgaben sowohl dort in der Verbandsgemeinde als auch später in der Stadt Bad Kreuznach übernommen. Also hat frühzeitig Verantwortung übernommen. Und momentan ist er als Gruppenführer im Löschbezirk West eingesetzt und ist dafür, wie ich finde, auch entsprechend ausgezeichnet worden, ja.
1: Und also es ist ja nicht der einzige Kamerad, der ausgezeichnet oder befördert worden ist. Wie wichtig sind solche Anerkennungen auch für die Motivation in der gesamten Feuerwehr?
2: Ja, es sind halt Meilensteine, die man erreicht. Da ist man auch stolz drauf, wenn man gewisse Lehrgänge absolviert. Es gibt ja, da sagen wir mal, so einen Beförderungsplan, wo man dann gewisse Voraussetzungen erfüllen muss. Engagement, Lehrgänge, Dienstbesuche und so weiter. Und wenn man die dann erreicht hat mit Beförderung, gibt das einem schon ein gutes Gefühl. Und es ist natürlich auch so, die Feuerwehr ist ja in Dienstgrade aufgeteilt. Das heißt, je größer der Dienst oder je höher der Dienstgrad ist, umso mehr Verantwortung kriege ich auch übertragen, umso mehr habe ich auch zu sagen oder führe dann immer mehr Kameraden unter mir, die ich dann sicher durch den Einsatz führen muss. Ja.
1: Vielleicht zu guter Letzt, um noch einmal auf so dieses Ehrenamt und auch das Engagement einzugehen, was dahinter steckt. Also es ist ja, die Feuerwehr lebt ja so ein bisschen von dem ganzen Ehrenamt. Ist es für Sie persönlich, was ist da für eine Motivation dahinter, so viel Freizeit dafür aufzuwenden?
2: Naja, meine Motivation ist einfach, anderen Menschen zu helfen, ja. Also, wenn man so will, eine hohe Sozialkompetenz. Und natürlich auch die Kameradschaft untereinander, weil es ist schon ein klasse Gefühl, wenn man mit seinem Team ja einen Einsatz gut bewältigt, vielleicht auch noch jemand retten konnte oder auch den Schaden auf den Brandort quasi begrenzen konnte. Siehe jetzt zum Beispiel letztens vor 3-4 Wochen der Brand in der Badenheimer Straße. Da war ich also sehr, sehr froh, dass wir nebendran die Schreinerei Müller nahezu unversehrt halten konnten, dass sie nicht mit abgebrannt ist. Und auf der anderen Seite, dass niemand verletzt wurde, auch keine Einsatzkraft verletzt wurde. Da bin ich schon stolz und froh drüber, wenn sowas abläuft. Und das gibt mir Motivation.
0: Verrät Alexander Jodleit, Pressesprecher der Freiwilligen Feuerwehr Bad Kreuznach. Mit dem Tag der offenen Tür wurde am Sonntag jetzt nicht nur ein Zeichen für das ehrenamtliche Engagement der Feuerwehr gesetzt, sondern auch für die erfolgreiche Nachwuchsarbeit und die Zukunft des Löschbezirks West.
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1: Ich bin Geraldine Werner, schönen guten Tag. Am neuen Dienstgebäude der Kreisverwaltung Mainz-Bingen ist das Projekt Kunst am Bau abgeschlossen worden. Mit der feierlichen Einweihung der Skulptur Futura Vinea wurde jetzt das zweite und letzte Kunstwerk vorgestellt. Die Skulptur des Künstlers Christian Otzug greift die Weinbautradition der Region auf und verbindet sie mit moderner Technologie. Das Kunstwerk wurde im 3D-Betondruckverfahren hergestellt und stellt stilisierte Weinrebenknospen dar. Nach Angaben der Kreisverwaltung ist es das weltweit erste Kunstwerk dieser Größe, das mit dieser Technik umgesetzt wurde. Landrat Thomas Barth betonte bei der Einweihung die Bedeutung von Kunst als Ausdruck regionaler Identität und Offenheit. Zusammen mit dem bereits eröffneten Wandkunstwerk Freundschaftstapete bildet Futura Vinea das vollständige Kunstkonzept am neuen Verwaltungsgebäude Mainz-Bingen. Bei einem Verkehrsunfall an der Anschlussstelle Bingen-Mitte sind 4 Menschen leicht verletzt worden. Eine 20-jährige Autofahrerin verlor in der Abfahrt der A61 in Richtung Bingen die Kontrolle über ihren Wagen. Nach Angaben der Polizei kam das Auto auf regennasser Fahrbahn von der Straße ab. Der Wagen überfuhr mehrere Verkehrsschilder und prallte anschließend gegen einen Baum. Neben der Fahrerin wurden auch ihre 20-jährige Beifahrerin sowie 2 Kinder auf der Rückbank leicht verletzt. Alle 4 kamen zur weiteren Behandlung in Krankenhäuser. Am Fahrzeug entstand Totalschaden. Der Sachschaden wird auf rund 20.000 Euro geschätzt. Für die Unfallaufnahme und die Rettungsarbeiten war die Abfahrt Bingen-Mitte zeitweise gesperrt. Neben Polizei und Rettungsdienst war auch die Feuerwehr Bingen im Einsatz. Die Polizeiautobahnstation Gau-Bickelheim bittet Zeugen um Hinweise zum Unfallhergang. Bei der SPD-Kreistagsfraktion im Landkreis Alzey-Worms gibt es einen Wechsel an der Spitze. Steffen Jung aus Alzey ist einstimmig zum neuen Fraktionsvorsitzenden gewählt worden. Hintergrund ist der Wechsel von Katrin Anklam-Trapp in die Landesregierung. Sie wurde zur Staatssekretärin im rheinland-pfälzischen Ministerium für Arbeit, Soziales, Frauen, Familie und Jugend ernannt und hat deshalb ihr Kreistagsmandat niedergelegt. Zum stellvertretenden Fraktionsvorsitzenden wurde erneut Thomas Goller aus Osthofen gewählt. Neue stellvertretende Vorsitzende ist Stefanie Niebuhr aus Saulheim. Die Geschäftsführung der Fraktion übernimmt künftig Isabel Merker aus Gau-Odernheim. Die SPD kündigte an, die Zusammenarbeit mit CDU und FWG im Kreistag fortsetzen zu wollen. Zu den wichtigen Themen zählen nach Angaben der Fraktion unter anderem die Gesundheitsvorsorge, die Zukunft des Kreiskrankenhauses Alzey, Bildung, Mobilität und die Anpassung an den Klimawandel. Auf der B48 zwischen Münster-Samsheim und Laubenheim ist eine Radfahrerin bei einem Verkehrsunfall leicht verletzt worden. Ein 21-jähriger Autofahrer verlor auf nasser Fahrbahn die Kontrolle über seinen Wagen und kollidierte mit der 22-Jährigen. Nach Angaben der Polizei geriet das Auto in einer Rechtskurve ins Schleudern. Dabei prallte der Wagen mehrfach gegen den Bordstein und erfasste anschließend die Radfahrerin, die in gleicher Richtung unterwegs war. Die 22-Jährige stürzte in einen Graben und wurde leicht verletzt. Ein Rettungswagen brachte sie vorsorglich in ein Krankenhaus. Der Autofahrer blieb unverletzt, am Fahrzeug entstand erheblicher Schaden. Der Gesamtschaden liegt bei rund 6.000 Euro.
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3: Fahrt nicht zu schnell, denn es wird kontrolliert. Auf der B41 zwischen Kirn-Sulzbach und Kirn, beziehungsweise zwischen Kirn und Kirn-Sulzbach, da steht ein Blitzer, genauso wie in Weitersborn in der Hauptstraße. Alles, was ihr seht, meldet ihr uns bitte auf der Verkehrshotline 0671 920 88 88 0.
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3: Die aktuellen Temperaturen: 14 Grad sind in Tiefenstein am Campingplatz. 14 auch in Idar-Oberstein an der Stadtverwaltung. In Dorsheim am Bürgerhaus haben wir 15 Grad. Und in Bad Kreuznach auf dem Europaplatz sind es 16. Bis zu 22 bekommen wir heute noch. Dabei werden die Wolken jetzt nicht weniger, die werden eher mehr. Die Sonne, die wird es immer schwerer haben, sich da durchzukämpfen. Aber immerhin wird es auch immer weniger Regen geben. Also der Nachmittag, der ist dann ganz trocken. Können wir uns jetzt schon mal drauf freuen.
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3: Ab 12 Uhr ist Max Wischermann für euch da und ich mache jetzt hier Platz. Ich muss ein bisschen aufräumen, hier liegt noch einiges rum. Aber in einer halben Stunde ist es soweit. Dann übernimmt er hier Antenne bei der Arbeit. Natürlich nur hier bei eurer Antenne. Und bis dahin bleib ich hier, Thorsten Subert. Mahlzeit.
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1: Ich bin Geraldine Werner. Schönen guten Tag. Kunst am Bau an der Kreisverwaltung Mainz-Bingen feierlich eingeweiht. Außerdem in unseren Lokalnachrichten um 3:30. 4 Verletzte nach Unfall an Anschlussstelle Bingen-Mitte. Steffen Jung führt künftig SPD-Fraktion Alzey-Worms. Und Radfahrerin bei Verkehrsunfall auf der B48 bei Laubenheim leicht verletzt.
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2: Ich bin David Riemer. Der deutsche Pass ist schwer gefragt. Die Zahl der Einbürgerungen in Deutschland ist auf einen Höchststand gestiegen. So haben im vergangenen Jahr mehr als 330.000 Ausländerinnen und Ausländer die deutsche Staatsangehörigkeit erworben, 14% mehr als im Vorjahr. Das teilte das Statistische Bundesamt auf Basis vorläufiger Ergebnisse mit.
3: 5 Jahre in Folge wurden immer mehr Menschen eingebürgert. Jetzt wurde erstmalig die 300.000er-Marke geknackt. Obwohl es deutlich weniger als im Vorjahr waren, bleiben Menschen aus Syrien die größte Gruppe mit einem Anteil von 20%. Jeder 10. neue deutsche Pass ging an Türkinnen und Türken. Die drittgrößte Gruppe waren Menschen aus Russland. Obwohl ein Einbürgerungsantrag inzwischen nach 5 Jahren Aufenthalt möglich ist, lebten die Menschen im Schnitt vor ihrer Einbürgerung bereits mehr als 12 Jahre in Deutschland. Ursula Winkler, Nachrichtenredaktion.
2: Mehr als jeder dritte Radfahrer verzichtet auf einen Helm während der Fahrt. Besonders jüngere Menschen zwischen 18 und 29 tragen beim Radeln keinen Kopfschutz. Das zeigt eine Forsa-Umfrage im Auftrag von RTL und NTV. Allerdings spricht sich die Mehrheit der Befragten für eine Helmpflicht aus.
4: Wer ohne Helm unterwegs ist, hat dafür meist ganz praktische Gründe. Viele sagen, für kurze Strecken lohnt sich das überhaupt nicht. Andere finden Helme unbequem oder vergessen sie einfach. Fachleute weisen allerdings darauf hin, dass ein Helm bei einem Sturz schwere Kopfverletzungen verhindern kann. Im vergangenen Jahr sind in Deutschland mehr als 460 Radfahrer bei Unfällen gestorben, darunter viele Menschen auf E-Bikes. Gerade da nimmt die Zahl der tödlichen Unfälle seit Jahren zu. Zoe Tassovali, Nachrichtenredaktion.
2: Die USA haben 60 Volkswirtschaften neue Zölle angedroht. Betroffen sind unter anderem die Europäische Union, Großbritannien, die Schweiz, Kanada und China. Nach Angaben des US-Handelsbeauftragten würden diese Länder Importe von Produkten aus mutmaßlicher Zwangsarbeit nicht ausreichend verhindern oder bestehende Importverbote nicht genügend überprüfen. Zusätzliche Zölle sollen aber nicht sofort in Kraft treten. Vor Beginn des Internationalen Wirtschaftsforums in St. Petersburg haben die Behörden in der Millionenmetropole vor Drohnenangriffen gewarnt. Per SMS hieß es, es bestehe Drohnengefahr, möglich seien Störungen des mobilen Internets. In St. Petersburg soll auch eine Ölraffinerie in Brand geraten sein, die Behörden sprachen von einigen Verletzten. Unabhängig überprüfbar sind die Angaben allerdings nicht.
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6: Autofahrer aufgepasst auf der Bundesstraße Richtung Hermeskeil zwischen Moorbach und Talfang. Aktuell ein defekter LKW. Da ist die rechte Spur gesperrt bis etwa noch 12 Uhr. Also sollte sich jetzt mittlerweile aufgelöst haben. An der Stelle trotzdem vorsichtig sein und am besten den Fuß vom Gas nehmen. Das ist auch das richtige Stichwort für die Blitzer. Auf der B41 zwischen Kirn und Kirn-Sulzbach und in Sprendling in der Kreuznacher Straße wird aktuell geblitzt. Wenn ihr unterwegs seid, auch was melden wollt, dann erreicht ihr unsere Verkehrshotline unter der 0671 920 88 88 0.
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6: Das aktuelle Wetter in Münster-Samsheim am Stumpfenturm messen wir 17 Grad. 16 sind es in Bad Kreuznach am Bäderhaus, in Idar-Oberstein an den Messehallen und in Kempfeld an der Wildenburg ist es ein kleines bisschen kühler. Hier messen wir aktuell 14 Grad.
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6: Ich habe eine geballte Ladung Musik für euch im Gepäck. Den Auftakt macht Leonie mit Don't Worry. Außerdem natürlich unser Tagebuch der großen Hits. Heute mit Billy Idol Sweet 16. Das ist eure Antenne am Mittwochmittag. Ich bin Max Wischermann.
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1: 3. Juni 1987. Billy Idol ist mit Sweet 16 neu in den Charts. Es war einmal ein Bildhauer namens Edward, irgendwo in einem kleinen Dorf in Lettland. Er ist verliebt in das Nachbarsmädchen Agnes. Die beiden wollen heiraten. Er ist Anfang 20, sie 16. Scherzhaft nennt er sie seine Sweet 16. Der Termin für die Hochzeit steht fest, die Vorbereitungen für das Fest laufen auf Hochtouren, aber dann, kurz vor knapp, verlässt ihn Agnes. Edward ist verletzt. So sehr, dass er es in Lettland nicht mehr aushält. Er muss weg. Weit weg. So weit weg, dass er nie mehr an Agnes denken muss und ihr vor allem nicht zufällig auf der Straße begegnet. Er zieht nach Amerika, ins Land der unbegrenzten Möglichkeiten. Er findet dort Arbeit und baut sich ein neues Leben auf. Aber so richtig loslassen kann er die Vergangenheit nicht. Also fängt er an, seiner Wut und seiner Verzweiflung, aber vor allem auch seiner großen Liebe Agnes, ein Denkmal zu bauen. 28 Jahre lang arbeitet er am sogenannten Coral Castle, ein Schloss, das aus 1100 Tonnen Korallenfelsen besteht. Experten vergleichen die bauliche Leistung mit der von Pyramiden. Mit dem kleinen, aber feinen Unterschied, dass Edward alleine gearbeitet hat. Was klingt wie ein Märchen, ist tatsächlich eine wahre Geschichte, die sich in den 20er Jahren abgespielt hat. Noch heute kann man das Coral Castle in Florida besichtigen. Von vielen wird es sogar das achte Weltwunder genannt. Als Billy Idol Mitte der 80er dort ist, ist er so fasziniert vom Schloss, dass er beschließt, die Geschichte von Edward und seiner Sweet 16 nochmal zu erzählen. Und zwar in diesem Song.

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1: Der erste Computervirus der Welt, namens Creeper, wurde 1971 von Bob Thomas entwickelt und war eigentlich gar nicht böswillig. Er sollte lediglich demonstrieren, wie sich selbst replizierende Programme verhalten.
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1: Ich bin Geraldine Werner, schönen guten Tag. Am neuen Dienstgebäude der Kreisverwaltung Mainz-Bingen ist das Projekt Kunst am Bau abgeschlossen worden. Mit der feierlichen Einweihung der Skulptur Futura Vinea wurde jetzt das zweite und letzte Kunstwerk vorgestellt. Die Skulptur des Künstlers Christian Otzug greift die Weinbautradition der Region auf und verbindet sie mit moderner Technologie. Das Kunstwerk wurde im 3D-Betondruckverfahren hergestellt und stellt stilisierte Weinrebenknospen dar. Nach Angaben der Kreisverwaltung ist es das weltweit erste Kunstwerk dieser Größe, das mit dieser Technik umgesetzt wurde. Landrat Thomas Barth betonte bei der Einweihung die Bedeutung von Kunst als Ausdruck regionaler Identität und Offenheit. Zusammen mit dem bereits eröffneten Wandkunstwerk Freundschaftstapete bildet Futura Vinea das vollständige Kunstkonzept am neuen Verwaltungsgebäude Mainz-Bingen. Bei einem Verkehrsunfall an der Anschlussstelle Bingen-Mitte sind 4 Menschen leicht verletzt worden. Eine 20-jährige Autofahrerin verlor in der Abfahrt der A61 in Richtung Bingen die Kontrolle über ihren Wagen. Nach Angaben der Polizei kam das Auto auf regennasser Fahrbahn von der Straße ab. Der Wagen überfuhr mehrere Verkehrsschilder und prallte anschließend gegen einen Baum. Neben der Fahrerin wurden auch ihre 20-jährige Beifahrerin sowie 2 Kinder auf der Rückbank leicht verletzt. Alle 4 kamen zur weiteren Behandlung in Krankenhäuser. Am Fahrzeug entstand Totalschaden. Der Sachschaden wird auf rund 20.000 Euro geschätzt. Für die Unfallaufnahme und die Rettungsarbeiten war die Abfahrt Bingen-Mitte zeitweise gesperrt. Neben Polizei und Rettungsdienst war auch die Feuerwehr Bingen im Einsatz. Die Polizeiautobahnstation Gau-Bickelheim bittet Zeugen um Hinweise zum Unfallhergang. Bei der SPD-Kreistagsfraktion im Landkreis Alzey-Worms gibt es einen Wechsel an der Spitze. Steffen Jung aus Alzey ist einstimmig zum neuen Fraktionsvorsitzenden gewählt worden. Hintergrund ist der Wechsel von Katrin Anklam-Trapp in die Landesregierung. Sie wurde zur Staatssekretärin im rheinland-pfälzischen Ministerium für Arbeit, Soziales, Frauen, Familie und Jugend ernannt und hat deshalb ihr Kreistagsmandat niedergelegt. Zum stellvertretenden Fraktionsvorsitzenden wurde erneut Thomas Goller aus Osthofen gewählt. Neue stellvertretende Vorsitzende ist Stefanie Niebuhr aus Saulheim. Die Geschäftsführung der Fraktion übernimmt künftig Isabel Merker aus Gau-Odernheim. Die SPD kündigte an, die Zusammenarbeit mit CDU und FWG im Kreistag fortsetzen zu wollen. Zu den wichtigen Themen zählen nach Angaben der Fraktion unter anderem die Gesundheitsvorsorge, die Zukunft des Kreiskrankenhauses Alzey, Bildung, Mobilität und die Anpassung an den Klimawandel. Auf der B48 zwischen Münster-Samsheim und Laubenheim ist eine Radfahrerin bei einem Verkehrsunfall leicht verletzt worden. Ein 21-jähriger Autofahrer verlor auf nasser Fahrbahn die Kontrolle über seinen Wagen und kollidierte mit der 22-Jährigen. Nach Angaben der Polizei geriet das Auto in einer Rechtskurve ins Schleudern. Dabei prallte der Wagen mehrfach gegen den Bordstein und erfasste anschließend die Radfahrerin, die in gleicher Richtung unterwegs war. Die 22-Jährige stürzte in einen Graben und wurde leicht verletzt. Ein Rettungswagen brachte sie vorsorglich in ein Krankenhaus. Der Autofahrer blieb unverletzt, am Fahrzeug entstand erheblicher Schaden. Der Gesamtschaden liegt bei rund 6.000 Euro.
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3: Blitzer aktuell auf der B41 zwischen Kirn und Kirn-Sulzbach. Außerdem in Partenheim in der Heerstraße und in Sprendling in der Kreuznacher Straße wird aktuell geblitzt. Wenn ihr unterwegs seid, auch was melden wollt, ganz egal ob noch mehr Blitzer, Staus oder eine Gefahrenstelle, dann erreicht ihr uns unter der 0671 920 88 88 0.
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3: Das Antenne-Wetter heute bis etwa 20 Grad ist damit ja durch diese super sommerlich heißen Temperaturen, die wir jetzt die letzten Tage und Wochen immer mal hatten, fühlt sich das ja schon fast wieder ein bisschen kühl und nach Pulli-Wetter an. Aber ist ja auch mal ganz angenehm. In Bad Kreuznach an der Sternwarte messen wir aktuell 17 Grad. 15 sind es in Planich an der Nahetalhalle. In Niederoberstein an der Christuskirche und auch in Tiefenstein am Campingplatz messen wir aktuell 15 Grad.
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3: Ich bin Max Wischermann, das ist eure Antenne am Mittwoch. Und ja, ihr könnt gegen mich antreten. Besser, ihr könnt gegen uns alle von der Antenne antreten. Denn das Antenne-Tippspiel jetzt zur anstehenden Fußball-Weltmeisterschaft auf unserer Internetseite auf antenne-kh.de. Schaut da gerne mal rein, gebt eure Tipps an. Und natürlich nicht nur, wer Weltmeister wird. Das ist ja einfach, das ist ja eh Deutschland. Also jeder, der was anderes reinschreibt, hat natürlich keine Ahnung vom Fußball. Aber die ganzen Tipps könnt ihr abgeben und euch dann mit euren Freunden, Kollegen, mit der Familie oder eben mit uns messen und schauen, wer sind hier die wahren WM-Experten? Hm? Wir oder ihr? Zeigt es uns.
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1: Ich bin Geraldine Werner. Schönen guten Tag. Fahrzeug fährt zwischen Ockenheim und Gensingen auf Transporter auf und fällt um. Außerdem in unseren Lokalnachrichten um 13:30. Kunst am Bau an der Kreisverwaltung in Ingelheim feierlich eingeweiht. Auto kommt in Waldalgesheim von der Fahrbahn ab und landet im Straßengraben. Und Steffen Jung führt künftig SPD-Fraktion Alzey-Worms.
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2: Ich bin David Riemer. Handy kaputt, dann lieber reparieren statt wegwerfen. Die Bundesregierung will Recycling und langlebige Produkte stärker fördern und stellt dafür bis 2029 insgesamt 260 Millionen Euro bereit. Das Kabinett hat dazu jetzt ein neues Aktionsprogramm für die Kreislaufwirtschaft beschlossen.
3: Geplant sind unter anderem digitale Produktpässe. Sie sollen künftig zeigen, woraus ein Produkt besteht, wie gut es sich reparieren lässt und wie es entsorgt werden kann. Außerdem will die Bundesregierung Unternehmen, Forschung und Behörden stärker miteinander vernetzen, damit nachhaltige Produkte schneller auf den Markt kommen. Kritik kommt vom WWF. Der Umweltverband vermisst klare Vorgaben, wie Deutschland künftig tatsächlich weniger neue Rohstoffe verbrauchen soll. Die Strategie fokussiert sich nur auf Recycling und Technik, heißt es. Zoe Tessovali, Nachrichtenredaktion.
2: Die Ukraine hat direkt vor Beginn des Internationalen Wirtschaftsforums in St. Petersburg die Millionenstadt massiv mit Drohnen attackiert. Nach Angaben von Präsident Zelensky schlugen Drohnen im Ölterminal des Petersburger Hafens ein. Auch militärische Ziele in der Region seien getroffen worden. Die russischen Behörden bestätigten Schäden an Infrastrukturanlagen. Mehrere Menschen wurden verletzt, Tote gab es nach Behördenangaben nicht. Die USA haben 60 Volkswirtschaften neue Zölle angedroht, weil diese Importe von Produkten aus mutmaßlicher Zwangsarbeit nicht verhinderten oder bestehende Importverbote nicht genügend überprüften. Das teilte das Büro des US-Handelsbeauftragten mit. Betroffen von neuen US-Zöllen wäre auch die Europäische Union.
4: Auch für die exportstarke deutsche Wirtschaft sind die bisher von der Trump-Regierung verhängten Zölle eine enorme Belastung. Jetzt drohen nach US-Angaben zusätzliche Abgaben zwischen 10% und 12.5% für Produkte aus der EU, Großbritannien, der Schweiz, aber auch aus Staaten in Afrika, Asien und Lateinamerika sowie aus Kanada und China. Die US-Regierung wirft ihnen vor, kein Einfuhrverbot für Waren, die unter Einsatz von Zwangsarbeit hergestellt wurden, erlassen zu haben. Katrin Müller, Nachrichtenredaktion.
2: Gegen den bewaffneten Gewalttäter, der in Dortmund einen Polizisten angeschossen und sich stundenlang mit seinen Kindern in einer Wohnung verschanzt hatte, wird wegen versuchten Totschlags ermittelt. Das teilten Polizei und Staatsanwaltschaft mit. Der 51-Jährige ergab sich nach stundenlangen Verhandlungen gegen 3 Uhr und ließ sich widerstandslos festnehmen. Der angeschossene Polizeibeamte wurde leicht verletzt. Den Kindern gehe es soweit gut, sie werden vom Jugendamt betreut.
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6: Unsere Verkehrshotline, das ist die 0671 920 88 88 0. Hier habt ihr uns wieder ganz fleißig Blitzer gemeldet. Einen davon auf der B41 zwischen Kirn und Kirn-Sulzbach. Noch einen in Sprendling in der Kreuznacher Straße und auch in Partenheim in der Heerstraße wird aktuell geblitzt. Wenn ihr unterwegs seid, auch was melden wollt, gerne anrufen oder einfach nur WhatsApp direkt ins Studio schicken.
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6: Das Antenne-Wetter in Bad Kreuznach an der Römerhalle und in Kettenheim in der Mittelgasse messen wir aktuell 17 Grad. 15 sind es in Idar-Oberstein am Bahnhofsvorplatz und in Baumholder am Truppenübungsplatz 14 Grad. Heute Spitzenwerte bis 20 Grad oder knapp darunter. Und auch Regen wird uns den Tag über immer mal wieder begleiten. Immerhin, das sind doch auch Temperaturen. Nach diesen heißen Tagen, die wir in den letzten Wochen immer mal hatten, da kann man doch auch wieder richtig schön den Tag zu Hause verbringen.
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6: Eure Antenne am Mittwochmittag. Ich bin Max Wischermann und wir wollen natürlich jetzt erstmal weiter fleißig Musik hören, haben aber gleich auch wieder ein ganz besonderes Thema, denn Mittwoch heißt Körbchen gesucht. Heute mit Katze Jella aus dem Katzenschutzverein Bad Kreuznach. Tolle Katze, mehr dazu gibt's gleich hier bei uns im Programm auf der Antenne.
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1: Im Katzenschutzverein Bad Kreuznach wartet eine weitere Katze auf die Vermittlung, die Jella. Und ich habe mir einen richtigen Experten dazu geholt. Bei mir ist nämlich Olli. Hallo Olli.
2: Hallo Max.
1: Ja, woher habt ihr Jella und wie alt ist Jella? Dann fangen wir mal mit den Grundlagen an, damit sich die Leute auch ein gutes Bild von ihr machen können.
2: Also Jella ist jetzt ein gutes Jahr alt. Die ist abgegeben worden aus, sag ich mal, finanziellen Gründen aus Bad Münster. Ist eine saubere Katze, ist ein bisschen zurückhaltend, weil man sich nicht so wirklich drum gekümmert hat. Wir sind gerade dran, sie ein bisschen an Streicheleinheiten und so weiter zu gewöhnen, und das macht auch Fortschritte. Also ich bin da zuversichtlich, dass wir die auch zu einer Schmusekatze umfunktionieren.
1: Verstehe, aber das heißt, wahrscheinlich wäre es dann auch für den potenziellen neuen Haushalt optimal, wenn da Leute sind, die auch viel Zeit mitbringen wollen, auch Lust mitbringen, sich um sie aktiv kümmern zu wollen, oder?
2: Genau, das könnte natürlich uns auch viel Arbeit abnehmen, wenn jemand da entspannt ist und sagt, ja, die Katze ist jetzt noch nicht so schmusig und kommt noch nicht so her, aber das haben wir dann eine Tagesaufgabe und können uns da drum kümmern und uns die selber herziehen, kein Problem. Also ich bin da zuversichtlich, dass das klappt.
1: So ein bisschen getigertes Muster, so ein etwas helleres, was das Sandsteinfarben oder wie würde man das nennen?
2: Oh, das läuft bei uns unter Normaltiger. Also ja, hat ein bisschen helleren Touch, ist richtig.
1: Und sonst irgendwas, was man aus dem Alltag erzählen kann oder was man von dem Alltag, dem Arbeitsalltag mit ihr berichten kann, was vielleicht interessant ist für jemanden, der sich die Jella vielleicht mal ansehen möchte?
2: Wie gesagt, sie ist sehr zurückhaltend, weil sie halt wenig Menschenkontakt hatte und von dem her faucht sie halt am Anfang erstmal. Das ist bei uns auch noch so, aber mit der Zeit, wenn man sie ein bisschen puschelt, streichelt oder so, oder mit dem Maul sitzt zwar ein bisschen, aber sie legt sich dann hin und lässt über sich ergehen. Und ich denke, dass wenn irgendwann mal der Schalter umspringt, dann wird das eine super Katze.
1: Verstehe. Also man könnte sagen, sie muss ein bisschen das Lieben neu lernen.
2: Ja, auf alle Fälle. Ja.
1: Okay, und wenn ihr sagt, ja, ich möchte ihr das, oder ich sehe das als meine Aufgabe, an ihr das beizubringen, dann könnt ihr gerne hier vorbeikommen nach Bad Kreuznach-Winzenheim zum Bad Kreuznacher Katzenschutzverein und die Jella oder vielleicht eine andere Katze kennenlernen. Wie läuft das dann bei euch ab, wenn man jetzt hier über die Internetseite Kontakt mit euch annimmt oder anruft? Wie geht's dann weiter?
2: Ja, wir machen einen Termin, damit nicht zu viele Leute gleichzeitig da sind, damit auch Ruhe herrscht, wenn die Tiere besucht werden, und Kontaktaufnahme ist ja nur möglich, wenn ruhige Atmosphäre herrscht. Und wenn sich die Leute entscheiden, das muss auch nicht beim ersten Mal sein, beim ersten Besuch, die können auch nochmal kommen. Und dann machen wir, wenn die Entscheidung gefallen ist, einen Vertrag. Und gegen eine Vermittlungsgebühr geben wir dann die Katze ab.
1: Sehr schön, das klingt auch nach einem Plan. Und selbst wenn Jella vielleicht nicht die optimale Katze für euch ist, hier gibt es ganz viele weitere super süße Katzen, die auf ein schönes Zuhause warten.
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1: Ich bin Geraldine Werner, schönen guten Tag. Am neuen Dienstgebäude der Kreisverwaltung Mainz-Bingen ist das Projekt Kunst am Bau abgeschlossen worden. Mit der feierlichen Einweihung der Skulptur Futura Vinea wurde jetzt das zweite und letzte Kunstwerk vorgestellt. Die Skulptur des Künstlers Christian Otzug greift die Weinbautradition der Region auf und verbindet sie mit moderner Technologie. Das Kunstwerk wurde im 3D-Betondruckverfahren hergestellt und stellt stilisierte Weinrebenknospen dar. Nach Angaben der Kreisverwaltung ist es das weltweit erste Kunstwerk dieser Größe, das mit dieser Technik umgesetzt wurde. Landrat Thomas Barth betonte bei der Einweihung die Bedeutung von Kunst als Ausdruck regionaler Identität und Offenheit. Zusammen mit dem bereits eröffneten Wandkunstwerk Freundschaftstapete bildet Futura Vinea das vollständige Kunstkonzept am neuen Verwaltungsgebäude Mainz-Bingen. Bei einem Verkehrsunfall an der Anschlussstelle Bingen-Mitte sind 4 Menschen leicht verletzt worden. Eine 20-jährige Autofahrerin verlor in der Abfahrt der A61 in Richtung Bingen die Kontrolle über ihren Wagen. Nach Angaben der Polizei kam das Auto auf regennasser Fahrbahn von der Straße ab. Der Wagen überfuhr mehrere Verkehrsschilder und prallte anschließend gegen einen Baum. Neben der Fahrerin wurden auch ihre 20-jährige Beifahrerin sowie 2 Kinder auf der Rückbank leicht verletzt. Alle 4 kamen zur weiteren Behandlung in Krankenhäuser. Am Fahrzeug entstand Totalschaden. Der Sachschaden wird auf rund 20.000 Euro geschätzt. Für die Unfallaufnahme und die Rettungsarbeiten war die Abfahrt Bingen-Mitte zeitweise gesperrt. Neben Polizei und Rettungsdienst war auch die Feuerwehr Bingen im Einsatz. Die Polizeiautobahnstation Gau-Bickelheim bittet Zeugen um Hinweise zum Unfallhergang. Bei der SPD-Kreistagsfraktion im Landkreis Alzey-Worms gibt es einen Wechsel an der Spitze. Steffen Jung aus Alzey ist einstimmig zum neuen Fraktionsvorsitzenden gewählt worden. Hintergrund ist der Wechsel von Katrin Anklam-Trapp in die Landesregierung. Sie wurde zur Staatssekretärin im rheinland-pfälzischen Ministerium für Arbeit, Soziales, Frauen, Familie und Jugend ernannt und hat deshalb ihr Kreistagsmandat niedergelegt. Zum stellvertretenden Fraktionsvorsitzenden wurde erneut Thomas Goller aus Osthofen gewählt. Neue stellvertretende Vorsitzende ist Stefanie Niebuhr aus Saulheim. Die Geschäftsführung der Fraktion übernimmt künftig Isabel Merker aus Gau-Odernheim. Die SPD kündigte an, die Zusammenarbeit mit CDU und FWG im Kreistag fortsetzen zu wollen. Zu den wichtigen Themen zählen nach Angaben der Fraktion unter anderem die Gesundheitsvorsorge, die Zukunft des Kreiskrankenhauses Alzey, Bildung, Mobilität und die Anpassung an den Klimawandel. Auf der B48 zwischen Münster-Samsheim und Laubenheim ist eine Radfahrerin bei einem Verkehrsunfall leicht verletzt worden. Ein 21-jähriger Autofahrer verlor auf nasser Fahrbahn die Kontrolle über seinen Wagen und kollidierte mit der 22-Jährigen. Nach Angaben der Polizei geriet das Auto in einer Rechtskurve ins Schleudern. Dabei prallte der Wagen mehrfach gegen den Bordstein und erfasste anschließend die Radfahrerin, die in gleicher Richtung unterwegs war. Die 22-Jährige stürzte in einen Graben und wurde leicht verletzt. Ein Rettungswagen brachte sie vorsorglich in ein Krankenhaus. Der Autofahrer blieb unverletzt, am Fahrzeug entstand erheblicher Schaden. Der Gesamtschaden liegt bei rund 6.000 Euro.
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3: Autofahrer aufgepasst, geblitzt wird aktuell auf der B41 zwischen Kirn und Kirn-Sulzbach und in Partenheim in der Heerstraße steht auch noch ein Blitzer. Wenn ihr unterwegs seid, auch was melden wollt, ganz egal ob weitere Blitzer, einen Stau oder auch eine Gefahrenstelle, dann erreicht ihr uns unter der 0671 920 88 88 0. Gerne anrufen oder direkt eine WhatsApp an mich ins Studio schicken.
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3: Das aktuelle Wetter in Bad Kreuznach am Burger Platz 17 Grad. Heute Spitzenwerte bis zu 20 Grad. Und auch der Regen und die Wolken werden uns den Tag über weiter begleiten. Schauen wir noch auf die weiteren Temperaturen in der Region. In Guldenthal an der Sonnenberghütte 15 Grad. Genauso auch in Idar-Oberstein am Stadion im Haag. Und in Rötzweiler-Nockental am Sportheim Rötzweiler. Hier messen wir auch je 15 Grad.
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3: Ich bin Max Wischermann und das ist eure Antenne am Mittwoch. Ja, eine schlaue Frage, die uns erreicht hat. Ich schaue mal gerade auf meine Hände, denn es geht heute um das Thema Hände. Noch genauer, es geht um das Thema Finger. Denn ja, der kleine Finger, der ist klein. Der Ringfinger, da trägt man den Ring. So weit, so gut. Der Mittelfinger, der ist in der Mitte. Ja, das macht alles super Sinn. Aber der Daumen, warum heißt der Daumen Daumen? Die Antwort darauf, die gibt's gleich nach ein bisschen Musik hier auf eurer Antenne.
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0: Eure Antenne am Mittwoch. Ich bin Max Wischermann und möchte jetzt natürlich die Antwort auf eine schlaue Frage haben. Selina aus Bad Münster am Stein-Ebernburg, die hat sich gefragt, warum heißt der Daumen Daumen? Und das ist natürlich nicht, das ist eine gute Frage, also das ist keine Frage, sonst wäre es natürlich auch nicht hier bei uns bei der schlauen Frage mit dabei, selbsterklärend. Aber der kleine Finger heißt kleiner Finger, weil er klein ist. Der Daumen, daumt der oder däumt der? Was heißt Daumen? Woher kommt das Wort Daumen? Ja, Thorsten Subert, der hat die Antwort, deswegen würde ich sagen, das hören wir uns jetzt mal an.
1: Hä? Ich hab gar nichts verstanden.
2: Alle Finger haben eindeutige Namen erhalten. Bis auf Anhalter zeigen alle die Richtung mit dem Zeigefinger. Der Mittelfinger befindet sich ganz klar in der Mitte der fünf Finger. Der Ringfinger wird am wenigsten verwendet und trägt deswegen auch meistens die kostbaren Ringe. Dort stören sie nicht und werden dann auch nicht so schnell abgenutzt. Und ein kurzer Blick auf die Hand reicht aus, um auch den Namen des kleinen Fingers zu erklären. Auch der Daumen hat seinen Namen zurecht. Der Name leitet sich nämlich vom althochdeutschen Dume oder Dumo ab. So wurden besonders starke und robuste Menschen genannt. Es heißt also so viel wie der Dicke oder der Starke. Und das ist der Daumen doch auch, der dickste und stärkste Finger an der Hand.
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1: Ich bin Geraldine Werner. Schönen guten Tag. Fahrzeug fährt zwischen Ockenheim und Gensingen auf Transporter auf und fällt um. Außerdem in unseren Lokalnachrichten um halb: Kunst am Bau an der Kreisverwaltung in Ingelheim feierlich eingeweiht. Auto kommt in Waldeigesheim von der Fahrbahn ab und landet im Straßengraben. Und Steffen Jung führt künftig SPD-Fraktion Alzey-Worms.
0: Und jetzt das Neueste aus Deutschland und der Welt.
2: Ich bin Dirk Zeitler. Die Bundesregierung will den Erhalt, die Reparatur und das Recycling von Produkten stärker unterstützen. Das Bundeskabinett hat dazu ein Aktionsprogramm zur nationalen Kreislaufwirtschaftsstrategie beschlossen. Geplant sind unter anderem digitale Produktpässe mit Informationen zur Reparierbarkeit oder Entsorgung. Umweltverbände kritisieren allerdings fehlende verbindliche Ziele zur Senkung des Rohstoffverbrauchs. Steigende Energiepreise wegen des Kriegs im Nahen Osten gefährden nach aktueller Prognose der OECD den Aufschwung in Deutschland. Das Wachstum wird demnach in diesem Jahr nur um 0,7% zulegen und damit um 0,1 Prozentpunkte weniger als noch im Ende März prognostiziert. Das teilte die Organisation für wirtschaftliche Zusammenarbeit und Entwicklung in Paris mit.
3: Der Konflikt im Nahen Osten ist zum ausschlaggebenden Faktor für die globalen Wirtschaftsaussichten geworden, betont die OECD. Je länger der Konflikt andauert, desto größer werden auch die wirtschaftlichen Folgen. Wenn die Spannungen bis Mitte dieses Jahres beigelegt werden, prognostiziert die OECD eine Rückkehr zu einem normalen Wachstumskurs im kommenden Jahr. Wenn die Auseinandersetzungen aber länger anhalten, wird dies weitreichende und längerfristige Folgen für die Weltwirtschaft haben. Aus Paris, Michael Evers.
2: Obwohl Verbraucher in Zeiten von Inflation sparen, sitzt das Geld beim Online-Shopping offenbar lockerer. Die Menschen in Deutschland kaufen häufiger und mehr im Internet. Das zeigt eine Auswertung des Handelsverbands Deutschland.
4: Mit einem Umsatzwachstum von 4,3% rechnet der Handelsverband in diesem Jahr, also einem ähnlichen Plus wie im vergangenen, als deutsche Verbraucher beim Online-Shopping insgesamt 92 Milliarden Euro ausgegeben haben. Überdurchschnittlich zu diesem Wachstum beigetragen haben Menschen ab 55. Häufiger online bestellt wurden außerdem Lebensmittel und andere Produkte des täglichen Bedarfs. Mehr Umsatz trotz Inflation erklärt der Handelsverband unter anderem damit, dass sich online einfacher der günstigste Preis finden lasse. Jan-Henner Reitze, Nachrichtenredaktion.
2: Gegen den bewaffneten Gewalttäter, der in Dortmund einen Polizisten angeschossen und sich stundenlang mit seinen Kindern in einer Wohnung verschanzt hatte, wird wegen versuchtem Totschlags ermittelt. Das teilten Polizei und Staatsanwaltschaft mit. Der 51-Jährige ergab sich nach stundenlangen Verhandlungen gegen 3 Uhr und ließ sich widerstandslos festnehmen. Der angeschossene Polizeibeamte wurde leicht verletzt. Den Kindern gehe es soweit gut, sie werden vom Jugendamt betreut.
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6: Blitzer aktuell auf der B41 zwischen Kirn und Kirn-Sulzbach und in Partenheim in der Heerstraße wird geblitzt. Wenn ihr unterwegs seid, auch was melden wollt, dann erreicht ihr unsere Verkehrshotline unter der 0671 920 88 88 0. Ich wünsche euch eine gute und vor allem sichere Fahrt.
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6: Ja, wenn man sich an das Wetter orientiert, dann ist die Farbe des Tages irgendwie so ein bisschen grau. Aber die Temperaturen sind angenehm. In Bad Kreuznach am Teetempel aktuell 19 Grad. 18 sind es in Desloch vorm Kreuz. In Niederoberstein am Edelsteinmuseum messen wir aktuell 17 Grad. Und 15 sind es in Mettweiler.
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6: Das ist eure Antenne am Mittwochmittag. Ja, wir wollen natürlich wissen, was geht ab in der Region. Unsere Veranstaltungstipps gleich hier auf der Antenne nach ein bisschen Musik.
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0: Eure Antenne am Mittwoch mit Max Wischermann. Ja, was geht denn ab in der Region?
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0: Heute Abend findet in Bad Kreuznach in der Stadtbibliothek ein Kabarett- und Comedy-Abend mit Uwe Spinder statt. Ja, Uwe Spinder, einer der bekanntesten Fußball-Kabarettisten Deutschlands. Seit 17 Jahren ist er mit über 700 Auftritten bundesweit auf den Bühnen unterwegs und auf seiner Tour jetzt in diesem Jahr spielt er 3 verschiedene Fußballabende, ja ständig aktualisiert und regional angepasst. Zu Gast ist er mit seinem topaktuellen Programm zur WM 2026 mit dem Titel Da lacht der Fußball WM-Special. Uwe Spinder sorgt für Dribblings und Treffer auf allen Feldern der Fußballkomik und spielt dabei gerne Doppelpass mit dem Publikum. Ja, garantiert für 90 Minuten beste Unterhaltung. Der Eintritt kostet 13 Euro. Das Ganze beginnt heute Abend um 19 Uhr in der Stadtbibliothek Bad Kreuznach. 3 Tage Live-Musik mit freiem Eintritt gibt es am Wochenende in Ida Oberstein. Die 29. Jazztage verwandeln den Stadtteil Ida wieder in eine große Open-Air-Bühne. Auf 4 Bühnen treten mehr als 20 Bands auf. Das Programm reicht von Jazz über Funk und Soul bis hin zu elektronischen Klängen. Mit dabei sind unter anderem Vincent Perani, Trio Sense, Nigan Lee, Nighthawks und Fat Cat. Der Eintritt ist an allen Tagen kostenlos. Wer das Festival unterstützen möchte, der kann einen Förderbutton für 10 Euro vor Ort erwerben. Von Freitag bis Sonntag im Stadtteil Ida in Ida Oberstein. Los geht es am Freitagabend, das Festival endet am Sonntagabend. Unforgettable Moments heißt die Konzertreise von Paul Potts. Und da bekommt ihr eben eine Stimme, ein Klavier und unvergessliche Momente. Seit diesem Jahr präsentiert der britische Star-Tenor Paul Potts ein musikalisches Erlebnis voller Emotionen, Leidenschaft und Klangmagie. Der Weltstar spielt eine Auswahl an unvergesslichen Melodien von zeitlosen Klassikern wie Time to Say Goodbye bis zu modernen Hits wie Blinding Lights von The Weeknd. Tickets bekommt ihr ab 55 Euro, also Paul Potts schenkt euch unvergessliche Momente im Rheintal-Kongresszentrum in Bingen. Los geht es am kommenden Samstag um 20 Uhr.
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1: Ich bin Geraldine Werner, schönen guten Tag. Auf der Landstraße zwischen Orkenheim und Gensingen hat es einen Verkehrsunfall mit mehreren Verletzten gegeben. Ein Auto ist dabei nach einem Auffahrunfall auf die Seite gekippt. Nach Angaben der Polizei hatte ein 28-jähriger Fahrer seinen Transporter angehalten, um einem landwirtschaftlichen Fahrzeug das Abbiegen zu ermöglichen. Ein nachfolgender Autofahrer bemerkte das offenbar zu spät und fuhr auf den stehenden Transporter auf. Durch die Wucht des Aufpralls kippte der Wagen des 58-Jährigen auf die Seite. Die drei Insassen des Transporters wurden vorsorglich zur weiteren Untersuchung in ein Krankenhaus gebracht. Zur Schwere möglicher Verletzungen liegen derzeit keine weiteren Informationen vor. Während der Unfallaufnahme und der Bergungsarbeiten war die Landstraße zeitweise voll gesperrt. Am neuen Dienstgebäude der Kreisverwaltung Mainz-Bingen ist das Projekt Kunst am Bau abgeschlossen worden. Mit der feierlichen Einweihung der Skulptur Futura Vinea wurde jetzt das zweite und letzte Kunstwerk vorgestellt. Die Skulptur des Künstlers Christian Otzug greift die Weinbautradition der Region auf und verbindet sie mit moderner Technologie. Das Kunstwerk wurde im 3D-Betondruckverfahren hergestellt und stellt stilisierte Weinrebenknospen dar. Nach Angaben der Kreisverwaltung ist es das weltweit erste Kunstwerk dieser Größe, das mit dieser Technik umgesetzt wurde. Landrat Thomas Barth betonte bei der Einweihung die Bedeutung von Kunst als Ausdruck regionaler Identität und Offenheit. Zusammen mit dem bereits eröffneten Wandkunstwerk Freundschaftstapete bildet Futura Vinea das vollständige Kunstkonzept am neuen Verwaltungsgebäude Mainz-Bingen. Auf der Kreisstraße zwischen Waldeigesheim und dem Jagdhaus Lendershof hat es einen Verkehrsunfall gegeben. Eine 23-jährige Autofahrerin ist mit ihrem Wagen von der Fahrbahn abgekommen und im Straßengraben gelandet. Nach Angaben der Polizei war die Frau von Waldeigesheim in Richtung Jagdhaus Lendershof unterwegs. In einer langgezogenen Rechtskurve geriet das Auto nach links von der Straße, streifte ein Verkehrszeichen und kippte anschließend im Graben auf die Beifahrerseite. Die Fahrerin konnte das Fahrzeug selbst verlassen, sie blieb nach ersten Erkenntnissen unverletzt, wurde aber vorsorglich wegen eines Schocks in ein Krankenhaus gebracht. Am Auto und am Verkehrszeichen entstand Sachschaden. Die Polizei ermittelt zur Unfallursache. Bei der SPD-Kreistagsfraktion im Landkreis Alzey-Worms gibt es einen Wechsel an der Spitze. Steffen Jung aus Alzey ist einstimmig zum neuen Fraktionsvorsitzenden gewählt worden. Hintergrund ist der Wechsel von Katrin Anklam-Trapp in die Landesregierung. Sie wurde zur Staatssekretärin im rheinland-pfälzischen Ministerium für Arbeit, Soziales, Frauen, Familie und Jugend ernannt und hat deshalb ihr Kreistagsmandat niedergelegt. Zum stellvertretenden Fraktionsvorsitzenden wurde erneut Thomas Goller aus Osthofen gewählt. Neue stellvertretende Vorsitzende ist Stefanie Niebuhr aus Saulheim. Die Geschäftsführung der Fraktion übernimmt künftig Isabel Merker aus Gau-Odernheim. Die SPD kündigte an, die Zusammenarbeit mit CDU und FWG im Kreistag fortsetzen zu wollen. Zu den wichtigen Themen zählen nach Angaben der Fraktion unter anderem die Gesundheitsvorsorge, die Zukunft des Kreiskrankenhauses Alzey, Bildung, Mobilität und die Anpassung an den Klimawandel.
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3: Unsere Verkehrshotline, das ist die 0671 920 88 88 0. Hier habt ihr uns wieder fleißig Blitzer gemeldet. Einen davon auf der B41 zwischen Kirn und Kirn-Sulzbach und auch in Partenheim in der Heerstraße steht ein Blitzer. Wenn ihr unterwegs seid, auch was melden wollt, gerne anrufen oder einfach eine WhatsApp direkt ins Studio schicken.
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3: Nach diesen heißen Tagen, die wir die letzten Wochen immer mal hatten, ist doch so ein bisschen Abkühlung auch mal ganz nett. In Bad Kreuznach in der Römerhalle und in Bad Münster am Stein-Ebernburg aktuell 19 Grad. 17 messen wir in Idar-Oberstein an der Klotzberg-Kaserne. Und in Leisel ist es noch ein bisschen kühler. Hier messen wir aktuell 16 Grad.
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3: eure Antenne am Mittwoch und bei uns geht's gleich nach ein bisschen Musik um ein spannendes Thema, denn die Waldhilfe Bad Kreuznach, genauer Hans-Jörg Rehbein, heute Morgen bei uns zu Gast im Nahe dran Radio Talk. Thorsten Subert, der hat ihn damit ordentlich Fragen gelöchert. Gleich Thema hier bei uns im Nahe dran Kompakt auf eurer Antenne.
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1: Hans-Jörg Riggebein heute Morgen zu Gast bei uns im Nahe-Dran-Radio-Talk hier auf der Antenne und er hat uns mal die Waldhilfe Bad Kreuznach vorgestellt. Denn in den letzten Jahren hatte der Verein auch einige Herausforderungen. Mehr dazu hat Thorsten Subert erfahren.
2: Die Waldhilfe ist wieder da in Bad Kreuznach. Tatsächlich war sie nie weg, aber es hat sich ein bisschen so angefühlt. Hans-Jörg Riggebein ist heute hier im Studio zu Gast. Wir hatten eben schon darüber gesprochen, was nach der André Beidner Zeit da noch alles gewesen war und dass das ja alles ein sehr aktives Vereinsleben auch war. Ja, bis dann irgendwann sehr große Herausforderungen kamen. Du hast eben schon den großen Einschnitt Corona genannt.
3: Also ich weiß noch von den Vorgängern, dass für 2023, 24 nach einer Begehung oder 22 nach einer Begehung mit dem Förster einige Neumaßnahmen geplant waren. Die kamen aber dann aus bekannten Gründen nicht zustande. Und dann muss man sagen, dass die Struktur des Vereins, ich will es mal so formulieren, sehr stark, wie das in anderen Vereinen auch ist, überaltert war. Und dann war nach Corona, das kann man durchaus so sagen, stand der Verein eigentlich kurz vor der Auflösung.
2: Also um es in Waldsprache zu sagen, es fehlte da der junge Spross.
3: Der junge Spross,
2: der ja, nachkommt. Genau.
3: Aber die Saat ist jetzt gelegt.
2: Okay, genau darüber werden wir jetzt auch gleich sprechen. Zunächst mal, kann ich das behaupten oder ist das zu weit gegriffen, wenn ich sage, das war eine Art Dornröschenschlaf, die dann nach Corona eingesetzt hat?
3: Eigentlich ja. Das Einzige, was von dem Verein dann auch in der Öffentlichkeit bekannt war, diese große Spendenaktion, dafür bedanken wir uns immer noch sehr herzlich, mit dem Bau der großen Schutzhütte auf dem Kuhberg, auf dem Freizeitgelände Kuhberg. Mhm. Da wurden insgesamt 25.000 Euro an Spendengeldern gesammelt. Da wurde der Verein auch ein bisschen in der Öffentlichkeit gehalten. Ja, also deswegen, ich bin auch sehr froh, dass wir die Hütte dann nach dem Ehrenvorsitzenden und dem Mitbegründer André Beidner benannt haben.
2: Und mit der medialen Aufmerksamkeit rund um diese Hütte kam natürlich auch der Wald auch wieder ins Bewusstsein bei vielen.
3: Ja.
2: Ist ja also auch nicht falsch.
3: Ja, also seit ich jetzt da auch mich engagiere, freue ich mich über Regen. Früher habe ich oft über Regen geschimpft, aber mittlerweile weiß ich, bei diesen anhaltenden Trockenheiten, wie wichtig der Regen für die Natur und natürlich auch für den Wald ist.
2: Ich gucke also mal kurz in die Wetterkarte. Morgen wirst du einen Hammertag haben, voller Freude. Da gibt es ganz viel Regen. Aber naja, klar, Pflanzen brauchen das Wasser. Jetzt schauen wir mal, der Verein brauchte auch viel Wasser, kann man sagen, denn der war ziemlich ausgedünnt und dürr. Und jetzt gibt's aber ein Neuaufstehen, einen Neuaufschwung. Was ist jetzt passiert?
3: Ja, man kann das durchaus als Neustart benennen. Wir hatten im Februar jetzt eine Neuwahl. Mhm. Ich wurde zum Vorsitzenden gewählt und bin sehr froh, dass mit Christoph Mades, mein Vorgänger, weiterhin sich in dem Verein engagiert, dass wir von seinen Erfahrungen profitieren. Weiter im Vorstand ist auch geblieben Schatzmeister Olli Holste, der ja nun hier auch sehr bekannt ist über sein Engagement für die SG Eintracht Bad Kreuznach. Und darüber hinaus konnte ich noch zwei gute Freunde überzeugen, im Vorstand mitzuarbeiten. Das ist der Andreas Hoffmann, der hier bekannt ist als CDU-Kommunalpolitiker und auch mein Freund Mirko Wien, der ein exzellenter Handwerker und auch Netzwerker ist. Von daher haben wir jetzt 5 Leute, die jetzt die Ärmel hochkrempeln und sich an die Arbeit machen.
2: Das bedeutet aber auch gleichzeitig, wenn wir sagen, also ganz neuer Vorstand, auch ein bisschen verjüngt an der Stelle, hat sich da jetzt an der Vereinsausrichtung was verändert? Nein,
3: die macht
2: genau das, was im Grunde im Sinne von André Beidner, was der Verein immer sollte.
3: Absolut. Wir streben eine sehr enge Zusammenarbeit mit dem Revierförster Lorenz Berger an. Wir haben da schon einiges besprochen. Da kann ich daher auch noch was dazu sagen. Wie gesagt, Schwerpunkt soll auch sein, diese waldpädagogischen Projekte mit Kindern und Jugendlichen. Und ich denke, da wird uns eine ganze Menge noch dazu einfallen.
1: Die Waldhilfe Bad Kreuznach in Person durch Hans-Jörg Riggebein heute Morgen zu Gast bei uns im Nahe-Dran-Radio-Talk. Das ganze Gespräch gibt es natürlich auch nochmal zum Nachhören auf antenne-kh.de. Trotzdem noch einen kurzen Einblick gibt es gleich hier bei uns im Nahe-Dran-Kompakt auf eurer Antenne.

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1: Im Nahe dran Radio Talk hatte Thorsten Subert heute Morgen Hans-Jörg Rehbein von der Waldhilfe Bad Kreuznach zu Gast. Ja, und was der Verein jetzt alles so vorhat, weil es geht natürlich darum, Mitglieder ranzuholen und waldpädagogische Projekte vorzustellen, weiter zu fördern, voranzutreiben. All das Thema jetzt hier bei uns im Nahe dran Kompakt. Thorsten, bitte.
2: Schauen wir in die Zukunft und zwar mit der Waldhilfe Bad Kreuznach. Ich wollte gerade sagen, mit dem Waldhilfeverein, das wäre jetzt auch nicht falsch gewesen, wenn ich das so gesagt hätte, oder? Hans-Jörg Rehbein?
3: Kann man so oder so sagen, Waldhilfe, Waldhilfeverein, Hauptsache es ist Waldhilfe.
2: Der ist ja jetzt wieder neu aufgestellt, es gibt einen neuen Vorstand und jetzt soll es natürlich auch neue Bewegungen geben in diesem Verein. Insofern ist natürlich die Frage, was habt ihr da alles vor? Was ist so der erste Schritt, wo ihr sagt, das ist ganz wichtig für den Verein Waldhilfe?
3: Zunächst ist es ganz wichtig, die Waldhilfe wieder bekannt zu machen und sagen, Freunde, die Waldhilfe ist wieder da, tralala. Wir brauchen unbedingt Mitglieder. Also ich will jetzt nicht verraten, wie viele Mitglieder wir aktuell haben, aber das wird eines der
2: wenig, kann man sagen.
3: Ganz wenig, ganz wenig. Das wird eines der ersten Ziele sein, durch eine sehr intensive Öffentlichkeitsarbeit Mitglieder zu gewinnen und vor allen Dingen natürlich auch Spender und Sponsoren. Weil unsere Vorgänger haben uns zwar ein gutes Konto hinterlassen, so dass wir jetzt auch in der Lage sind, relativ schnell erste Maßnahmen finanziell zu fördern. Mhm. Aber das ist klar, wenn es uns jetzt nicht gelingt, in den nächsten Monaten der Verein wieder auf eine große Plattform zu stellen, dann werden wir spätestens Mitte nächsten Jahres die Probleme haben, die wir jetzt hatten, bevor wir wieder neu angetreten sind.
2: Schauen wir mal, was typische potenzielle Mitglieder sind. Sind das Menschen, die vorwiegend sagen, es muss etwas für die Natur getan werden? Sind es Menschen, die vorwiegend sagen, es muss etwas für Bad Kreuznach getan werden? Oder sind es einfach nur Menschen, die sagen, ich will gerne in den Verein, die brauchen noch?
3: Von allem etwas. Was wir natürlich brauchen, sind Mitglieder. Wir haben einen sehr, sehr moderaten Mitgliedsbeitrag. Der Mindestbeitrag sind 2 Euro im Monat.
2: Oh ja, gut.
3: Plus das, was man freiwillig aufstockt, so eine Art Förderbeitrag. Also wir werden natürlich in erster Linie von Spenden leben. Mitglieder, die kommen, sind herzlich eingeladen. Das können passive Mitglieder sein, die ihren Beitrag leisten. Das können aber auch sein, die sich gerne mit Ideen einbringen. Wir sind gerade dabei, eine Homepage zu erarbeiten, die hoffentlich Ende des Monats online sind, mit allen Kontaktdaten, wo man sich dann bei uns melden können.
2: Ich sehe schon, ich habe mir hier einen Punkt aufgeschrieben, wie wir euch unterstützen können. Da wollte ich nachher noch zu sprechen kommen. Ich merke, vieles davon haben wir jetzt gerade eben schon genannt. Also Mitgliedergewinnung ist schon mal ganz wichtig für euch. Aber du sprachst eben schon einen Stock an, den ihr habt. Das heißt, einige Projekte werden kommen jetzt langsam ins Laufen. Was für Projekte habt ihr schon geplant?
3: Also wir werden voraussichtlich am 1. Juli einen Waldspaziergang mit dem Förster anbieten. Mhm. Der startet am Freizeitgelände Kuhberg, führt zum Huddental und das wird das Schmankerl sein. Der Förster hat uns versprochen, dass er bei dieser Führung ein Gelände öffnet da unten, was bisher noch nicht zugänglich ist. Das ist ein verwunschener Ort. Ich glaube, das könnte Anreiz genug sein, um zu sagen, wir schließen uns diesem Waldspaziergang an. Und zum Abschluss gibt es dann noch ein Glas Wein, eine Bratwurst, Wasser, was auch immer, an unserer André-Beitner-Hütte auf dem Freizeitgelände

0: Strand.
1: Und eine Stelle im Wald zu entdecken unter fachkundiger Führung,
0: genau,
1: die sonst bisher noch ja nahezu unentdeckt ist. Das ist eine der Möglichkeiten. Dann, wenn wir weiter in die Zukunft schauen, schauen wir auch natürlich auf Bildung und auf Kinder, die nächste Generation.
0: Genau, also aktuell konkret ist geplant, der Förster will auf dem Schäferplacken ein Insektenhotel bauen. Da sind wir jetzt in Verbindung mit einer Schule oder wir werden es gegebenenfalls im Kinderdorfferienprogramm der Stadt unterbringen. Das ist geplant. Was wir persönlich, aber natürlich auch meinen Vorstandskollegen wichtig ist, die Bedeutung des Waldes den Kindern zu vermitteln. Wir stehen da in Kontakt mit Waldpädagoginnen, die dann auch mit Fachleuten den Wald, die Bedeutung des Waldes erklären. Aber was mindestens mittlerweile genauso wichtig ist, leider stehen unsere Kinder auch schon im Kleinkindalter unter ziemlichem Stress.
1: Ja.
0: Wir wollen da auch sozusagen Anti-Stress-Programm anbieten mit Waldpädagogen, mit Waldbaden, dass die Kinder schon frühzeitig lernen, wie erholsam und wohltuend ein Spaziergang durch den Wald ist. Dass die auch lernen, wenn sie jetzt Stress haben, sei es mit den Eltern oder mit der Schule, dann auch einmal in den Wald zu gehen und sich dort auch gut gehen zu lassen.
1: Also, ich merke schon, die nächste Generation soll den Wald auf ganz besondere Weise kennenlernen und sich selbst auch mit dem Wald ein bisschen verbinden, könnte man schon fast sagen.
0: Wenn ich überlege, ganz kurz noch, ich habe auch relativ spät erst erkannt, wie gut und erholsam der Wald ist. Und von daher denke ich, wenn die Kinder das schon lernen, das bedeutet natürlich, dass man auch viel rücksichtsvoller und respektvoller mit Flora und Fauna im Wald umgeht.
2: Die Waldhilfe Bad Kreuznach in Person durch Hans-Jörg Rehbein heute Morgen zu Gast bei uns im Nahe dran Radio Talk. Das ganze Gespräch gibt es natürlich auch nochmal zum Nachhören auf antenne-kh.de. Das ist eure Antenne.

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1: Ich bin Geraldine Werner. Schönen guten Tag. Deutsche Stiftung Denkmalschutz fördert Sicherung der Villa Sachsen in Bingen mit 55.000 Euro. Außerdem in unseren Lokalnachrichten um halb. Fahrzeug fährt zwischen Ockenheim und Gensingen auf Transporter auf und fällt um. Letzte Bewohnerin hat das Stift St. Martin in Bingen verlassen. Und Auto kommt in Waldeigesheim von Fahrbahn ab und landet im Straßengraben.
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1: Ich bin Dirk Zeitler. Angesichts der durch den Iran-Krieg verursachten Energiekrise will die Europäische Kommission die Schuldenregeln der EU weiter lockern. Nach einem Vorschlag der Brüsseler Behörde sollen künftig höhere Schulden auch für Investitionen in die Energiewende erlaubt sein. Diese Ausgaben sollen unter eine bereits bestehende Ausnahmeregelung für Verteidigungsausgaben fallen können, wie die Kommission in Brüssel mitteilte. Handy kaputt? Dann lieber reparieren statt wegwerfen. Die Bundesregierung will Recycling und langlebige Produkte stärker fördern und stellt dafür bis 2029 insgesamt 260 Millionen Euro bereit. Das Kabinett hat dazu jetzt ein neues Aktionsprogramm für die Kreislaufwirtschaft beschlossen.
2: Geplant sind unter anderem digitale Produktpässe. Sie sollen künftig zeigen, woraus ein Produkt besteht, wie gut es sich reparieren lässt und wie es entsorgt werden kann. Kritik kommt vom WWF. Der Umweltverband vermisst klare Vorgaben, wie Deutschland künftig tatsächlich weniger neue Rohstoffe verbrauchen soll. Die Strategie fokussiert sich nur auf Recycling und Technik, heißt es. Zoe Tessovali, Nachrichtenredaktion.
1: Die USA und der Iran haben sich in der Nacht eines der schwersten Feuergefechte seit Beginn der Waffenruhe geliefert. Auch benachbarte Golfstaaten gerieten unter Beschuss. Bei einem iranischen Drohnenangriff auf Kuwait sind am Flughafen der Hauptstadt ein Mensch getötet und weitere verletzt worden. Das teilte das Außen- sowie das Verteidigungsministerium des Golfstaats mit.
3: Durch Terminal 1 des internationalen Flughafens von Kuwait strömen normalerweise die Reisenden und Personal. Jetzt schlagen hier Drohnen ein. Es gibt einen Toten, weitere Verletzte und schwere Schäden. Der Flugverkehr wird ausgesetzt oder umgeleitet. Auch den kleinen Golfstaat Bahrain greift Iran in der Nacht wieder an. Das US-Militär wiederum greift eine iranische Militäreinrichtung an auf der Insel Keshm in der Straße von Hormuz.
4: Aus Kairo, Johannes Sadek.
1: Gegen den bewaffneten Gewalttäter, der in Dortmund einen Polizisten angeschossen und sich stundenlang mit seinen Kindern in einer Wohnung verschanzt hatte, wird wegen versuchten Totschlags ermittelt. Das teilten Polizei und Staatsanwaltschaft mit. Der 51-Jährige ergab sich nach stundenlangen Verhandlungen gegen 3 Uhr und ließ sich widerstandslos festnehmen. Der angeschossene Polizeibeamte wurde leicht verletzt. Den Kindern gehe es soweit gut, sie werden vom Jugendamt betreut.
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6: Unser Antenne-Verkehrsservice und geblitzt wird aktuell in Partenheim, in der Heerstraße und auch auf der B41 zwischen Kirn und Kirn-Sulzbach steht aktuell ein Blitzer. Wenn ihr unterwegs seid, auch was melden wollt, dann erreicht ihr unsere Verkehrshotline unter der 0671 920 88 88 0.
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6: Das aktuelle Wetter hier auf eurer Antenne und im Antenneland in Bad Kreuznach im Salinental. 19 Grad messen wir hier. 17 sind es in Idar-Oberstein an den Edelsteinminen. In Bingen am Mäuseturm und in Rückweiler an der Herz-Jesu-Kirche ist ein kleines bisschen kühler. Hier messen wir aktuell 15 Grad.
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6: Musik, Musik und noch mehr Musik. So machen wir hier jetzt weiter im Programm. Unser Tagebuch der großen Hits heute mit Billy Idol und Sweet 16. Ein Hit, den wir alle kennen. Die Geschichte dazu, die lernen wir heute kennen.
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1: 3. Juni 1987. Billy Idol ist mit Sweet 16 neu in den Charts. Es war einmal ein Bildhauer namens Edward, irgendwo in einem kleinen Dorf in Lettland. Er ist verliebt in das Nachbarsmädchen Agnes. Die beiden wollen heiraten. Er ist Anfang 20, sie 16. Scherzhaft nennt er sie seine Sweet 16. Der Termin für die Hochzeit steht fest, die Vorbereitungen für das Fest laufen auf Hochtouren, aber dann, kurz vor knapp, verlässt ihn Agnes. Edward ist verletzt. So sehr, dass er es in Lettland nicht mehr aushält. Er muss weg, weit weg, so weit weg, dass er nie mehr an Agnes denken muss und ihr vor allem nicht zufällig auf der Straße begegnet. Er zieht nach Amerika, ins Land der unbegrenzten Möglichkeiten. Er findet dort Arbeit und baut sich ein neues Leben auf, aber so richtig loslassen kann er die Vergangenheit nicht. Also fängt er an, seiner Wut und seiner Verzweiflung, aber vor allem auch seiner großen Liebe Agnes, ein Denkmal zu bauen. 28 Jahre lang arbeitet er am sogenannten Coral Castle, ein Schloss, das aus 1100 Tonnen Korallenfelsen besteht. Experten vergleichen die bauliche Leistung mit der von Pyramiden. Mit dem kleinen, aber feinen Unterschied, dass Edward alleine gearbeitet hat. Was klingt wie ein Märchen, ist tatsächlich eine wahre Geschichte, die sich in den 20er Jahren abgespielt hat. Noch heute kann man das Coral Castle in Florida besichtigen. Von vielen wird es sogar das 8. Weltwunder genannt. Als Billy Idol Mitte der 80er dort ist, ist er so fasziniert vom Schloss, dass er beschließt, die Geschichte von Edward und seiner Sweet 16 nochmal zu erzählen. Und zwar in diesem Song.
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1: Ich bin Geraldine Werner, schönen guten Tag. Für die historische Burgruine im Hanggarten der Villa Sachsen in Bingen gibt es finanzielle Unterstützung. Die Deutsche Stiftung Denkmalschutz stellt 55.000 Euro für dringend notwendige Sicherungsarbeiten bereit. Nächste Woche Mittwoch wird der Fördervertrag an der Villa Sachsen symbolisch übergeben. Mit dem Geld sollen Mauerarbeiten finanziert werden, um weitere Schäden an der denkmalgeschützten Anlage zu verhindern. Besonders betroffen ist der Aussichtsturm der Burgruine. Er war bei einem Brand im Jahr 2002 erheblich beschädigt worden. Die nun geplanten Arbeiten sollen die historische Bausubstanz sichern und weitere Verluste verhindern. Die Burgruine ist Teil der historischen Parkanlage der Villa Sachsen am Rochusberg. Mit Blick auf die Bundesgartenschau 2029 soll die Anlage künftig schrittweise weiter saniert und der Öffentlichkeit wieder stärker zugänglich gemacht werden. Auf der Landstraße zwischen Orkenheim und Gensingen hat es einen Verkehrsunfall mit mehreren Verletzten gegeben. Ein Auto ist dabei nach einem Auffahrunfall auf die Seite gekippt. Nach Angaben der Polizei hatte ein 28-jähriger Fahrer seinen Transporter angehalten, um einem landwirtschaftlichen Fahrzeug das Abbiegen zu ermöglichen. Ein nachfolgender Autofahrer bemerkte das offenbar zu spät und fuhr auf den stehenden Transporter auf. Durch die Wucht des Aufpralls kippte der Wagen des 58-Jährigen auf die Seite. Die drei Insassen des Transporters wurden vorsorglich zur weiteren Untersuchung in ein Krankenhaus gebracht. Zur Schwere möglicher Verletzungen liegen derzeit keine weiteren Informationen vor. Während der Unfallaufnahme und der Bergungsarbeiten war die Landstraße zeitweise voll gesperrt. Das Seniorenzentrum Stift St. Martin in Bingen ist nun vollständig geschlossen. Mit dem Auszug der letzten Bewohnerin ist der Betrieb der Einrichtung endgültig beendet worden. Nach Angaben der Karl-Puricellischen Stiftung konnten für alle Bewohner alternative Wohn- und Betreuungsplätze gefunden werden. Bereits zum Monatsbeginn wurde außerdem der offene Mittagstisch eingestellt, der auch von Gästen aus der Nachbarschaft genutzt werden konnte. Auch die Arbeitsverhältnisse der Mitarbeitenden wurden inzwischen beendet. Das Kuratorium bedankt sich bei den Beschäftigten und den vielen Ehrenamtlichen, die den Betrieb bis zuletzt aufrechterhalten haben. Nun sucht die Stiftung einen Käufer für die Immobilie. Die Einnahmen sollen unter anderem zur Begleichung offener Forderungen aus dem Insolvenzverfahren verwendet werden. Eine Fortführung des Seniorenzentrums war trotz monatelanger Investorensuche nicht möglich. Auf der Kreisstraße zwischen Waldeigesheim und dem Jagdhaus Lendershof hat es einen Verkehrsunfall gegeben. Eine 23-jährige Autofahrerin ist mit ihrem Wagen von der Fahrbahn abgekommen und im Straßengraben gelandet. Nach Angaben der Polizei war die Frau von Waldeigesheim in Richtung Jagdhaus Lendershof unterwegs. In einer langgezogenen Rechtskurve geriet das Auto nach links von der Straße, streifte ein Verkehrszeichen und kippte anschließend im Graben auf die Beifahrerseite. Die Fahrerin konnte das Fahrzeug selbst verlassen, sie blieb nach ersten Erkenntnissen unverletzt, wurde aber vorsorglich wegen eines Schocks in ein Krankenhaus gebracht. Am Auto und am Verkehrszeichen entstand Sachschaden. Die Polizei ermittelt zur Unfallursache.
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3: Auch am Nachmittag bleibt der DAX an der Frankfurter Börse unter der 25.000-Punkte-Marke. Der DAX verliert zunächst 0,8% auf 24.928 Punkte. Die aktuelle Lage im Nahen und Mittleren Osten bleibt sehr gespannt und ist unübersichtlich. Da lassen die Anleger lieber Vorsicht walten. Außerdem ist die Spekulation nicht ganz abwegig, dass die EZB in der kommenden Woche die Leitzinsen für den Euroraum erhöhen könnte. Unter den 40 Standardwerten haben Mercedes-Benz, Deutsche Bank und Volkswagen klar verloren. Die größten Gewinner im DAX heißen dagegen RWE, Zalando und E.ON. Der Euro zeigt sich am Nachmittag mit einem $16,20 kaum verändert. Aus Frankfurt, Klaus Bente.
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4: Blitzer aktuell in Patenheim, in der Heerstraße und auch auf der B41 zwischen Kirn und Kirn-Sulzbach wird geblitzt. Hier also vorsichtig sein und am besten den Fuß vom Gas nehmen. Wenn ihr unterwegs seid an diesem Mittwochnachmittag und auch was melden wollt, dann erreicht ihr uns ganz einfach unter unserer Verkehrshotline. Das ist die 0671 920 88 88 0.
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4: Das aktuelle Wetter und wir schauen auf die Thermometer. Im Bad Kreuznach am Salinenplatz und auch in Obermoschel an der Moschel-Landsburg messen wir 18 Grad. 16 aktuell in Idar-Oberstein in der Vasenstraße und in Niederwörresbach am Käse-Schmierlecker ist es ein kleines bisschen kühler. Hier messen wir aktuell 15 Grad.
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4: Eure Antenne am Mittwoch. Bei uns geht's jetzt weiter mit Musik. Außerdem gleich bei uns im Programm Thema die Jugendfeuerwehr Bad Kreuznach. Oder genauer die Freiwillige Feuerwehr Bad Kreuznach, die hat jetzt eine neue Jugendfeuerwehr in Bad Münstereifel-Ebernburg offiziell gegründet. Ja, und was da dann jetzt alles Themen sind, was da alles gemacht wurde, da war ja jetzt auch am Wochenende ein Tag der offenen Tür. Das wollen wir uns gleich mal anhören, hier auf eurer Antenne.
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0: Feuerwehr Bad Kreuznach. Ein besonderer Schwerpunkt lag dabei am vergangenen Sonntag auf der offiziellen Neugründung der Jugendfeuerwehr im Stadtteil Bad Münster am Stein Ebernburg. Ich habe mir dazu mal einen Einblick vom Pressesprecher der Freiwilligen Feuerwehr Bad Kreuznach, Alexander Jodeleit, geben lassen.
1: Gelungener Tag der offenen Tür, glaube ich, kann man sagen, beim Löschbezirk West. Ein wichtiger Punkt war ja die Neugründung der Jugendfeuerwehr. Was können Sie uns dazu verraten?
2: Ja, richtig. In Bad Münster wurde eine eigene neue Jugendfeuerwehr gegründet. Es hat sich herausgestellt, wir haben ja schon eine Jugendfeuerwehr quasi in der Stadt Bad Kreuznach, dass es aber doch ein bisschen weit weg ist mit Hin- und Herfahren und so von den Kindern für die Eltern. Und dass der Bedarf einfach da war, hier ortsnah eine Jugendfeuerwehr zu gründen. Das hat man vorher getestet, das wurde sehr gut angenommen. Und jetzt in der Konsequenz wurde eine eigene Jugendfeuerwehr mit einem eigenen neuen Wimpel gegründet.
1: Dass wir uns da so ein bisschen ein Bild machen können, Jugendfeuerwehr, was genau kann man sich darunter vorstellen? Also wie alt sind die Kinder und Jugendlichen, die da mitmachen und was genau erwartet die dann da?
2: In der Jugendfeuerwehr kann ich eintreten mit 10 Jahren. Vorher haben wir eine Babini-Gruppe, auch in Bad Münster und Bad Kreuznach. Das geht ab 6 Jahren schon los. Ab 10 Jahren bin ich dann in der Jugendfeuerwehr bis zum 16. Lebensjahr. Und dann wechsle ich in die aktive Abteilung quasi, in den aktiven Dienst. In der Jugendfeuerwehrzeit, das baut sich so auf, dass man natürlich einmal ausgebildet wird an den ganzen Ausrüstungsgegenständen. Aber das ist halt auch spielerisch und wettkampfmäßig. Es gibt also einen Bundeswettbewerb oder die Abnahme der Leistungsspange, werden die Kinder herangeführt. Der Spaß darf also nicht zu kurz kommen. Es gibt Wandertage, es gibt Zeltläger, Ausbildungsdienst, wo auch mal eine Wasserschlacht gemacht wird. Also wird schon einiges geboten, um einfach das Interesse der Jugendlichen zu wecken, weil aus der Jugendarbeit schöpfen wir unsere Aktiven dann später. Die Vielzahl dieser Jugendlichen wechseln dann tatsächlich in die aktive Abteilung und unterstützen dann in der Feuerwehr.
1: Das heißt also, ich höre daraus, aus so Jugendfeuerwehrteilnehmern kann dann tatsächlich eine lebenslange Feuerwehrkarriere entstehen?
2: Auf jeden Fall. Manchmal ist es natürlich so, durch Wegzug, Umzug, Arbeitsplätze, dass man dann nochmal irgendwo einen Ortswechsel vornimmt. Das ist natürlich schlecht für uns, aber für eine andere Feuerwehr natürlich sehr, sehr gut. So profitieren auch wir immer wieder von Feuerwehrleuten, die nach Bad Kreuznach ziehen oder nach Bad Münster ziehen, die sich dann bei uns melden, sagen, hier, ich habe eine gewisse Ausbildung, ich würde bei euch mitmachen. Ja. Und wichtig ist halt, dass wir in der Feuerwehrfamilie halt schauen, dass wir da zusätzliche Kräfte bekommen, einmal aus der Jugendarbeit, aber auch Quereinsteiger natürlich. Ja, wenn jemand sagt, ich bin jetzt Anfang 20, habe aber keine Jugendfeuerwehr gemacht, interessiert mich aber trotzdem, die sind gerne gesehen, ja.
1: Gibt es dafür mögliche Quereinsteiger oder Leute, die Lust haben, sich das auch nur mal anzugucken, irgendwie einen Kontakt oder irgendwas, wo man sich da melden kann?
2: Ja, auf jeden Fall. Zentral würde ich empfehlen, dass man sich beim Wehrleiter meldet, also auf der Wache tagsüber, unter der Telefonnummer 8620. Dann wird geschaut, wo derjenige, der Interessent wohnt, weil wir ja 4 Löschbezirke haben. Dann wird der zuständige Zugführer informiert, setzt sich mit dem Interessenten in Verbindung, macht einen Termin aus quasi und dann schaut er sich das direkt an. Dann wird er ein paar Dienste besuchen, um zu schauen, ist das was für mich? Ja, wie läuft das so? Was wird erwartet? Man tauscht sich aus. Und dann kann es direkt losgehen. Und jeder kann da mitmachen. Ja, also gibt es auch keine Altersbeschränkung oder so. Oder dass man super sportlich sein muss. Es gibt so viele Bereiche, in denen man tätig sein kann. Man muss ja nicht immer an vorderster Front da irgendwie Brandbekämpfung machen oder Leute aus dem Auto schneiden. Sondern es gibt viele, viele Dinge, die auch im Background funktionieren müssen, damit es vorne richtig klappt.
1: Ja, neben der neuen Jugendwehr standen beim Tag der offenen Tür aber auch zahlreiche Beförderungen und auch Auszeichnungen für den langjährigen Feuerwehrdienst auf dem Plan. Genau das ist auch gleich Thema hier bei uns auf der Antenne in gut einer halben Stunde. Ich bin Max Wischermann. Jetzt geht's weiter mit guter Musik.

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1: Ich bin Geraldine Werner. Schönen guten Tag. Deutsche Stiftung Denkmalschutz fördert Sicherung der Villa Sachsen in Bingen mit 55.000 Euro. Außerdem in unseren Lokalnachrichten um halb. Fahrzeug fährt zwischen Ockenheim und Gensingen auf Transporter auf und fällt um. Letzte Bewohnerin hat das Stift St. Martin in Bingen verlassen. Und Auto kommt in Waldeigesheim von Fahrbahn ab und landet im Straßengraben.
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2: Ich bin Dirk Zeitler. Die Ukraine hat in der Nacht mehrere russische Regionen angegriffen, darunter auch die Millionenstadt St. Petersburg und das vor Beginn eines wichtigen internationalen Wirtschaftsforums. Die russischen Behörden bestätigten Schäden an Infrastrukturanlagen.
3: Das Bild eines starken Russlands, welches der Kreml mit dem Wirtschaftsforum in Petersburg vermitteln wollte, haben die ukrainischen Drohnen zerstört. Die Rauchschwaden sind bis ins Stadtzentrum zu sehen und überschattet.

0: hatten auch das festlich inszenierte Forum. Eingeschlagen haben die Drohnen Medienberichten nach im Ölterminal und in einer Flottenbasis. Der Kreml reagierte erbost. Solche Angriffe seien der Grund, warum der Krieg geführt werde, sagte Putins Sprecher Peskow. Dabei ließ er unerwähnt, dass der Kreml-Chef Putin selbst den Krieg begonnen hatte. Aus Moskau, Andrei Balin.
1: Angesichts der durch den Iran-Krieg verursachten Energiekrise will die Europäische Kommission die Schuldenregeln der EU weiter lockern. Nach einem Vorschlag der Brüsseler Behörde sollen künftig höhere Schulden auch für Investitionen in die Energiewende erlaubt sein. Diese Ausgaben sollen unter eine bereits bestehende Ausnahmeregelung für Verteidigungsausgaben fallen können, wie die Kommission in Brüssel mitteilte. Handy kaputt, dann lieber reparieren statt wegwerfen? Die Bundesregierung will Recycling und langlebige Produkte stärker fördern und stellt dafür bis 2029 insgesamt 260 Millionen Euro bereit. Das Kabinett hat dazu jetzt ein neues Aktionsprogramm für die Kreislaufwirtschaft beschlossen.
2: Geplant sind unter anderem digitale Produktpässe. Sie sollen künftig zeigen, woraus ein Produkt besteht, wie gut es sich reparieren lässt und wie es entsorgt werden kann. Kritik kommt vom WWF. Der Umweltverband vermisst klare Vorgaben, wie Deutschland künftig tatsächlich weniger neue Rohstoffe verbrauchen soll. Die Strategie fokussiert sich nur auf Recycling und Technik, heißt es. Zoe Tessovali, Nachrichtenredaktion.
1: Gegen die Milliardensparpläne der Bundesregierung bei den Gesundheitsausgaben formiert sich wachsender Widerstand, nun auch unter Ländern und bei Hausärzten. Wenn der Gesetzentwurf von Ministerin Wagen in der nächsten Woche erstmals in den Bundesrat kommt, liegen zahlreiche Kritikpunkte von Ausschüssen der Länderkammer vor. Gefordert wird die Streichung mehrerer Ausgabenbremsen bei Kliniken, Praxen, Apotheken und Pharmabranche.
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4: Autofahrer aufgepasst auf der A61 zwischen der Anschlussstelle Dorsheim und der Anschlussstelle Stromberg. In Fahrtrichtung Koblenz herrscht immer noch 2 Kilometer stockender Verkehr. Da hat es einen Unfall gegeben. Der Stau ist mittlerweile so gut wie aufgelöst, aber wie gesagt, immer noch 2 Kilometer stockender Verkehr. Geblitzt wird außerdem auch noch in Bad Kreuznach in der Mannheimer Straße, in Martinstein in der Hauptstraße und in Partenheim in der Heerstraße. Wenn ihr unterwegs seid, dann auch vorsichtig fahren und am besten den Fuß vom Gas nehmen. Wenn ihr unterwegs seid, auch was melden wollt, dann erreicht ihr unsere Verkehrshotline unter der 0671 920 88 88 0. Ich wünsche euch eine gute und vor allem eine sichere Fahrt.
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4: Die Tageshöchstwerte bis etwa 19 Grad. Das haben wir auch erreicht in Bad Kreuznach am Denkmal Michel Mort und in Wingerbrück an der Durosusbrücke. Sind es aktuell 19 Grad. In Niederoberstein am Edelstein-Museum ist es ein kleines bisschen kühler. Hier messen wir aktuell 18 Grad. 17 sind es in Gottschied am Flugplatz. Ja, das Wetter heute den ganzen Tag über bewölkt. Vereinzelt hat es auch einmal geregnet. Morgen wird es dann noch verregneter und sogar gewittern. Aber immerhin morgen freier Tag, Fronleichnam. Das kann man natürlich trotzdem zu Hause genießen.
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4: Bei uns geht's jetzt weiter im Programm mit Musik, Bruno Mars, I Just Might. Und trotzdem natürlich nochmal der große, große Hinweis von mir. Wenn ihr mitspielen wollt bei unserem Antenne-Tippspiel, jetzt passend zur kommenden Fußball-Weltmeisterschaft. Nächste Woche geht's los, ihr könnt einfach eure Tipps eintragen. Und ja, ich weiß, das nimmt jetzt ein bisschen Spannung aus so einem Tippspiel raus, aber ich verrat's euch, ja, Weltmeister wird eh Deutschland. Das wird ein toller Fußballsommer, tolle Public-Viewing-Abende. Ja, und Deutschland wird am Ende Weltmeister. Tut mir leid um die Punkte, die ihr damit jetzt nicht gewinnt. Aber ihr könnt trotzdem ordentlich Punkte abräumen, indem ihr einfach bei unserem Tippspiel mitmacht. Ja, und mit etwas Glück vielleicht sogar einen Preis abräumt. Ich habe gehört, es gibt sogar eine PS5. Wow, da lohnt sich ja richtig mitzuspielen. Das ist eure Antenne. Ich bin Max Wischermann.
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0: Ich bin Max Wischermann, das ist eure Antenne am Mittwoch. Ja, beim Tag der offenen Tür des Löschbezirks West der Freiwilligen Feuerwehr Bad Kreuznach wurde eine Jugendfeuerwehr im Stadtteil Bad Münster am Stein-Ebernburg offiziell neu gegründet. Ein weiterer Schwerpunkt der Veranstaltung am letzten Sonntag waren auch die Auszeichnungen für langjährigen Feuerwehrdienst. Ich habe darüber mit dem Pressesprecher der Freiwilligen Feuerwehr Bad Kreuznach, Alexander Jodeleit, gesprochen. Ja, also der Tag der offenen Tür beim Löschbezirk West, das ist natürlich, stand die Jugendfeuerwehr im Fokus, aber aus dieser Jugendfeuerwehr soll sich dann ja bestenfalls eine lebenslange Feuerwehrkarriere bilden. Und ich finde, das ist das perfekte Stichwort, um über den Kollegen Jörg Volz zu sprechen. Der ist nämlich für 35 Jahre im Dienst der Feuerwehr geehrt worden. Was ist das für ein unglaublicher Meilenstein?
1: Genau, die Auszeichnung hat Jörg Volz erhalten für 35 Jahre Tätigkeit in der Feuerwehr. Das ist quasi das goldene Feuerwehr-Ehrenzeichen von Rheinland-Pfalz, das verliehen worden ist. Und er hat seine Karriere in der Verbandsgemeinde Bad Kreuznach begonnen damals, hat verschiedene Führungsaufgaben sowohl dort in der Verbandsgemeinde als auch später in der Stadt Bad Kreuznach übernommen. Also hat frühzeitig Verantwortung übernommen. Und momentan ist er als Gruppenführer im Löschbezirk West eingesetzt und ist dafür, wie ich finde, auch entsprechend ausgezeichnet worden, ja.
0: Und also es ist ja nicht der einzige Kamerad, der ausgezeichnet oder befördert worden ist. Wie wichtig sind solche Anerkennungen auch für die Motivation in der gesamten Feuerwehr?
1: Ja, es sind halt Meilensteine, die man erreicht. Da ist man auch stolz drauf, wenn man gewisse Lehrgänge absolviert. Es gibt ja, da sagen wir mal, so einen Beförderungsplan, wo man dann gewisse Voraussetzungen erfüllen muss. Engagement, Lehrgänge, Dienstbesuche und so weiter. Und wenn man die dann erreicht hat mit Beförderung, gibt das einem schon ein gutes Gefühl. Und es ist natürlich auch so, die Feuerwehr ist hier in Dienstgrade aufgeteilt. Das heißt, je größer der Dienst oder je höher der Dienstgrad ist, umso mehr Verantwortung kriege ich auch übertragen, umso mehr habe ich auch zu sagen oder führe dann immer mehr Kameraden unter mir, die ich dann sicher durch den Einsatz führen muss, ja.
0: Vielleicht zu guter Letzt, um noch einmal auf so dieses Ehrenamt und auch das Engagement einzugehen, was dahinter steckt. Also es ist ja, die Feuerwehr lebt ja so ein bisschen von dem ganzen Ehrenamt. Ist es für Sie persönlich, was ist da für eine Motivation dahinter, so viel Freizeit dafür aufzuwenden?
1: Naja, meine Motivation ist einfach, anderen Menschen zu helfen, ja. Also, wenn man so will, eine hohe Sozialkompetenz. Und natürlich auch die Kameradschaft untereinander, weil es ist schon ein klasse Gefühl, wenn man mit seinem Team ja einen Einsatz gut bewältigt, vielleicht auch noch jemand retten konnte oder auch den Schaden auf den Brandort quasi begrenzen konnte. Siehe jetzt zum Beispiel letztens vor 3-4 Wochen der Brand in der Badenheimer Straße. Da war ich also sehr, sehr froh, dass wir nebendran die Schreinerei Müller nahezu unversehrt halten konnten, dass sie nicht mit abgebrannt ist. Und auf der anderen Seite, dass niemand verletzt wurde, auch keine Einsatzkraft verletzt wurde. Da bin ich schon stolz und froh drüber, wenn sowas abläuft. Und das gibt mir Motivation.
0: Ja, verrät mir Alexander Jodeleit, Pressesprecher der Freiwilligen Feuerwehr Bad Kreuznach. Mit dem Tag der offenen Tür wurde am Sonntag nicht nur ein Zeichen für das ehrenamtliche Engagement der Feuerwehr gesetzt, sondern auch für die erfolgreiche Nachwuchsarbeit und auch die Zukunft des Löschbezirks West. Hier geht jetzt unsere Zukunft weiter mit Musik. Das ist eure Antenne.

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1: Ich bin Geraldine Werner, schönen guten Tag. Für die historische Burgruine im Hanggarten der Villa Sachsen in Bingen gibt es finanzielle Unterstützung. Die Deutsche Stiftung Denkmalschutz stellt 55.000 Euro für dringend notwendige Sicherungsarbeiten bereit. Nächste Woche Mittwoch wird der Fördervertrag an der Villa Sachsen symbolisch übergeben. Mit dem Geld sollen Mauerarbeiten finanziert werden, um weitere Schäden an der denkmalgeschützten Anlage zu verhindern. Besonders betroffen ist der Aussichtsturm der Burgruine. Er war bei einem Brand im Jahr 2002 erheblich beschädigt worden. Die nun geplanten Arbeiten sollen die historische Bausubstanz sichern und weitere Verluste verhindern. Die Burgruine ist Teil der historischen Parkanlage der Villa Sachsen am Rochusberg. Mit Blick auf die Bundesgartenschau 2029 soll die Anlage künftig schrittweise weiter saniert und der Öffentlichkeit wieder stärker zugänglich gemacht werden. Auf der Landstraße zwischen Orkenheim und Gensingen hat es einen Verkehrsunfall mit mehreren Verletzten gegeben. Ein Auto ist dabei nach einem Auffahrunfall auf die Seite gekippt. Nach Angaben der Polizei hatte ein 28-jähriger Fahrer seinen Transporter angehalten, um einem landwirtschaftlichen Fahrzeug das Abbiegen zu ermöglichen. Ein nachfolgender Autofahrer bemerkte das offenbar zu spät und fuhr auf den stehenden Transporter auf. Durch die Wucht des Aufpralls kippte der Wagen des 58-Jährigen auf die Seite. Die drei Insassen des Transporters wurden vorsorglich zur weiteren Untersuchung in ein Krankenhaus gebracht. Zur Schwere möglicher Verletzungen liegen derzeit keine weiteren Informationen vor. Während der Unfallaufnahme und der Bergungsarbeiten war die Landstraße zeitweise voll gesperrt. Das Seniorenzentrum Stift St. Martin in Bingen ist nun vollständig geschlossen. Mit dem Auszug der letzten Bewohnerin ist der Betrieb der Einrichtung endgültig beendet worden. Nach Angaben der Karl-Puricellischen Stiftung konnten für alle Bewohner alternative Wohn- und Betreuungsplätze gefunden werden. Bereits zum Monatsbeginn wurde außerdem der offene Mittagstisch eingestellt, der auch von Gästen aus der Nachbarschaft genutzt werden konnte. Auch die Arbeitsverhältnisse der Mitarbeitenden wurden inzwischen beendet. Das Kuratorium bedankt sich bei den Beschäftigten und den vielen Ehrenamtlichen, die den Betrieb bis zuletzt aufrechterhalten haben. Nun sucht die Stiftung einen Käufer für die Immobilie. Die Einnahmen sollen unter anderem zur Begleichung offener Forderungen aus dem Insolvenzverfahren verwendet werden. Eine Fortführung des Seniorenzentrums war trotz monatelanger Investorensuche nicht möglich. Auf der Kreisstraße zwischen Waldeigesheim und dem Jagdhaus Lendershof hat es einen Verkehrsunfall gegeben. Eine 23-jährige Autofahrerin ist mit ihrem Wagen von der Fahrbahn abgekommen und im Straßengraben gelandet. Nach Angaben der Polizei war die Frau von Waldeigesheim in Richtung Jagdhaus Lendershof unterwegs. In einer langgezogenen Rechtskurve geriet das Auto nach links von der Straße, streifte ein Verkehrszeichen und kippte anschließend im Graben auf die Beifahrerseite. Die Fahrerin konnte das Fahrzeug selbst verlassen, sie blieb nach ersten Erkenntnissen unverletzt, wurde aber vorsorglich wegen eines Schocks in ein Krankenhaus gebracht. Am Auto und am Verkehrszeichen entstand Sachschaden. Die Polizei ermittelt zur Unfallursache.
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3: Autofahrer aufgepasst, geblitzt wird aktuell in Martinstein in der Hauptstraße und auch in Partenheim in der Heerstraße steht ein Blitzer. Wenn ihr hier unterwegs seid, dann also besonders aufpassen und den Fuß vom Gas nehmen. Wenn ihr unterwegs seid, auch was melden wollt, ganz egal ob weitere Blitzer, ein Stau oder eine Gefahrenstelle, dann erreicht ihr unsere Verkehrshotline unter der 0671 920 88 88 0.
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3: Ja, nach diesen sommerlich heißen Temperaturen, die wir die letzten Wochen immer mal hatten, da kann man so einen kühleren Tag wie heute doch richtig genießen. Spitzenwerte bis 19 Grad und genau 19 Grad messen wir auch aktuell in Bad Kreuznach am Kornmarkt, in Kettenheim in der Mittelgasse und auch in Idar-Oberstein an den Messehallen. In Forenlinden ist es ein kleines bisschen kühler, hier messen wir aktuell 17 Grad.
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3: Mittwoch heißt natürlich auch wieder Musik auf der Antenne. Ein kleiner Spaß, Musik gibt's natürlich immer bei uns. Mittwoch heißt Körbchen gesucht. Und darum geht's gleich bei uns im Programm. Ich war beim Katzenschutzverein Bad Kreuznach und hab Katze Jella kennenlernen dürfen. Und das Schöne, das dürft ihr gleich auch. Das ist eure Antenne am Mittwochnachmittag.
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1: Im Katzenschutzverein Bad Kreuznach wartet eine weitere Katze auf die Vermittlung, die Jella. Und ich habe mir den richtigen Experten dazu geholt. Bei mir ist nämlich Olli. Hallo Olli.
2: Hallo Max.
1: Ja, woher habt ihr Jella und wie alt ist Jella? Dann fangen wir mal mit den Grundlagen an, damit sich die Leute auch ein gutes Bild von ihr machen können.
2: Also Jella ist jetzt ein gutes Jahr alt. Die ist abgegeben worden aus, sag ich mal, finanziellen Gründen aus Bad Münster, ist eine saubere Katze, ist ein bisschen zurückhaltend, weil man sich nicht so wirklich drum gekümmert hat. Wir sind gerade dran, sie ein bisschen an Streicheleinheiten und so weiter zu gewöhnen, und das macht auch Fortschritte. Also ich bin da zuversichtlich, dass wir die auch zu einer Schmusekatze umfunktionieren.
1: Verstehe, aber das heißt, wahrscheinlich wäre es dann auch für den potenziellen neuen Haushalt optimal, wenn da Leute sind, die auch viel Zeit mitbringen wollen, auch Lust mitbringen, sich um sie aktiv kümmern zu wollen, oder?
2: Genau, das könnte natürlich uns auch viel Arbeit abnehmen, wenn jemand da entspannt ist und sagt, ja, die Katze ist jetzt noch nicht so schmusig und kommt noch nicht so her, aber das haben wir dann eine Tagesaufgabe und können uns da drum kümmern und uns die selber herziehen, kein Problem. Also ich bin da zuversichtlich, dass das klappt.
1: So ein bisschen getigertes Muster, so ein etwas helleres, was ist das, Sandsteinfarben oder wie würde man das nennen?
2: Oh, das läuft bei uns unter Normaltiger. Also ja, hat ein bisschen helleren Touch, ist richtig.
1: Und sonst irgendwas, was man aus dem Alltag erzählen kann oder was man von dem Alltag, dem Arbeitsalltag mit ihr berichten kann, was vielleicht interessant ist für jemanden, der sich die Jella vielleicht mal ansehen möchte?
2: Wie gesagt, sie ist sehr zurückhaltend, weil sie halt wenig Menschenkontakt hatte und von dem her faucht sie halt am Anfang erstmal. Das ist bei uns auch noch so, aber mit der Zeit, wenn man sie ein bisschen puschelt, streichelt oder so, oder mit dem Maul sitzt man ein bisschen, aber sie legt sich dann hin und lässt über sich ergehen, und ich denke, dass wenn irgendwann mal der Schalter umspringt, dann wird das eine super Katze.
1: Verstehe, also man könnte sagen, sie muss ein bisschen das Lieben neu lernen.
2: Ja, auf alle Fälle, ja.
1: Okay, und wenn ihr sagt, ja, ich möchte ihr das, oder ich sehe das als meine Aufgabe, an ihr das beizubringen, dann könnt ihr gerne hier vorbeikommen nach Bad Kreuznach-Winzenheim zum Bad Kreuznacher Katzenschutzverein und die Jella oder vielleicht eine andere Katze kennenlernen. Wie läuft das dann bei euch ab, wenn man jetzt hier über die Internetseite Kontakt mit euch annimmt oder anruft? Wie geht's dann weiter?
2: Ja, wir machen einen Termin, damit nicht zu viele Leute gleichzeitig da sind, damit auch Ruhe herrscht, wenn die Tiere besucht werden, und Kontaktaufnahme ist ja nur möglich, wenn ruhige Atmosphäre herrscht. Und wenn sich die Leute entscheiden, das muss auch nicht beim ersten Mal sein, beim ersten Besuch, die können auch nochmal kommen. Und dann machen wir, wenn die Entscheidung gefallen ist, einen Vertrag. Und ja, gegen eine Vermittlungsgebühr geben wir dann die Katze ab.
1: Sehr schön, das klingt auch nach einem Plan. Und selbst wenn Jella vielleicht nicht die optimale Katze für euch ist, hier gibt es ganz viele weitere super süße Katzen, die auf ein schönes Zuhause warten.
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1: Ich bin Geraldine Werner. Schönen guten Tag. Deutsche Stiftung Denkmalschutz fördert Sicherung der Villa Sachsen in Bingen mit 55.000 Euro. Außerdem in unseren Lokalnachrichten um 12:30. Anhängergespann verunglückt auf A61 bei Dachsweiler. Letzte Bewohnerin hat das Stift St. Martin in Bingen verlassen und Betrunkener in Bad Kreuznach fällt mehrfach auf und landet in Polizeigewahrsam.
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2: Ich bin Dirk Zeitler. Angesichts der durch den Iran-Krieg verursachten Energiekrise will die Europäische Kommission die Schuldenregeln der EU weiter lockern. Nach einem Vorschlag der Brüsseler Behörde sollen künftig höhere Schulden auch für Investitionen in die Energiewende erlaubt sein.
3: Der Vorschlag der Kommission lautet vereinfacht etwa so. Seit vergangenem Jahr dürfen EU-Länder ja über 4 Jahre hinweg zusätzlich 1,5% des Bruttoinlandsprodukts für Verteidigung ausgeben. Aber künftig könnte erlaubt sein, davon 0,3 Prozentpunkte nicht für Militär, sondern für die Energiewende auszugeben. Vor allem Italien hatte für die Umwelt eine Sonderregelung sowie für die Rüstung gefordert. Aus Brüssel, Dieter Ebeling.
2: Die Ukraine hat in der Nacht mehrere russische Regionen angegriffen, darunter auch die Millionenstadt St. Petersburg. Und das vor Beginn eines wichtigen internationalen Wirtschaftsforums. Die russischen Behörden bestätigten Schäden an Infrastrukturanlagen.
4: Das Bild eines starken Russlands, welches der Kreml mit dem Wirtschaftsforum in Petersburg vermitteln wollte, haben die ukrainischen Drohnen zerstört. Die Rauchschwaden sind bis ins Stadtzentrum zu sehen und überschatten auch das festlich inszenierte Forum. Eingeschlagen haben die Drohnen Medienberichten nach im Ölterminal und in einer Flottenbasis. Der Kreml reagierte

0: Trost. Solche Angriffe seien der Grund, warum der Krieg geführt werde, sagte Putins Sprecher Peskow. Dabei ließ er unerwähnt, dass der Kreml-Chef Putin selbst den Krieg begonnen hatte. Aus Moskau, Andrei Balin.
1: Gegen die Milliardensparpläne der Bundesregierung bei den Gesundheitsausgaben formiert sich wachsender Widerstand. Wenn der Gesetzentwurf in der nächsten Woche erstmals in den Bundesrat kommt, liegen zahlreiche Kritikpunkte von Ausschüssen der Länderkammer vor. Gefordert wird die Streichung mehrerer Ausgabenbremsen bei Kliniken, Praxen, Apotheken und Pharmabranche. Der Hausärzteverband macht mit einer Protestaktion mobil. Der hessische Verfassungsschutz darf den AfD-Landesverband als rechtsextrem Verdachtsfall einstufen und beobachten. Das hat das Verwaltungsgericht Wiesbaden im Hauptsacheverfahren entschieden. Das Landesamt für Verfassungsschutz hatte die hessische AfD 2022 als rechtsextremen Verdachtsfall eingestuft und mit der Beobachtung begonnen. Die Partei hatte gegen ihre Einstufung geklagt.
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4: Antenne Verkehrsservice mitten im Feierabendverkehr und dann wird auch noch geblitzt aktuell. In Martinstein in der Hauptstraße und in Partenheim in der Heerstraße stehen zwei Blitzer. Wenn ihr hier unterwegs seid, dann also am besten den Fuß vom Gas nehmen. Wenn ihr unterwegs dann auch was melden wollt, dann erreicht ihr unsere Verkehrshotline unter der 0671 920 88 88 0.
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4: Ja, ich weiß ja nicht, wie es euch da draußen geht, aber ich muss sagen, nach diesen heißen Tagen, die wir in den letzten Wochen immer mal hatten, da genieße ich fast diese etwas kühleren Temperaturen, die wir hier heute haben. In Bad Kreuznach an der Pauluskirche und in Gutenberg an der Gutenburghalle aktuell 21 Grad um kurz nach 5. In Niederoberstein in der Vasenstraße und in Schwarzerden am Sportplatz ist es ein kleines bisschen kühler. Hier messen wir aktuell 20 Grad.
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4: Antenne unerhört und bei mir zu Gast ist die Musikschule Mittlere Nahe. Und ja, ich gebe es zu, ich bin natürlich nicht der Experte hier heute in dem Gespräch. Nee, ich habe mir nämlich Unterstützung ins Studio geholt. Bei mir sind Cedric, Lennart und der Leiter der Musikschule Marc. Hallo alle miteinander.
5: Hallo. Hallo.
6: Hallo.
4: Und ja, ihr seid jetzt die nächste Stunde bei mir hier in der Sendung und wir wollen natürlich vor allem über euer Musikschulfest sprechen, was am Sonntag stattfindet, was die Hörer da alles erwartet, die natürlich hoffentlich alle zahlreich vorbeikommen. Darum geht's gleich hier bei uns in der nächsten Stunde bei Unerhört. Ich bin Max Wischermann.
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1: Antenne Unerhört, heute die Musikschule Mittlere Nahe zu Gast. Und ja, jetzt möchte ich natürlich erstmal die beiden Musiker kennenlernen, die hier bei mir im Studio sitzen. Hallo Lennart, ja, erzähl doch mal, wer bist du, wie lange machst du schon Musik?
2: Ja, ich bin Lennart und ich mache das Ganze jetzt seit circa einem Jahr und bin 16 Jahre alt.
1: 16 Jahre alt und du bist, also du spielst bei der Musikschule in einer Band oder in einem Orchester oder wie kann ich mir das vorstellen?
2: Ich spiele in einer Band über die Rock-Pop-Werkstatt, das Musikschulprogramm von Band.
1: Okay, die Rock-Pop-Werkstatt und welches Instrument spielst du da?
2: Ich spiele die E-Gitarre.
1: E-Gitarre, hat das einen besonderen Grund? Also einfach ein cooles Instrument oder?
2: Ja, das ist einerseits cool und es wurde mir angeboten von der Schule, das zu lernen.
1: Okay, das heißt also, du hattest, bevor du da hingekommen bist, auch keinerlei Erfahrung oder Vorerfahrung
2: Nein,
1: damit?
2: Ich hatte null Erfahrung vorher mit Musik.
1: Und macht Spaß?
2: Das macht mir sehr Spaß, ja.
1: Okay, ja, cool. Und also hast du da, also E-Gitarre, das heißt, die kam auf dich zu und gesagt, willst du E-Gitarre spielen? Du hast gesagt, klingt ein cooles Instrument, will ich ausprobieren.
2: Ja, ich hatte die Wahl zwischen E-Gitarre, E-Bass, Schlagzeug oder Gesang. Und da hat mich die E-Gitarre am meisten angesprochen.
1: Und das ist jetzt seit einem Jahr dann auch die E-Gitarre?
2: Ja.
1: Okay, sehr gut, ja cool. Und ich würde fast sagen dein Partner, aber es ist nicht dein Partner, weil Cedric, du spielst nicht in derselben Band, richtig?
3: Ja.
1: Sondern, was machst du bei der Musikschule?
3: Also ich bin jetzt erstmal der Cedric Meyer, bin 14 Jahre alt und spiele seit 5,5 Jahren Horn. Und ich bin im Orchester der Musikschule Mittlerer Nahe, dann auch noch Stammer Sinfoniker, also vom Gymnasium an der Stadtmauer und dann auch noch im MVG Guldenthal.
1: Okay, und also jetzt zum Beispiel, also Horn ja auch klassisches Orchesterinstrument, warum ausgerechnet das?
3: Also zu Beginn meiner Grundschulzeit habe ich auf einer Veranstaltung zum ersten Mal ein Horn gehört und der Klang hat mich dann natürlich sofort abgeholt und dann habe ich mich dafür entschieden, dass ich dann Horn lernen möchte.
1: Okay, also so ein bisschen die Leidenschaft kennengelernt und dann bist du aber schon mit einem Musikinstrument im Kopf zur Musikschule gegangen?
3: Ja, genau so.
1: Cool. Ja, und ihr habt, also du hast schon gesagt, also ihr habt natürlich nicht nur Musikschule in eurem Leben, sondern ihr habt natürlich auch noch, in Anführungszeichen, die normale Schule, die langweilige Schule, aber auch natürlich ein bisschen Freizeit soll auch noch rumkommen in so einer Woche. Wie sieht so eine typische Woche bei euch aus? Vielleicht, Lennart?
2: Ja, also ich krieg das täglich unter, dass ich eine Stunde Gitarre spielen kann. Und das passt auch so. Montags treffe ich mich dann noch mit der Band.
1: Aber das ist wahrscheinlich nicht vor der Schule, sondern es wird erst Unterricht, normale Schule gemacht, Mathe, Sport, was man so hat. Und dann kommst du nach Hause und spielst eine Stunde E-Gitarre.
2: Ja, das findet alles nachmittags statt.
1: Okay, so Familie, Eltern, die sind okay damit, dass da Krach gemacht wird zu Hause?
2: Ja, denen gefällt das. Für die ist das in Ordnung.
1: Und wie oft wird dann geprobt mit der Musikschule?
2: Einmal die Woche.
1: Einmal die Woche. Cedric, sieht es bei dir ähnlich aus?
3: Also Musik ist auch ein fester Bestandteil von mir in meinem Alltag. Also begleitet mich quasi durch die ganze Woche. Und also montags habe ich immer Instrumentalunterricht bei der Musikschule. Mittwochs probe ich dann immer am Stammer mit dem Stammer Sinfoniker. Und dann habe ich auch noch Orchesterproben bei meinem Heimatverein, also MVG Guldenthal. Ja.
1: Sehr schön. Ja, man hört auf jeden Fall raus, dass bei euch beiden Musik so ein bisschen eine Leidenschaft ist. Und da natürlich auch der Spaß herkommt, dann regelmäßig zur Musikschule zum Unterricht zu gehen. Was würdet ihr denn jetzt anderen sagen, die das vielleicht hören und überlegen, auch ein Instrument zu lernen?
2: Ja, also anfangen ist einfach am besten. Aller Anfang ist schwierig, aber wenn es Spaß macht, kommt der Rest dann, so wie es bei mir passiert ist.
1: Okay, Cedric, du würdest das unterschreiben, oder?
3: Ja, also einfach vorbeischauen, dann mal kurz reinschnuppern und dann die Musikinstrumente ausprobieren.
1: Sehr schön, ja, und vorbeischauen ist natürlich das perfekte Stichwort. Ich hätte es gar nicht besser geben können, denn jetzt am Sonntag findet das Musikschulfest statt. Ja, was es damit auf sich hat und was euch da alles erwartet, darum geht's gleich hier bei uns in Unerhört.
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1: Unerhört zu Gast heute die Musikschule Mittlere Nahe. Wir haben jetzt von Lennart und Cedric schon erfahren, was für Musikinstrumente die beiden spielen. Und die werden ihr Können natürlich auch vortragen jetzt am Sonntag. Da steht nämlich das große Musikschulfest an. Jetzt aber erstmal Leiter der Musikschule, Marc. Verrat uns doch einmal, was die Besucher dort genau alles erwartet.
2: Also wir bespielen im Prinzip die komplette Bad Kreuznacher Museumsmeile. Angefangen im Schlossmuseum mit einem Klassikkonzert, dann geht es weiter im Puck mit zwei Kinderkonzerten und dann in der Römerhalle Jazz und das große Musikschulkonzert, ein Chorkonzert. Also die ganze Breite der Musikschule an einem Tag in einem großen Fest.
1: Das heißt, ich kann grob zusammenfassend sagen, da ist wirklich für jeden was dabei.
2: Das mit Sicherheit.
1: Und warum lohnt sich der Besuch denn auch für Menschen, die bisher noch nicht so wirklich einen Bezug zur Musikschule hatten?
2: Weil man verschiedene Musikstilistiken auf engem Raum erleben kann und die Qualität der Schülerinnen und Schüler ist wahnsinnig hoch. Also oftmals merkt man gar nicht, dass es da Schülerinnen und Schüler sind, sondern denkt, das sind Profis, die da am Werk sind. Es gibt gut zu essen, es gibt gut zu trinken, es ist einfach ein tolles Familienfest und die Möglichkeit, Musik zu erleben.
1: Ja, das ist ja eine richtige Lobeshymne und Lennart, Cedric, das geht natürlich auch in eure Richtung. Das heißt, ja, ihr steht ja auch selbst auf der Bühne, wir haben es schon gehört, nicht zusammen, aber was genau werdet ihr da präsentieren?
3: Ja, also ich werde mit der Band Creep von Radiohead spielen und Junge von den Ärzten.
1: Junge von den Ärzten, werden wir auch gleich bei uns hier im Programm einmal hören, so ein bisschen als Vorgeschmack auf das, was dann am Sonntag uns erwartet. Und Cedric?
4: Also wir werden im Orchester einmal Shallow spielen, dann auch den Radetzky-Marsch und auch viele andere.
1: Okay, und also wir haben schon gehört, eben sehr, sehr viele verschiedene Musikstile, Musikrichtungen, Musikgattungen. Ist denn, was macht das Fest für euch persönlich zu etwas Besonderem?
3: Ja, ich freue mich einfach drauf, die Chance zu bekommen, mich mit meiner Band zu präsentieren und zu zeigen, was wir gelernt haben.
1: Okay, also dass man so ein bisschen das ganze Proben dann auch nutzt und jetzt mal zeigt, was man kann.
3: Ja, genau.
1: Okay, und wie ist es bei dir, Cedric?
4: Also es ist auch besonders, wenn man dann da den Leuten die Musik präsentiert, wofür man geübt hat, was sich dann auch mega anhört.
1: Ja, verstehe ich. Und jetzt, Marc, nochmal der Ball zurück an dich gespielt. Wir brauchen jetzt nochmal alle Daten von dir. Wir sind gecatcht. Wir sagen, das klingt alles super, wir wollen uns alles anhören, was geht. Wann, wo, wie?
2: Am besten alles nachlesen auf der Homepage der Musikschule, www.musikschule-mittlerenahe.de. Und dann geht's los um 13.30 Uhr im Schlossmuseum mit Klassik im Schloss. 14.30 Uhr gibt es zwei Kinderkonzerte im Puck. Um 15.30 Uhr gibt es eine Jazzband im Museumsgarten. Um 16.30 Uhr dann das große Musikschulkonzert mit Orchester, Bands und musikalischer Früherziehung, unseren Kooperationen im Museumsgarten. Direkt im Anschluss in der schönen Römerhalle ein Chorkonzert von unserem Rock-Pop-Chor und zum Abschluss die ganzen Bands der Rock-Pop-Werkstatt auch wieder im Museumsgarten. Also ganz bunter Tag.
1: Tickets für all das?
2: Alles kostenfrei.
1: Alles kostenfrei. Ja, wow, das klingt doch großartig. Und ich habe schon gesagt, um uns jetzt richtig einzustimmen, hören wir jetzt die Ärzte mit Junge, das ist eure Antenne. Und wir machen gleich weiter mit Unerhört. Schön dranbleiben.
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1: Ich bin Geraldine Werner, schönen guten Tag. Für die historische Burgruine im Hanggarten der Villa Sachsen in Bingen gibt es finanzielle Unterstützung. Die Deutsche Stiftung Denkmalschutz stellt 55.000 Euro für dringend notwendige Sicherungsarbeiten bereit. Nächste Woche Mittwoch wird der Fördervertrag an der Villa Sachsen symbolisch übergeben. Mit dem Geld sollen Mauerarbeiten finanziert werden, um weitere Schäden an der denkmalgeschützten Anlage zu verhindern. Besonders betroffen ist der Aussichtsturm der Burgruine. Er war bei einem Brand im Jahr 2002 erheblich beschädigt worden. Die nun geplanten Arbeiten sollen die historische Bausubstanz sichern und weitere Verluste verhindern. Die Burgruine ist Teil der historischen Parkanlage der Villa Sachsen am Rochusberg. Mit Blick auf die Bundesgartenschau 2029 soll die Anlage künftig schrittweise weiter saniert und der Öffentlichkeit wieder stärker zugänglich gemacht werden. Auf der A61 bei Dachsweiler hat ein Anhängergespann einen Unfall verursacht. Der Transporter mit Anhänger geriet gestern ins Schlingern, drehte sich auf der Fahrbahn und prallte gegen die Schutzplanke. Nach Angaben der Polizei war ein 61-jähriger Mann aus dem Kreis Alzey-Worms in Richtung Ludwigshafen unterwegs. Auf dem Anhänger wurde ein weiterer Transporter transportiert. Die Fahrzeugkombination kam schließlich entgegen der Fahrtrichtung zum Stehen. Der Fahrer blieb unverletzt, allerdings entstand ein Sachschaden von rund 80.000 Euro. Alle drei Fahrzeuge mussten abgeschleppt werden. Die Polizei geht derzeit davon aus, dass das Gespann möglicherweise überladen war. Gegen den Fahrer wird deshalb ein Ordnungswidrigkeitenverfahren eingeleitet. Während der Bergungsarbeiten kam es auf der A61 zeitweise zu Verkehrsbehinderungen. Die Polizeiautobahnstation Gaubickelheim bittet Zeugen um Hinweise zum Unfall. Das Seniorenzentrum Stift St. Martin in Bingen ist nun vollständig geschlossen. Mit dem Auszug der letzten Bewohnerin ist der Betrieb der Einrichtung endgültig beendet worden. Nach Angaben der Karl-Puricellischen Stiftung konnten für alle Bewohner alternative Wohn- und Betreuungsplätze gefunden werden. Bereits zum Monatsbeginn wurde außerdem der offene Mittagstisch eingestellt, der auch von Gästen aus der Nachbarschaft genutzt werden konnte. Auch die Arbeitsverhältnisse der Mitarbeitenden wurden inzwischen beendet. Das Kuratorium bedankt sich bei den Beschäftigten und den vielen Ehrenamtlichen, die den Betrieb bis zuletzt aufrechterhalten haben. Nun sucht die Stiftung einen Käufer für die Immobilie. Die Einnahmen sollen unter anderem zur Begleichung offener Forderungen aus dem Insolvenzverfahren verwendet werden. Eine Fortführung des Seniorenzentrums war trotz monatelanger Investorensuche nicht möglich. Ein stark alkoholisierter Mann hat am Abend in Bad Kreuznach mehrere Polizeieinsätze ausgelöst. Der 59-Jährige hielt sich gestern wiederholt auf Fahrbahnen auf und legte sich nach Angaben der Polizei sogar mehrfach auf die Straße. Besorgte Passanten hatten die Polizei verständigt. Die Beamten trafen den Mann zunächst auf der Wilhelmstraße in Höhe des Burger Platzes an und wiesen ihn auf die Gefahren seines Verhaltens hin. Zunächst zeigte er sich einsichtig. Im weiteren Verlauf gingen jedoch weitere Meldungen ein. Mehrere Autofahrer mussten abbremsen und ausweichen, um eine Kollision zu verhindern. Da der Mann sein Verhalten trotz mehrfacher Hinweise nicht änderte, nahm ihn die Polizei schließlich in Gewahrsam. Dort konnte er seinen Rausch ausschlafen.
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3: Unsere Verkehrshotline, das ist die 0671 920 88 88 0. Und hier habt ihr uns natürlich heute den ganzen Tag über ganz fleißig Blitzer gemeldet. Einer davon steht in Martinstein in der Hauptstraße und noch einer in Partenheim in der Heerstraße. Wenn ihr unterwegs seid, auch was melden wollt, dann könnt ihr gerne jederzeit anrufen oder ganz einfach eine WhatsApp an mich ins Studio schicken.
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3: Wir schauen auf die aktuellen Temperaturen in Bad Kreuznach. Am Kornmarkt messen wir aktuell 21 Grad. 20 sind es in Kasankt-Katharinen in der Flurstraße. In Niederoberstein auf der Ida und in Hettenroth ist es ein kleines bisschen kühler. Hier messen wir aktuell je 19 Grad.
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3: Antenne unerhört. Heute zu Gast die Musikschule Mittlere Nahe. Ja, wir haben zwei Musiker und den Leiter der Musikschule zu Gast und haben schon über das Musikschulenfest gesprochen, das jetzt am Sonntag stattfindet. Wobei Fest da ja ein bisschen untertrieben ist für das alles, was da geplant ist jetzt am Sonntag. Und ja, was uns natürlich auch brennend interessiert, ist, die beiden Musiker, die stehen auf der Bühne und werden da ja vermutlich auch ein bisschen Erfahrung gemacht haben mit so Sachen wie Aufregung oder Lampenfieber. Ja, vielleicht ein bisschen auch, wenn man hier bei uns im Radio zu Gast ist. All das wollen wir gleich hören in Unerhört. Ich bin Max Wischermann.
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1: Antenne Unerhört heute mit der Musikschule Mittlere Nahe. Bei mir sind Lennart und Cedric, zwei Musiker der Musikschule, die auch jetzt am Sonntag auftreten werden beim Musikschulfest. Und ja, Jungs, jetzt mal Hand aufs Herz. Wann wart ihr nervöser? Vor eurem Auftritt hier heute oder vor eurem allerersten Auftritt auf einer Musikbühne?
2: Ja, also der allererste Auftritt war auf jeden Fall was Besonderes und da war ich sehr aufgeregt.
1: Auf der Bühne, meinst du? Mit dem, ja. Mit der Gitarre?
2: Ja.
1: Okay. Hat man da einen Trick oder so gelernt, mit dem man damit besser umgehen kann?
2: Für mich war es die Wiederholung, einfach immer wieder auf der Bühne zu stehen und das hat sich dann irgendwann normalisiert.
1: Wie lange hattest du Gitarre gespielt, als du deinen ersten Auftritt hattest ungefähr?
2: Erst ein paar Monate, das war noch nicht lang.
1: Okay, also jetzt ist wahrscheinlich dann auch, man fühlt sich auch einfach sicherer mit dem Instrument, oder?
2: Definitiv.
1: Okay, und hast du einen Auftritt, an den du dich besonders gern erinnerst oder wäre das der erste?
2: Das wäre dann auch der erste, das ist halt was Besonderes, an dem man sich immer erinnern wird.
1: Was war das für ein Auftritt?
2: Das war am Bauernmarkt, auch hier in Kreuznach.
1: Okay, weißt du noch, welches Lied du gespielt hast als ersten Song?
2: Das müsste Seven Nation Army gewesen sein.
1: Okay, ja cool. Und Cedric, bei dir, wo nervöser, hier heute oder bei deinem ersten Auftritt mit dem Orchester?
3: Natürlich bei meinem ersten Auftritt, weil, es ist immer was Besonderes und da ist man natürlich immer mal aufgeregt und weil man da vor den ganzen Leuten vorspielen muss, die dann da auch sitzen und auch die Musik hören wollen.
1: Oder ist das heute immer noch so oder würdest du sagen, es ist besser geworden?
3: Also es ist deutlich besser geworden, weil ich habe jetzt schon mehrere Auftritte gespielt und dann ist das quasi die Aufregung immer abgeschnumpft. Klar hat man immer noch von Auftritt ein bisschen Aufregung, aber wenn man dann schon gespielt hat, dann baut sich das schnell ab.
1: Okay, das heißt, es gibt auch nicht, sag ich mal, in Anführungszeichen irgendwie einen Trick oder einen Tipp, sondern es ist tatsächlich einfach die Routine, die dann dazu kommt?
3: Genau.
1: Okay, und hast du einen Auftritt, an den du dich besonders gerne erinnerst?
3: Also die beiden großen Konzerte in der Pauluskirche Anfang März waren sehr aufgeregt. Es war toll, mit den ganzen Musikern gemeinsam zu spielen und auf der Bühne dann zu stehen und einfach Musik zu machen.
1: Sehr schön. Ja, das kann ich mir vorstellen, dass das natürlich richtig, richtig Spaß macht. Und ja, wie es für euch dann auch weitergeht mit der Musikschule und auch mit dem Fest, das wollen wir gleich hören bei Unerhört. Das ist eure Antenne am Mittwochnachmittag.
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1: Unerhört, heute zu Gast die Musikschule Mittlere Nahe. Und ja, der Leiter der Musikschule, Marc, der sitzt auch hier bei uns mit im Raum. Wer kann denn eigentlich alles bei euch bei der Musikschule mitmachen? Wer ist alles eingeladen, mal vorbeizukommen?
2: Die Antwort ist eigentlich sehr einfach, jeder.
1: Ja, okay, perfekt. Ja, fertig.
2: Nein, weil wir haben wirklich Angebot von ganz kleinen Kindern mit 6 Monaten in Eltern-Kind-Kursen bis Seniorinnen in Bands, in Akkordeon-Orchester. Also das ganz breite Spektrum. Wir wollen eine Musikschule für alle sein.
1: Okay, das heißt Alter, egal.
2: Im Zentrum sind Kinder und Jugendliche. So wie heute Abend wir das hier sehen, 2 fleißige Schülerinnen und Schüler, die ambitioniert ihr Instrument lernen, Kinder im Grundschulalter, in der Früherziehung, das ist natürlich der Schwerpunkt von uns als Musikschule, aber uns ist es wichtig, dass wir wirklich eine Musikschule für alle sind.
1: Okay, das heißt musikalische Vorkenntnisse, wenn ich sage, ich habe Bock, ein Instrument zu lernen, kann ich auch zu euch kommen jederzeit?
2: Das ist ja unser Sinn. Wir wollen ja Leute, die bisher noch keine Musik kennen, die Musik in die Welt bringen für alle.
1: Das ist doch ein wunderschönes Ziel. Und ja, wir haben jetzt schon 2 Schützlinge von euch hier bei uns sitzen, und zwar Lennart und Cedric. Und ihr spielt, also der eine, Lennart, du spielst in der Band E-Gitarre. Cedric, du spielst im Orchester, unter anderem Horn. Und habt ihr beide denn irgendwelche musikalischen Ziele oder vielleicht auch Träume jetzt für die Zukunft?
3: Ja, also mein Ziel ist es einfach, dran zu bleiben und nicht damit aufzuhören und weiterzumachen. Und eventuell auch irgendwann mal die eigene Musik zu schreiben.
1: Also ich finde das Dranbleiben und nicht aufhören, sag ich wie es ist, finde ich ein sehr ehrliches und auch ein sehr, sehr gutes Ziel. Und ich glaube, wenn man das schafft, dann hat man auf jeden Fall schon viel erreicht. Bei dir, Cedric?
4: Also für mich auch nie aufzugeben und auch einmal dann ein Profi zu werden, weil man dann auch fortgeschrittene Stücke spielen kann, die auch richtig Spaß machen.
1: Und ich muss, also kann ich absolut verstehen, was ihr sagt. Ja, zu dem Punkt mit nicht aufhören, da muss ich jetzt aus dem Nähkästchen plaudern. Also ich bin tatsächlich so ein klassischer Fall. Ich habe früher irgendwann mal Musikinstrumente gelernt, habe sie dann irgendwann zur Seite gelegt und nie wieder angefasst. Deswegen jetzt für mein jüngeres Ich muss ich euch diese Frage stellen. Was würdet ihr denn jungen Menschen mitgeben, die sich ja entweder noch nicht trauen, ein Musikinstrument zu lernen, oder die vielleicht eins können und noch mit sich hadern, ob sie es weitermachen sollen?
3: Ja, ich war ja vor einem Jahr auch noch ganz blutiger Anfänger, und für mich war es einfach die Überwindung anzufangen, und der Spaß kommt dann.
1: Okay, das heißt einfach mal machen, machen, machen, und dann irgendwann macht's auch Bock.
3: Genau.
1: Okay, und Cedric?
4: Also, man braucht keine Angst zu haben, Musik zu machen, da ist echt für jeden was dabei. Also man kann ja auch verschiedene Musikinstrumente ausprobieren, und wenn da was dabei ist, dann super. Und für die, die sich so schwierig tun, also wenn man einfach dranbleibt und sein Ding macht, dann macht das auch schon Spaß.
1: Sehr schön. Und dann wollen wir jetzt zum Abschluss, wir haben schon darüber gesprochen, ihr habt jetzt am Sonntag das große Musikschulfest, so das Hauptereignis für eure Musikschule steht jetzt am Sonntag. Warum sollte man da unbedingt hingehen und kommen?
3: Ja, wie Marc schon erwähnt hat, das sind alle Genres vertreten und da kommt jeder auf seine Kosten.
1: Okay, Cedric?
4: Also es ist eine einzigartige Location, tolle Musikerinnen und Musiker, und für jeden Musikgeschmack ist auch etwas dabei, und natürlich ist auch für das leibliche Wohl gesorgt.
1: Oh, das ist doch ein wunderbares Schlusswort. Das heißt, egal was für Musikfans ihr seid, ihr kommt voll auf eure Kosten. Und wenn ihr sagt, ich möchte auf jeden Fall was essen, dann kommt ihr auch auf eure Kosten. Das Musikschulfest der Musikschule Mittlere Nahe. Ja, Jungs,

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1: Ich bin Geraldine Werner. Schönen guten Tag. Deutsche Stiftung Denkmalschutz fördert Sicherung der Villa Sachsen in Bingen mit 55.000 Euro. Außerdem in unseren Lokalnachrichten um halb. Anhängergespann verunglückt auf A61 bei Dachsweiler. Letzte Bewohnerin hat das Stift St. Martin in Bingen verlassen. Und Betrunkener in Bad Kreuznach fällt mehrfach auf und landet in Polizeigewahrsam.
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2: Ich bin Dirk Zettler. Gegen die Milliardensparpläne der Bundesregierung bei den Gesundheitsausgaben formiert sich wachsender Widerstand. Wenn der Gesetzentwurf von Ministerin Wagen in der nächsten Woche erstmals in den Bundesrat kommt, liegen zahlreiche Kritikpunkte von Ausschüssen der Länderkammer vor. Gefordert wird die Streichung mehrerer Ausgabenbremsen bei Kliniken, Praxen, Apotheken und Pharmabranche. Außerdem macht der Hausärzteverband mit einer Protestaktion mobil. Angesichts der durch den Iran-Krieg verursachten Energiekrise will die Europäische Kommission die Schuldenregeln der EU weiter lockern. Nach einem Vorschlag der Brüsseler Behörde sollen künftig höhere Schulden auch für Investitionen in die Energiewende erlaubt sein.
3: Der Vorschlag der Kommission lautet vereinfacht etwa so. Seit vergangenem Jahr dürfen EU-Länder ja über 4 Jahre hinweg zusätzlich 1,5% des Bruttoinlandsprodukts für Verteidigung ausgeben. Aber künftig könnte erlaubt sein, davon 0,3 Prozentpunkte nicht für Militär, sondern für die Energiewende auszugeben. Vor allem Italien hatte für die Umwelt eine Sonderregelung sowie für die Rüstung gefordert. Aus Brüssel, Dieter Ebeling.
2: Die Gewerkschaft Verdi ruft in den laufenden Tarifverhandlungen im Handel erneut zu bundesweiten Schwanstreiks auf. Betroffen seien morgen und übermorgen Betriebe und Unternehmen im Einzel- sowie im Groß- und Außenhandel in allen Bundesländern, wie die Gewerkschaft mitteilte.
4: Eine bodenlose Frechheit nennt die Gewerkschaft die Tarifangebote, die die Arbeitgeber zuletzt vorgelegt hatten. Verdi fordert 7% mehr Lohn. Die Arbeitgeber hatten in einigen Bundesländern 3,5% angeboten in 2 Schritten. Denn der Handelsverband Deutschland sieht angesichts der schwächelnden Konjunktur kaum Spielraum für Lohnerhöhungen. Die Gewerkschaft will jetzt mit der 2. Streikankündigung Druck für mehr Geld machen. Wo und wie genau die Streiks für die Verbraucher spürbar wären, ist noch nicht klar. Thomas Thonfeld, Nachrichtenredaktion.
2: Am helllichten Tag sind in einer Einkaufsstraße mitten in

0: In Westerland auf der Insel Sylt mindestens 3 Schüsse auf einen Barbershop abgegeben worden. Verletzt wurde bei dem Vorfall ersten Erkenntnissen zufolge niemand, wie ein Polizeisprecher sagte. Ein Mann, der eine scharfe Schusswaffe bei sich trug, wurde festgenommen. Eine weitere Person sei flüchtig. Der Bereich rund um den Tatort wurde von der Polizei abgesperrt.
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3: Geblitzt wird aktuell in Martinstein in der Hauptstraße und auch in Partenheim in der Heerstraße steht ein Blitzer. Wenn ihr unterwegs seid und weitere Blitzer melden wollt, dann erreicht ihr unsere Verkehrshotline ganz einfach unter der 0671 920 88 88 0. Ich wünsche euch eine gute und sichere Fahrt.
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3: Wir schauen mal auf die aktuellen Temperaturen. In Rückweiler an der Herz-Jesu-Kirche messen wir 17 Grad. Noch ein bisschen wärmer ist es in Idar-Oberstein am Mineralienmuseum und in Bad Kreuznach am Teetempel. Hier messen wir 19 Grad und 20 Grad. Also sogar noch wärmer ist es aktuell in Duchwurt am Ringpfad. Heute ja Spitzenwerte so um die 20 Grad, knapp drunter. Das Wetter bewölkt und vereinzelt auch verregnet. Das Ganze wird auch morgen am Feiertag sein. Sehr viel mehr Regen und auch ein bisschen Gewitter. Aber ich finde, wenn man diese super heißen Tage jetzt die letzten Wochen hatte, dann ist so ein bisschen Abkühlung doch auch mal ganz nett.
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3: Ja, bei der Musik, die wir jetzt im Programm haben, die jetzt hier gleich läuft, da kann ich nur eins tun und zwar Daumen hoch geben. Aber das bringt mich auch schon zum Thema, das wir gleich behandeln wollen. Warum heißt der Daumen eigentlich Daumen? Und klingt jetzt erstmal wie irgendwie eine komische Frage, ist aber eine sehr gute, schlaue Frage. Weil der Zeigefinger, mit dem zeigen wir. Der Mittelfinger ist in der Mitte, der Ringfinger hat einen Ring und der kleine Finger ist der kleinste. Nur der Daumen, da passt irgendwie der Name nicht richtig zu dem, was es ist. Ha, denkt man. Aber wahrscheinlich gibt es da eine ganz gute Erklärung für, warum der Daumen Daumen hat. Die Antwort, die gibt es gleich bei uns in der schlauen Frage. Ich bin Max Wischermann, das ist eure Antenne.
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0: Eure Antenne am Mittwoch, ich bin Max Wischermann und möchte jetzt natürlich die Antwort auf eine schlaue Frage haben. Selina aus Bad Münster am Stein-Ebernburg, die hat sich gefragt, warum heißt der Daumen Daumen? Und das ist natürlich nicht, das ist eine gute Frage, also das ist keine Frage, sonst wäre es natürlich auch nicht hier bei uns bei der schlauen Frage mit dabei, selbsterklärend. Aber der kleine Finger heißt kleiner Finger, weil er klein ist. Der Daumen, daumt der oder däumt der? Was heißt Daumen? Woher kommt das Wort Daumen? Ja, Thorsten Subert, der hat die Antwort, deswegen würde ich sagen, das hören wir uns jetzt mal an.
1: Hä? Ich hab gar nichts verstanden.
2: Alle Finger haben eindeutige Namen erhalten. Bis auf Anhalter zeigen alle die Richtung mit dem Zeigefinger. Der Mittelfinger befindet sich ganz klar in der Mitte der fünf Finger. Der Ringfinger wird am wenigsten verwendet und trägt deswegen auch meistens die kostbaren Ringe. Dort stören sie nicht und werden dann auch nicht so schnell abgenutzt. Und ein kurzer Blick auf die Hand reicht aus, um auch den Namen des kleinen Fingers zu erklären. Auch der Daumen hat seinen Namen zurecht. Der Name leitet sich nämlich vom althochdeutschen Dume oder Dumo ab. So wurden besonders starke und robuste Menschen genannt. Es heißt also so viel wie der Dicke oder der Starke. Und das ist der Daumen doch auch, der dickste und stärkste Finger an der Hand.
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1: Ich bin Geraldine Werner, schönen guten Tag. Für die historische Burgruine im Hanggarten der Villa Sachsen in Bingen gibt es finanzielle Unterstützung. Die Deutsche Stiftung Denkmalschutz stellt 55.000 Euro für dringend notwendige Sicherungsarbeiten bereit. Nächste Woche Mittwoch wird der Fördervertrag an der Villa Sachsen symbolisch übergeben. Mit dem Geld sollen Mauerarbeiten finanziert werden, um weitere Schäden an der denkmalgeschützten Anlage zu verhindern. Besonders betroffen ist der Aussichtsturm der Burgruine. Er war bei einem Brand im Jahr 2002 erheblich beschädigt worden. Die nun geplanten Arbeiten sollen die historische Bausubstanz sichern und weitere Verluste verhindern. Die Burgruine ist Teil der historischen Parkanlage der Villa Sachsen am Rochusberg. Mit Blick auf die Bundesgartenschau 2029 soll die Anlage künftig schrittweise weiter saniert und der Öffentlichkeit wieder stärker zugänglich gemacht werden. Auf der A61 bei Dachsweiler hat ein Anhängergespann einen Unfall verursacht. Der Transporter mit Anhänger geriet gestern ins Schlingern, drehte sich auf der Fahrbahn und prallte gegen die Schutzplanke. Nach Angaben der Polizei war ein 61-jähriger Mann aus dem Kreis Alzey-Worms in Richtung Ludwigshafen unterwegs. Auf dem Anhänger wurde ein weiterer Transporter transportiert. Die Fahrzeugkombination kam schließlich entgegen der Fahrtrichtung zum Stehen. Der Fahrer blieb unverletzt, allerdings entstand ein Sachschaden von rund 80.000 Euro. Alle drei Fahrzeuge mussten abgeschleppt werden. Die Polizei geht derzeit davon aus, dass das Gespann möglicherweise überladen war. Gegen den Fahrer wird deshalb ein Ordnungswidrigkeitenverfahren eingeleitet. Während der Bergungsarbeiten kam es auf der A61 zeitweise zu Verkehrsbehinderungen. Die Polizeiautobahnstation Gau-Bickelheim bittet Zeugen um Hinweise zum Unfall. Das Seniorenzentrum Stift St. Martin in Bingen ist nun vollständig geschlossen. Mit dem Auszug der letzten Bewohnerin ist der Betrieb der Einrichtung endgültig beendet worden. Nach Angaben der Karl-Puricellischen Stiftung konnten für alle Bewohner alternative Wohn- und Betreuungsplätze gefunden werden. Bereits zum Monatsbeginn wurde außerdem der offene Mittagstisch eingestellt, der auch von Gästen aus der Nachbarschaft genutzt werden konnte. Auch die Arbeitsverhältnisse der Mitarbeitenden wurden inzwischen beendet. Das Kuratorium bedankt sich bei den Beschäftigten und den vielen Ehrenamtlichen, die den Betrieb bis zuletzt aufrechterhalten haben. Nun sucht die Stiftung einen Käufer für die Immobilie. Die Einnahmen sollen unter anderem zur Begleichung offener Forderungen aus dem Insolvenzverfahren verwendet werden. Eine Fortführung des Seniorenzentrums war trotz monatelanger Investorensuche nicht möglich. Ein stark alkoholisierter Mann hat am Abend in Bad Kreuznach mehrere Polizeieinsätze ausgelöst. Der 59-Jährige hielt sich gestern wiederholt auf Fahrbahnen auf und legte sich nach Angaben der Polizei sogar mehrfach auf die Straße. Besorgte Passanten hatten die Polizei verständigt. Die Beamten trafen den Mann zunächst auf der Wilhelmstraße in Höhe des Burger Platzes an und wiesen ihn auf die Gefahren seines Verhaltens hin. Zunächst zeigte er sich einsichtig. Im weiteren Verlauf gingen jedoch weitere Meldungen ein. Mehrere Autofahrer mussten abbremsen und ausweichen, um eine Kollision zu verhindern. Da der Mann sein Verhalten trotz mehrfacher Hinweise nicht änderte, nahm ihn die Polizei schließlich in Gewahrsam. Dort konnte er seinen Rausch ausschlafen.
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3: Auch am Nachmittag bleibt der DAX an der Frankfurter Börse unter der 25.000-Punkte-Marke. Der DAX verliert zunächst 0,8% auf 24.928 Punkte. Die aktuelle Lage im Nahen und Mittleren Osten bleibt sehr gespannt und ist unübersichtlich, da lassen die Anleger lieber Vorsicht walten. Außerdem ist die Spekulation nicht ganz abwegig, dass die EZB in der kommenden Woche die Leitzinsen für den Euroraum erhöhen könnte. Unter den 40 Standardwerten haben Mercedes-Benz, Deutsche Bank und Volkswagen klar verloren. Die größten Gewinner im DAX heißen dagegen RWE, Zalando und E.ON. Der Euro zeigt sich am Nachmittag mit einem $16,20 kaum verändert. Aus Frankfurt, Klaus Bente.
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4: Hier entspannte Lage auf den Straßen. Der Feierabendverkehr hat sich so ein bisschen beruhigt um kurz nach 6:30. Geblitzt wird aber noch in Martinstein in der Hauptstraße. Der Blitzer wird uns durchgegeben über unsere Verkehrshotline. Das ist die 0671 920 88 88 0.
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4: Spitzenwerte heute bis etwa 20 Grad. Und ja, da halten sich die Temperaturen auch wacker. Denn es war nicht ganz so heiß wie jetzt in den letzten Wochen immer mal wieder mal. Aber ja, einfach auch mal ganz angenehm die Temperaturen heute. In Bad Kreuznach am Punkt messen wir auch jetzt immer noch 20 Grad. 19 sind es aktuell in Waldböckelheim in der Hauptstraße. In Niederoberstein am Schloss Oberstein in Mackenroth ist es ein bisschen kühler. Hier messen wir aktuell 18 Grad.
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4: Wir wollen gleich einmal schauen, was bei uns so abgeht an diesem Abend und ja jetzt auch an diesem für einige von euch verlängerten Wochenende. Denn morgen ist ja Fronleichnam. Das heißt, morgen ist für hoffentlich viele von euch frei. Ja, schön. Da kann man doch ganz viel anfangen. Wir fangen jetzt hier mit ganz, ganz, ganz viel Musik an. Nicht nur mit unserem regulären Programm. Gleich ab 19 Uhr übernimmt mein Kollege Daniel Klein mit der 2000er Show. Ich freue mich schon drauf. Das ist eure Antenne.
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0: Eure Antenne am Mittwoch mit Max Wischermann. Ja, was geht denn ab in der Region?
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0: Heute Abend findet in Bad Kreuznach in der Stadtbibliothek ein Kabarett- und Comedy-Abend mit Uwe Spindler statt. Ja, Uwe Spindler, einer der bekanntesten Fußballkabarettisten Deutschlands. Seit 17 Jahren ist er mit über 700 Auftritten bundesweit auf den Bühnen unterwegs und auf seiner Tour jetzt in diesem Jahr spielt er 3 verschiedene Fußballabende, ja ständig aktualisiert und regional angepasst. Zu Gast ist er mit seinem topaktuellen Programm zur WM 2026 mit dem Titel Da lacht der Fußball WM-Special. Uwe Spindler sorgt für Dribblings und Treffer auf allen Feldern der Fußballkomik und spielt dabei gerne Doppelpass mit dem Publikum. Ja, garantiert für 90 Minuten beste Unterhaltung. Der Eintritt kostet 13 Euro. Das Ganze beginnt heute Abend um 19 Uhr in der Stadtbibliothek Bad Kreuznach. 3 Tage Live-Musik mit freiem Eintritt gibt es am Wochenende in Ida Oberstein. Die 29. Jazztage verwandeln den Stadtteil Ida wieder in eine große Open-Air-Bühne. Auf 4 Bühnen treten mehr als 20 Bands auf. Das Programm reicht von Jazz über Funk und Soul bis hin zu elektronischen Klängen. Mit dabei sind unter anderem Vincent Perani, Trio Sense, Nigan Lee, Nighthawks und Fat Cat. Der Eintritt ist an allen Tagen kostenlos. Wer das Festival unterstützen möchte, der kann einen Förderbutton für 10 Euro vor Ort erwerben. Von Freitag bis Sonntag im Stadtteil Ida in Ida-Oberstein. Los geht es am Freitagabend, das Festival endet am Sonntagabend. Unforgettable Moments heißt die Konzertreise von Paul Potts. Und da bekommt ihr eben eine Stimme, ein Klavier und unvergessliche Momente. Seit diesem Jahr präsentiert der britische Star-Tenor Paul Potts ein musikalisches Erlebnis voller Emotionen, Leidenschaft und Klangmagie. Der Weltstar spielt eine Auswahl an unvergesslichen Melodien von zeitlosen Klassikern wie Time to Say Goodbye bis zu modernen Hits wie Blinding Lights von The Weeknd. Tickets bekommt ihr ab 55 Euro, also Paul Potts schenkt euch unvergessliche Momente im Rheintal-Kongresszentrum in Bingen. Los geht es am kommenden Samstag um 20 Uhr.
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1: Ich bin Geraldine Werner. Schönen guten Tag. Deutsche Stiftung Denkmalschutz fördert Sicherung der Villa Sachsen in Bingen mit 55.000 Euro. Außerdem in unseren Lokalnachrichten um halb. Anhängergespann verunglückt auf A61 bei Dachsweiler. Letzte Bewohnerin hat das Stift St. Martin in Bingen verlassen und Betrunkener in Bad Kreuznach fällt mehrfach auf und landet in Polizeigewahrsam.
0: Und jetzt das Neueste aus Deutschland und der Welt.
2: Ich bin Dirk Zeitler. Deutschland ist mit seiner Kandidatur für einen Sitz im mächtigen Sicherheitsrat der Vereinten Nationen bereits im ersten Wahlgang gescheitert. Bei der Wahl in New York unterlag die Bundesrepublik Portugal und Österreich, wie die Präsidentin der UN-Generalversammlung Baerbock mitteilte.
3: Das Scheitern ist eine herbe Niederlage. Die Kandidatur stand von Beginn an auf wackeligen Beinen. Dennoch war man unter Diplomaten zuversichtlich, dass der zweitwichtigste Geldgeber einziehen wird. Was die Staaten dazu bewogen hat, gegen Deutschland zu stimmen, kann man nur vermuten. Viele sehen aber etwa die teilweise zögerliche Verurteilung der Aktionen Israels oder der USA im Iran oder in Venezuela kritisch. Deutschland hat zudem vergleichsweise spät seine Kandidatur angekündigt. Aus New York, Anne Pollmann.
2: Gegen die Milliardensparpläne der Bundesregierung bei den Gesundheitsausgaben formiert sich wachsender Widerstand. Wenn der Gesetzentwurf von Ministerin Wagen in der nächsten Woche erstmals in den Bundesrat kommt, liegen zahlreiche Kritikpunkte von Ausschüssen der Länderkammer vor. Gefordert wird die Streichung mehrerer Ausgabenbremsen bei Kliniken, Praxen, Apotheken und Pharmabranche. Außerdem macht der Hausärzteverband mit einer Protestaktion mobil. Die Gewerkschaft Verdi ruft in den laufenden Tarifverhandlungen im Handel erneut zu bundesweiten Warnstreiks auf. Betroffen seien morgen und übermorgen Betriebe und Unternehmen im Einzel- sowie im Groß- und Außenhandel in allen Bundesländern, wie die Gewerkschaft mitteilte.
4: Eine bodenlose Frechheit nennt die Gewerkschaft die Tarifangebote, die die Arbeitgeber zuletzt vorgelegt hatten. Verdi fordert 7% mehr Lohn. Die Arbeitgeber hatten in einigen Bundesländern 3,5% angeboten in zwei Schritten. Denn der Handelsverband Deutschland sieht angesichts der schwächelnden Konjunktur kaum Spielraum für Lohnerhöhungen. Die Gewerkschaft will jetzt mit der zweiten Streikankündigung Druck für mehr Geld machen. Wo und wie genau die Streiks für die Verbraucher spürbar wären, ist noch nicht klar. Thomas Thonfeld, Nachrichtenredaktion.
2: Zum Sport. Bundesliga-Absteiger VfL Wolfsburg hat Tobias Strobel als neuen Trainer verpflichtet. Die 38 Jahre alte Überraschungslösung kommt gegen Zahlung einer Ablösesumme vom SC Verl. Strobel erhält bei den Niedersachsen einen Vertrag bis Sommer 2028. Den westfälischen Club Verl hatte Strobel in der vergangenen Saison auf Platz 6 der dritten Fußballliga geführt.
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0: sind soweit frei. Nur drei Blitzer habe ich für euch. Der eine steht in Freiweinheim in der 30er-Zone. Dort bitte aufpassen. Dann haben wir einen auf der A61 bei Dachsweiler in der 80er-Zone und auf der A60 bei Ingelheim auch in der 100er-Zone. Wenn ihr noch was habt, was wir nicht jetzt durchgegeben haben, dann gerne her damit. 0671 920 88 88 0. Ich wünsche, da wo es geht, eine gute Fahrt.
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0: Ja, vor diesem Feiertag morgen gehen wir nochmal so richtig rein in die 2000er. Zwei Stunden lang, wie jeden Mittwoch 19 Uhr. Gleich reden wir über die Band Good Charlotte mit I Just Wanna Live. Und es gibt wieder das interaktive Quiz, bei dem ihr mitraten könnt. Zwei Fragen, jeweils zwei Antwortmöglichkeiten. Ich bin gespannt, wer die richtigen Antworten hat. Das in der nächsten halben Stunde hier auf eurer Antenne in der 2000er Show.
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0: Rasmus in The Shadows. Jetzt gehen wir in die Mitte der 2000er Jahre und da lief überall Good Charlotte mit I Just Wanna Live. Der Titel bringt es auf den Punkt, raus aus dem Alltag, einfach leben, Spaß haben und den Kopf frei bekommen. Und genau diesen Mix aus Punkrock, Ohrwurm und guter Laune hat diese Band damals perfektioniert. Deswegen einer der besten Songs in der 2000er Playlist, meiner Meinung nach. Good Charlotte, I Just Wanna Live.
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in der 2000er Show. Jetzt gehen wir genau ins Jahr 2000. Bester Rap Rock, den es bis heute gibt. Linkin Park in the End aus dem Album Hybrid Theory. Gibt's jetzt 19:24 Uhr. Hier ist die 2000er Show. Schön, dass ihr mit dabei seid. Hi.

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1: Ich bin Geraldine Werner, schönen guten Tag. Für die historische Burgruine im Hanggarten der Villa Sachsen in Bingen gibt es finanzielle Unterstützung. Die Deutsche Stiftung Denkmalschutz stellt 55.000 Euro für dringend notwendige Sicherungsarbeiten bereit. Nächste Woche Mittwoch wird der Fördervertrag an der Villa Sachsen symbolisch übergeben. Mit dem Geld sollen Mauerarbeiten finanziert werden, um weitere Schäden an der denkmalgeschützten Anlage zu verhindern. Besonders betroffen ist der Aussichtsturm der Burgruine. Er war bei einem Brand im Jahr 2002 erheblich beschädigt worden. Die nun geplanten Arbeiten sollen die historische Bausubstanz sichern und weitere Verluste verhindern. Die Burgruine ist Teil der historischen Parkanlage der Villa Sachsen am Rochusberg. Mit Blick auf die Bundesgartenschau 2029 soll die Anlage künftig schrittweise weiter saniert und der Öffentlichkeit wieder stärker zugänglich gemacht werden. Auf der A61 bei Dachsweiler hat ein Anhängergespann einen Unfall verursacht. Der Transporter mit Anhänger geriet gestern ins Schlingern, drehte sich auf der Fahrbahn und prallte gegen die Schutzplanke. Nach Angaben der Polizei war ein 61-jähriger Mann aus dem Kreis Alzey-Worms in Richtung Ludwigshafen unterwegs. Auf dem Anhänger wurde ein weiterer Transporter transportiert. Die Fahrzeugkombination kam schließlich entgegen der Fahrtrichtung zum Stehen. Der Fahrer blieb unverletzt, allerdings entstand ein Sachschaden von rund 80.000 Euro. Alle drei Fahrzeuge mussten abgeschleppt werden. Die Polizei geht derzeit davon aus, dass das Gespann möglicherweise überladen war. Gegen den Fahrer wird deshalb ein Ordnungswidrigkeitenverfahren eingeleitet. Während der Bergungsarbeiten kam es auf der A61 zeitweise zu Verkehrsbehinderungen. Die Polizeiautobahnstation Gau-Bickelheim bittet Zeugen um Hinweise zum Unfall. Das Seniorenzentrum Stift St. Martin in Bingen ist nun vollständig geschlossen. Mit dem Auszug der letzten Bewohnerin ist der Betrieb der Einrichtung endgültig beendet worden. Nach Angaben der Karl-Puricellischen Stiftung konnten für alle Bewohner alternative Wohn- und Betreuungsplätze gefunden werden. Bereits zum Monatsbeginn wurde außerdem der offene Mittagstisch eingestellt, der auch von Gästen aus der Nachbarschaft genutzt werden konnte. Auch die Arbeitsverhältnisse der Mitarbeitenden wurden inzwischen beendet. Das Kuratorium bedankt sich bei den Beschäftigten und den vielen Ehrenamtlichen, die den Betrieb bis zuletzt aufrechterhalten haben. Nun sucht die Stiftung einen Käufer für die Immobilie. Die Einnahmen sollen unter anderem zur Begleichung offener Forderungen aus dem Insolvenzverfahren verwendet werden. Eine Fortführung des Seniorenzentrums war trotz monatelanger Investorensuche nicht möglich. Ein stark alkoholisierter Mann hat am Abend in Bad Kreuznach mehrere Polizeieinsätze ausgelöst. Der 59-Jährige hielt sich gestern wiederholt auf Fahrbahnen auf und legte sich nach Angaben der Polizei sogar mehrfach auf die Straße. Besorgte Passanten hatten die Polizei verständigt. Die Beamten trafen den Mann zunächst auf der Wilhelmstraße in Höhe des Burger Platzes an und wiesen ihn auf die Gefahren seines Verhaltens hin. Zunächst zeigte er sich einsichtig. Im weiteren Verlauf gingen jedoch weitere Meldungen ein. Mehrere Autofahrer mussten abbremsen und ausweichen, um eine Kollision zu verhindern. Da der Mann sein Verhalten trotz mehrfacher Hinweise nicht änderte, nahm ihn die Polizei schließlich in Gewahrsam. Dort konnte er seinen Rausch ausschlafen.
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3: Aktuelle Meldung, Unfall zwischen Wöllstein und Badenheim. Die Strecke von Wöllstein nach Badenheim und auch Gegenfahrtrichtung aktuell komplett gesperrt. Wenn ihr da lang müsst, fahrt bitte über Volksheim, Bleitersheim, dann Badenheim. Ansonsten haben wir aktuell nichts außer noch zwei Blitzer. Auf der A61 bei Dachsweiler in der 80er-Zone steht ein Blitzer und auf der A60 in Ingelheim werdet ihr geblitzt in der 100er-Zone. Und gerade reingekommen die Binger Landstraße in Monsingen in der 50er-Zone. Auch da wurde uns vor drei Minuten ein Blitzer gemeldet. Auch da bitte langsam fahren. Das war alles. Wenn ihr noch was habt, gerne her damit. 0671 920 88 88 0. Da, wo es geht, gute Fahrt, kommt gut an.
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3: Wir stehen kurz vor dem Feiertag morgen. Den haben wir uns alle verdient, gar keine Frage. Aber zuvor widmen wir uns noch den 2000ern heute Abend. Jetzt gleich mit Flo Rida, Lady Gaga, Dann gibt es noch 2-Raum-Wohnungen mit 36 Grad. So viel ist es übrigens gerade gefühlt hier auch im Studio. Ich muss gleich das Fenster mal öffnen. Und jetzt starten wir rein mit Madonna, Don't Tell Me. Mein Name ist der Daniel. Schön, dass ihr mit dabei seid. Hi.
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2: Der erste Computervirus der Welt, namens Creeper, wurde 1971 von Bob Thomas entwickelt und war eigentlich gar nicht böswillig. Er sollte lediglich demonstrieren, wie sich selbst replizierende Programme verhalten.
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0: So, es ist wieder soweit, Freunde.
1: Jetzt das interaktive Quiz.
0: Ich stelle euch wieder zwei Fragen und ihr habt jeweils zwei Antwortmöglichkeiten. Ich bin gespannt, wer von euch diesmal die richtige Antwort weiß oder auch wer nicht. So, ich würde sagen, wir reden gar nicht groß, weil ihr kennt das ganze Spiel. Wir gehen rein.
1: Frage 1.
0: Welche 2000er-Serie folgt einer Gruppe von Freunden in New York und ist ein Comedy-Format mit vielen Running Gags rund um eine Bar? Ist es A, How I Met Your Mother oder B, Friends? 10 Sekunden. Na, wer hat's? Es ist natürlich A, How I Met Your Mother. Die langwierigste Serie, wo es eigentlich nur darum geht, wie der Vater die Mutter kennengelernt hat. Oder so ähnlich. So.
1: Frage 2.
0: Welche 2000er-Serie zeigt eine Gruppe Überlebender auf einer mysteriösen Insel nach einem Flugzeugabsturz? Ist es A, Supernatural oder B, Lost? Na? Alle Serien-Junkies da draußen wissen es natürlich, es ist B, Lost. Da geht es um eine mysteriöse Insel, eine Gruppe Überlebender und das Ziel, nach einem Flugzeugabsturz irgendwie zu überleben und wieder in die normale Zivilisation zurückzukehren. Das waren zwei Fragen zum Thema 2000er-Serien. Ich hoffe, ihr hattet zwei Fragen richtig. Na, wie viele waren es? Wenn es gar keine waren, dann hinsetzen. 6. Dann müssen wir das nächste Woche nochmal machen. Ne? Also, nächste Woche neu. Glückwunsch. Und für nächste Woche überlege ich mir dann zwei neue Fragen.
1: Das war's.

Linkin Park, In the End, gleich gibt's den. Das Rihanna mit SOS gibt's direkt nach den Lokalnachrichten. Mein Quatsch, nach den Weltnachrichten, Lokalnachrichten.

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1: Ich bin Dirk Zeitler. Deutschland ist mit seiner Kandidatur für einen Sitz im mächtigen Sicherheitsrat der Vereinten Nationen bereits im ersten Wahlgang gescheitert. Bei der Wahl in New York unterlag die Bundesrepublik Portugal und Österreich, wie die Präsidentin der UN-Generalversammlung Baerbock mitteilte. Für Bundeskanzler Merz und seinen Außenminister Wadefuhl bedeutet das Scheitern auch einen herben Rückschlag bei den Bemühungen, Deutschland stärker als in den vergangenen Jahren als wichtigen Akteur auf der internationalen Bühne zu platzieren. Ein ukrainischer Drohnenschlag in St. Petersburg hat vor dem Wirtschaftsforum von Kremlchef Putin schwarzen Rauch über der sonnigen Millionenmetropole aufziehen lassen. Am frühen Morgen, als weitere Gäste für das bis Samstag angesetzte Großereignis eintrafen, gab es mehrere Stunden Drohnenalarm.
2: Das Bild eines starken Russlands, welches der Kreml mit dem Wirtschaftsforum in Petersburg vermitteln wollte, haben die ukrainischen Drohnen zerstört. Die Rauchschwaden sind bis ins Stadtzentrum zu sehen und überschatten auch das festlich inszenierte Forum. Eingeschlagen haben die Drohnen Medienberichten nach im Ölterminal und in einer Flottenbasis. Aus Moskau, André Berlin.
1: Die Gewerkschaft Verdi ruft in den laufenden Tarifverhandlungen im Handel erneut zu bundesweiten Warnstreiks auf. Betroffen seien morgen und übermorgen Betriebe und Unternehmen im Einzel- sowie im Groß- und Außenhandel in allen Bundesländern, wie die Gewerkschaft mitteilte.
3: Eine bodenlose Frechheit nennt die Gewerkschaft die Tarifangebote, die die Arbeitgeber zuletzt vorgelegt hatten. Verdi fordert 7% mehr Lohn. Die Arbeitgeber hatten in einigen Bundesländern 3,5% angeboten in zwei Schritten. Denn der Handelsverband Deutschland sieht angesichts der schwächelnden Konjunktur kaum Spielraum für Lohnerhöhungen. Die Gewerkschaft will jetzt mit der zweiten Streikankündigung Druck für mehr Geld machen. Wo und wie genau die Streiks für die Verbraucher spürbar wären, ist noch nicht klar. Thomas Thonfeld, Nachrichtenredaktion.
1: Zum Sport. Bundesliga-Absteiger VfL Wolfsburg hat Tobias Strobel als neuen Trainer verpflichtet. Die 38 Jahre alte Überraschungslösung kommt gegen Zahlung einer Ablösesumme vom SC Verl. Strobel erhält bei den Niedersachsen einen Vertrag bis Sommer 2028. Den westfälischen Club Verl hatte Strobel in der vergangenen Saison auf Platz 6 der dritten Liga geführt.
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5: Bitte fahrt vorsichtig zwischen Dörrebach und Stromberg, da steht aktuell ein Pannenfahrzeug auf der Straße. Dann haben wir aktuell Stau und eine Vollsperrung zwischen Badenheim und Wöllstein, da ist ein Unfall passiert. Wer in eine der Orte rein möchte, fährt bitte über Volksheim, Pleitersheim oder andersrum in die jeweiligen Orte hinein. Zwischen Badenheim und Wöllstein ist aktuell gesperrt. Geblitzt werdet ihr in Monsingen aktuell in der 50er-Zone. Binger Landstraße ist das. Dann auf der A61 wie üblich 80er-Zone steht der Blitzeranhänger. Und auf der A60 auch relativ üblich bei Ingelheim in der 100er-Zone auch da der Blitzeranhänger, der euch blitzt, wenn ihr zu schnell seid. Wenn ihr noch was habt, gerne durchklingeln oder per WhatsApp an die 0671 920 88 88 0. Kommt gut an, gute Fahrt wünsche ich.
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5: In die neue Stunde starten wir, wie gerade eben versprochen, mit Rihanna SOS. Dann gibt's noch Outkast mit Hey Yeah und

0: Tyler Cruz mit Dynamite. Ich wünsche einen schönen Abend hier in der 2000er Show. Mein Name ist Daniel, hallo.
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Bruce Dynamite. Jetzt geht's um einen Song, der einfach nicht im Takt stehen bleiben kann und auch nicht will. Hey Ya von Outkast. Die Band wurde 1992 in Atlanta, Georgia gegründet und gehört seither zu den wichtigsten Acts im Hip-Hop. 2003 veröffentlichten sie ihr Album The Love Below, auf dem Hey Ya als Single herauskam, und der Track stürmte dann sofort die Charts. Lag wochenlang auf Platz 1 in den USA und wurde dann weltweit zum Sommerhit. Der Song begeistert mit einem Mix aus Pop, Hip-Hop und R&B, und der Refrain Shake It Like a Polaroid Picture ist bis heute eine Mitmach-Invitation an alle, die auflegen wollen. Also, Hände hoch, mitklatschen und richtig durchstarten. Hier ist Outkast mit Hey Ya, und da zählen wir doch auch an. 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

0: Kascha Candela, jetzt Sunrise Avenue für euch, Hollywood Hills. Und gleich reden wir über Fußball und das Antenne-Tippspiel, bei dem ihr saftige Preise absahen könnt. Wie das geht, in ungefähr 10 Minuten in der Show.
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Fergie. Big Girls Don't Cry in der 2000er Show. Jetzt eine deutsche Künstlerin, internationale Musik. Hier ist Sarah Connor. From Zero to Hero in der 2000er Show. Hi.

Sarah Connor From Zero to Hero. Auf der Antenne. Sie steht an, die Fußball-Weltmeisterschaft 2026. Drei Gastgeberländer, Kanada, Mexiko und die USA. Und am 14. Juni spielt Deutschland gegen Curaçao in Houston. Anpfiff ist an diesem Tag um 19 Uhr deutscher Zeit. 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Und wer Weltmeister wird, darüber sind wir uns hoffentlich alle einig, oder?

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1: Ich bin Doc Zeitler. Deutschland ist mit seiner Kandidatur für einen Sitz im mächtigen Sicherheitsrat der Vereinten Nationen bereits im ersten Wahlgang gescheitert. Bei der Wahl in New York unterlag die Bundesrepublik Portugal und Österreich, wie die Präsidentin der UN-Generalversammlung Baerbock mitteilte. Außenminister Wadephul räumte danach ein.
2: Es ist klar, das Ergebnis ist eine echte Enttäuschung und es ist eine herbe Niederlage.
1: Für Kanzler Merz und seinen Außenminister bedeutet das Scheitern auch einen herben Rückschlag bei den Bemühungen, Deutschland stärker als in den vergangenen Jahren als wichtigen Akteur auf der internationalen Bühne zu platzieren. Ein ukrainischer Drohnenschlag in St. Petersburg hat vor dem Wirtschaftsforum von Kreml-Chef Putin schwarzen Rauch über der Millionenmetropole aufziehen lassen. Am frühen Morgen, als weitere Gäste für das bis Samstag angesetzte Großereignis eintrafen, gab es mehrere Stunden Drohnenalarm.
3: Das Bild eines starken Russlands, welches der Kreml mit dem Wirtschaftsforum in Petersburg vermitteln wollte, haben die ukrainischen Drohnen zerstört. Die Rauchschwaden sind bis ins Stadtzentrum zu sehen und überschatten auch das festlich inszenierte Forum. Eingeschlagen haben die Drohnen Medienberichten nach im Ölterminal und in einer Flottenbasis. Aus Moskau, André Berlin.
1: Mehr als ein Drittel der Menschen in Deutschland hat regelmäßig Schlafprobleme, das zeigte eine Befragung des Robert-Koch-Instituts. Insgesamt schlafen die Menschen in Deutschland schlechter als noch vor etwa 15 Jahren. Als mögliche Gründe nennen die Experten unter anderem die gestiegene Smartphone-Nutzung sowie gesellschaftliche Krisen wie Pandemiefolgen, den Klimawandel und militärische Konflikte. Zum Sport. In der Diskussion um einen drohenden Zwangsabstieg für den TSV 1860 München bleibt es undurchsichtig. Der Drittligist musste heute bis um 17 Uhr für die Lizenz notwendige Finanzunterlagen beim DFB einreichen. Kurz danach gab es weder von den Löwen noch vom umstrittenen Investor Hasan Ismaik eine Mitteilung. Der DFB äußert sich zu diesem Zeitpunkt des Zulassungsverfahrens generell nicht zu den einzelnen Vereinen. Die Münchner mussten heute ihre Zahlungsfähigkeit nachweisen. Dem Vernehmen nach sollen 2,7 Millionen Euro für die Lizenz gefehlt haben.
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0: Herbe Niederlage. Die Kandidatur stand von Beginn an auf wackeligen Beinen. Dennoch war man unter Diplomaten zuversichtlich, dass der zweitwichtigste Geldgeber einziehen wird. Was die Staaten dazu bewogen hat, gegen Deutschland zu stimmen, kann man nur vermuten. Viele sehen aber etwa die teilweise zögerliche Verurteilung der Aktionen Israels oder der USA im Iran oder in Venezuela kritisch. Deutschland hat zudem vergleichsweise spät seine Kandidatur angekündigt. Aus New York, Anne Pollmann.
1: Die Unzufriedenheit der Menschen mit der Bundesregierung spiegelt auch eine aktuelle Umfrage wider. Nur 13% sehen die Wirtschaftslage aktuell positiv. So kritisch waren sie seit der Eurokrise Ende der 2000er Jahre nicht mehr. Das ergab der ARD-Deutschland-Trend. Die Wirtschaft hat die Migration demnach als größtes Problem in Deutschland abgelöst. 27% nennen die wirtschaftliche Lage als wichtigste Aufgabe für die Politik. Dahinter folgt der Themenbereich Zuwanderung. Auf Platz 3 werden soziale Ungerechtigkeit und Armut genannt. Die Gewerkschaft Verdi ruft in den laufenden Tarifverhandlungen im Handel erneut zu bundesweiten Warnstreiks auf. Betroffen seien Donnerstag und Freitag Betriebe und Unternehmen im Einzel- sowie im Groß- und Außenhandel in allen Bundesländern, wie die Gewerkschaft mitteilte.
2: Die Fronten im Tarifstreit sind weiter verhärtet. Deshalb will Verdi noch einmal den Druck erhöhen. Die letzten Angebote der Arbeitgeber in einigen Bundesländern nennt die Gewerkschaft schlicht unverschämt. Obwohl es den Handelskonzernen sehr gut gehe, sollten die Beschäftigten mit Lohnverlusten abgespeist werden. Was genau der Streikaufruf für die Kunden bedeutet, ist noch unklar. Der Handelsverband Deutschland geht aber davon aus, dass die Auswirkungen kaum zu merken sein werden. Aus Berlin, Thomas Brockt.
1: In Westerland auf der Insel Sylt sind am Vormittag mindestens 3 Schüsse auf einen Barbershop abgegeben worden. Verletzt wurde bei dem Vorfall niemand, wie ein Polizeisprecher sagte. Ein 23-jähriger Mann, der eine scharfe Schusswaffe bei sich trug, und ein Jugendlicher wurden festgenommen. Die Fahndungsmaßnahmen auf der Insel seien eingestellt worden, hieß es am Abend. Die Hintergründe der Tat sind noch unklar.
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1: Ich bin Tine Kniemach. Deutschland ist mit seiner Kandidatur für einen Sitz im mächtigen Sicherheitsrat der Vereinten Nationen krachend gescheitert. Bei der Wahl in New York unterlag Deutschland, Portugal und Österreich im ersten Wahlgang. Außenminister Johann Wadephul zeigte sich in New York enttäuscht. Er sagte aber auch, dass nicht alle Mitglieder

0: Ein Sicherheitsrat kandidiert. Permanente Vertreter sind die Atommächte China, Frankreich, Großbritannien, Russland und die USA. Gegen die Milliardensparpläne der Bundesregierung bei den Gesundheitsausgaben formiert sich wachsender Widerstand, nun auch unter den Ländern und bei Hausärzten. Wenn der Gesetzentwurf von Ministerin Nina Wagen in der nächsten Woche in den Bundesrat kommt, liegen zahlreiche Kritikpunkte von Ausschüssen der Länderkammer vor. Gefordert wird die Streichung mehrerer Ausgabenbremsen bei Kliniken, Praxen, Apotheken und der Pharmabranche. Der Hausärzteverband macht mit einer Protestaktion mobil. Mehr als ein Drittel der Menschen in Deutschland gibt an, regelmäßig Schlafprobleme zu haben. Fast jeder Dritte berichtete in einer Befragung des Robert-Koch-Instituts, Probleme beim Durchschlafen zu haben.
1: Die Deutschen schlafen heute schlechter als vor 15 Jahren. So lassen sich die Ergebnisse der Befragung zusammenfassen. Mögliche Gründe, die aktuellen Kriege, Corona-Nachwirkungen, aber auch der Klimawandel und das Smartphone. Helfen können unter anderem feste Schlafenszeiten, Smartphone weg direkt vor dem Schlafen, kein Alkohol, Koffein oder Nikotin. Länger andauernde Schlafstörungen erhöhen bei den Betroffenen das Risiko für psychische oder auch Herz-Kreislauf-Erkrankungen. Deshalb sollte man dann zum Arzt gehen. Aus Berlin, Dirk Zeitler.
0: Zum Sport. Das Länderspiel-Comeback von Manuel Neuer bei dem WM-Test gegen die USA bleibt weiter mit einem Fragezeichen versehen. Der 40-Jährige war beim ersten Training der Fußballnationalmannschaft nach der Anreise nach Chicago noch nicht auf dem Platz, wie der DFB meldete. Am Samstag geht es für die DFB-Elf im letzten WM-Test gegen Gastgeber USA.
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1: Ich bin Tine Klimach. Bei der Bewerbung um einen der nicht ständigen Sitze im UN-Sicherheitsrat ist Deutschland durchgefallen. Die zwei offenen Plätze gingen an Portugal und Österreich. Das Scheitern bedeutet aber nicht, dass die Bundesregierung ihr Engagement für die Weltorganisation herunterschraubt. Das hatte auch Kanzler Merz danach betont. Kritiker dürften aber jetzt lautstärker beklagen, dass Deutschland viel Geld für die UN ausgibt, aber bei der Vergabe von wichtigen Posten nicht ausreichend berücksichtigt wird. Ein ukrainischer Drohnenschlag gegen St. Petersburg hat vor dem Start des Wirtschaftsforums von Kreml-Chef Putin schwarzen Rauch über die Millionenmetropole aufziehen lassen. Eine Ölraffinerie am Hafen wurde getroffen und geriet in Brand.
2: Das Bild eines starken Russlands, welches der Kreml mit dem Wirtschaftsforum in Petersburg vermitteln wollte, haben die ukrainischen Drohnen zerstört. Die Rauchschwaden sind bis ins Stadtzentrum zu sehen.

0: Da wird auch der ökologische Fußabdruck. Denn hinter ChatGPT und Co. stehen riesige Rechenzentren, die jede Menge Strom brauchen und gekühlt werden müssen. Schon heute verbrauchen diese Rechenzentren weltweit so viel Strom wie ein großes Industrieland. Gleichzeitig fallen immer mehr Elektroschrott und zusätzlicher Flächenbedarf an. Die KI-Systeme werden zwar effizienter, die Nutzung steigt aber so schnell, dass die Einsparungen bisher wieder aufgefressen werden. Zoe Tassovali, Redaktion.
1: Der Strand der dänischen Insel Anholt wird heute zum Schauplatz einer außergewöhnlichen Untersuchung. Tierärzte und Walexperten obduzieren den als Timmy bekannten Buckelwal. Sie wollen herausfinden, woran das Tier gestorben ist. Die Obduktion werde nichts für schwache Nerven, sagte ein dänischer Walforscher. Der Wal liege seit Wochen tot in der Sonne und werde stark riechen. Die Untersuchung soll rund 6 Stunden dauern.
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1: Ich bin Tine Klimach. Niederlage in New York. Deutschland ist mit seiner Bewerbung für einen nicht ständigen Sitz im UN-Sicherheitsrat gescheitert. Bei der Wahl unterlag die Bundesrepublik Portugal und Österreich. Traditionell kandidiert Berlin alle 8 Jahre für den Sicherheitsrat. Durchgefallen war Deutschland bei einer Wahl laut Diplomaten bisher noch nie.
2: Das Scheitern ist eine herbe Niederlage. Die Kandidatur stand von Beginn an auf wackeligen Beinen. Dennoch war man unter Diplomaten zuversichtlich, dass der zweitwichtigste Geldgeber einziehen wird. Was die Staaten dazu bewogen hat, gegen Deutschland zu stimmen, kann man nur vermuten. Viele sehen aber etwa die teilweise zögerliche Verurteilung der Aktionen Israels oder der USA im Iran oder in Venezuela kritisch. Deutschland hat zudem vergleichsweise spät seine Kandidatur angekündigt. Aus New York, Anne Pollmann.
1: Der deutsche Pass ist sehr gefragt. Die Zahl der Einbürgerungen ist auf einen Höchststand gestiegen. So haben im vergangenen Jahr über 330.000 Ausländerinnen und Ausländer die deutsche Staatsangehörigkeit erworben. 14% mehr als im Vorjahr. Das teilte das Statistische Bundesamt auf Basis vorläufiger Ergebnisse mit.
3: 5 Jahre in Folge wurden immer mehr Menschen eingebürgert. Jetzt wurde erstmalig die 300.000er-Marke geknackt. Obwohl es deutlich weniger als im Vorjahr waren, bleiben Menschen aus Syrien die größte Gruppe mit einem Anteil von 20%. Jeder 10. neue deutsche Pass ging an Türkinnen und Türken. Die drittgrößte Gruppe waren Menschen aus Russland. Obwohl ein Einbürgerungsantrag inzwischen nach 5 Jahren Aufenthalt möglich ist, lebten die Menschen im Schnitt vor ihrer Einbürgerung bereits mehr als 12 Jahre in Deutschland. Bei den eingebürgerten Türkinnen und Türken lag der Schnitt sogar bei gut 24

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1: Ich bin Tine Klimach. Deutschland ist mit seiner Kandidatur für einen Sitz im Sicherheitsrat der Vereinten Nationen krachend gescheitert. Bei der Wahl in New York unterlag die Bundesrepublik Portugal und Österreich bereits im ersten Wahlgang. Außenminister Wadephul zeigte sich in New York enttäuscht und sprach von einer Niederlage.
2: Und ja, wir haben zu einigen Themen auch immer klar Positionen bezogen. Und das sind Positionen, die nicht immer alle Mitgliedstaaten teilen. Da ist unsere felsenfeste Unterstützung für die Ukraine. Dass Russland eine solche Stimme nicht am Tisch des Sicherheitsrates wissen will und auch Stimmung gegen uns gemacht hat, das ist kein Geheimnis.
1: Permanente Vertreter sind die Atommächte China, Frankreich, Großbritannien, Russland und die USA. 10 weitere Sitze werden wechselnd für je 2 Jahre besetzt. Angesichts der Energiekrise durch den Iran-Krieg will die Europäische Kommission die Schuldenregeln der EU weiter lockern. Nach einem Vorschlag sollen künftig höhere Schulden auch für Investitionen in die Energiewende erlaubt sein. Diese Ausgaben sollen unter eine bereits bestehende Ausnahmeregelung in den EU-Schuldenregeln für Verteidigungsausgaben fallen können, wie die Kommission in Brüssel mitteilte. Mit dem Vorhaben will die EU-Kommission mehr Investitionen in die Energiewende ermöglichen. Die Gewerkschaft Verdi ruft in den laufenden Tarifverhandlungen im Handel erneut zu bundesweiten Warnstreiks auf. Betroffen seien heute und morgen Unternehmen im Einzel- sowie im Groß- und Außenhandel in allen Bundesländern, wie die Gewerkschaft mitteilte.
3: Eine bodenlose Frechheit nennt die Gewerkschaft die Tarifangebote, die die Arbeitgeber zuletzt vorgelegt hatten. Verdi fordert 7% mehr Lohn. Die Arbeitgeber hatten in einigen Bundesländern 3,5% angeboten in 2 Schritten. Denn der Handelsverband Deutschland sieht angesichts der schwächelnden Konjunktur kaum Spielraum für Lohnerhöhungen. Die Gewerkschaft will jetzt mit der zweiten Streikankündigung Druck für mehr Geld machen. Wo und wie genau die Streiks für die Verbraucher spürbar wären, ist noch nicht klar. Thomas Thonfeld, Nachrichtenredaktion.
1: Mehr als ein Drittel der Menschen in Deutschland hat regelmäßig Schlafprobleme. Das zeigt eine Befragung des Robert-Koch-Instituts. Rund 19% berichten von Durchschlafstörungen, knapp 4% von Problemen beim Einschlafen. Als mögliche Gründe nennen die Experten unter anderem die gestiegene Smartphone-Nutzung sowie gesellschaftliche Krisen und militärische Konflikte.